0: in Deutschland. Dadurch gehe großes wirtschaftliches Potenzial verloren, sagte er dem Redaktionsnetzwerk Deutschland. Die Gesellschaft verzichte so auf eine Menge Wohlstand. Deutschland könne für den Arbeitsmarkt 100.000 Vollzeitkräfte zusätzlich gewinnen, wenn entsprechende Hürden abgebaut würden. Eine höhere Beteiligung von Frauen am Arbeitsmarkt wäre außerdem das effektivste Mittel, um das gesetzliche Rentensystem für die nächsten 15 bis 20 Jahre zu stabilisieren. Die rechte schweizerische Volkspartei SVP ist mit ihrem Projekt Keine 10 Millionen Schweiz gescheitert. Bei einer Volksabstimmung stimmten laut offiziellem Endergebnis 54,8% mit Nein. Aus Genf berichtet Katrin Hondel.
1: Das Ergebnis ist deutlicher als erwartet. Neben der Bevölkerung stimmte auch eine Mehrheit der Kantone gegen die geforderte Bevölkerungsobergrenze. Die Initiative wollte dafür Einschränkungen bei Asyl- und Familiennachzug sowie in letzter Konsequenz die Kündigung des Personenfreizügigkeitsabkommens mit der EU. Die Bevölkerung habe sich bei der Abstimmung zur humanitären Tradition der Schweiz bekannt, so der Schweizer Justizminister Beat Janz. SVP-Präsident Marcel Detting sprach dagegen von einem, Zitat, schweren Schlag für die Schweiz. Die Partei wolle nun weiter gegen die Nähe des Landes zur EU kämpfen.
0: Bei einer Kollision von zwei Hubschraubern über Rio de Janeiro sind 6 Menschen ums Leben gekommen. Unter den Opfern ist nach Polizeiangaben unter anderem der US-Musiker Oliver Tree, der gerade in Brasilien auf Tour war. Außerdem soll ein bekannter argentinischer Content-Creator ebenfalls an Bord gewesen sein. Die Ursache für das Unglück wird derzeit ermittelt. Das Wetter für Deutschland. Vom Norden bis in den Osten stark bewölkt und noch einzelne Schauer, sonst trocken und oft locker bewölkt. Die Tiefstwerte 13 bis 6 Grad. Tagsüber im Norden und in der Mitte Deutschlands viele Wolken, von der Ostsee bis zum Erzgebirge vereinzelt noch Schauer, später allmählich mehr Sonne. Im Südwesten und Süden freundlich mit viel Sonne, Höchstwerte 15 bis 26 Grad. Die Zeit, es ist 2.03 Uhr.
2: Guten Morgen, liebe Autofahrer. Kurz nach zwei der Blick auf die Straßen in Deutschland. Hier ist der Verkehrsservice in der ARD-Hitnacht. A1 Bremen-Osnabrück. Zwischen Kloppenburg und Vechta Bauarbeiten in beiden Richtungen noch bis 5 Uhr die Fahrbahn gesperrt. A4 Kirchheimer Dreieck Richtung Erfurt. Zwischen Waltershausen und Gotha-Boxberg. Nach einem Unfall aktuell die Fahrbahn gesperrt. A8 Karlsruhe Richtung Stuttgart zwischen Pforzheim West und Pforzheim Nord. Bauarbeiten bis 5 Uhr, Fahrbahn gesperrt. A40 Duisburg Richtung Essen zwischen Winkhausen und Heißen bis zum 22. Juni die Fahrbahn gesperrt. A44 Essen Richtung Düsseldorf zwischen Düsseldorf Nord und Flughafen wegen Bauarbeiten Fahrbahn gesperrt. A81 Stuttgart-Singen zwischen Sindelfingen-Ost und Böblingen-Holb wegen einer Baustelle in beiden Richtungen bis 5 Uhr die Fahrbahn gesperrt. A94 München Richtung Passau zwischen München-Riem und Feldkirchen-Ost. Bauarbeiten bis 5 Uhr Fahrbahn gesperrt. A480 Reiskirchen-Gießen zwischen dem Reiskirchener Dreieck und Wettenberg wegen einer Baustelle bis 5 Uhr in beiden Richtungen Fahrbahn gesperrt. A553 Bliesheim Richtung Brühl zwischen Brühl Ost und Brühl Nord. Bauarbeiten aktuell, Fahrbahn auch hier gesperrt. Wo auch immer Sie uns hören, haben Sie eine gute und sichere Fahrt.
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2: Das Ganze live vom Mitteldeutschen Rundfunk aus dem Landesfunkhaus Sachsen in Dresden. Und ich sitze am Regler hier unter Mikrofon. Mein Name ist Ronny Krabmann. Herzlich willkommen in der Show.

Musik von Exile. Kiss You All Over hier in der ARD-Hitnacht. Tja, die einen müssen jetzt schon langsam raus aus den Federn, wenn sie zur Frühschicht möchten. Die anderen, tja, die sind vielleicht gerade erst fertig geworden und konnten noch nicht schlafen. Und jetzt geht's ab ins Bettchen nach getaner Arbeit. Wie auch immer. Wissen Sie, was das Schöne ist? Die einen, die jetzt ins Bett gehen, machen vielleicht das Radio an, um noch ein bisschen zuzuhören, zu schlummern. Und wenn sie eingeschlafen sind, ist ja schön, dann wachen sie mit der richtig coolen Mucke und mit ihrem Lieblingssender wieder auf. Also, lassen das Radio einfach so, wie es ist, Schlummertaste drücken und sich freuen, wenn sie einschlafen, dann die schöne Musik hören, wenn sie wieder aufwachen. Und umgedreht genauso. Mal so ein kleiner Tipp, hat gerade ein Kollege draußen gesagt, das ist irgendwie sehr schick, ne? Weil viele Leute geschrieben haben, wir haben Spaß an der Musik und an der Entspanntheit der Sendung. Das freut uns sehr, geben wir gern zurück das Kompliment. Wir freuen uns auch über entspannte Hörer und das Feedback, was uns hier erreicht. Das ist immer sehr schön zu lesen und an dieser Stelle auch ganz, ganz herzlichen Dank für alle Zuschriften, die uns heute erreicht haben. Mal zu dem Gedanken, glaube an dich und den Prozess. Habe sie mit großem Interesse gelesen und möchte das hier dann somit zum Abschluss bringen und mich nochmal ganz, ganz herzlich für diese schönen Zeilen und Gedanken bei Ihnen allen

0: No Mercy, Where Do You Go in der ARD-Hitnacht. Tja, wir haben was Neues bei uns jetzt hier zum Vorstellen. Und zwar Bosse kennt man, tolle Musik, toller Künstler. Tim Fischer kennt man auch, ein extravaganter Künstler aus Berlin. Beide haben sich zusammengefunden für ein ganz, ganz besonderes Projekt. Musikalisch. Das kann sich hören lassen, das kann sich sehen lassen. Mehr dazu auch im Netz bei Axel Bosse oder Tim Fischer. Aber was verbirgt sich dahinter, hinter dem, was die da auf die Beine gestellt haben? Nämlich etwas ganz, ganz Besonderes, Musikalisches. Es geht um Liebe, es geht um Zeit, es geht um Authentizität, es geht um etwas ganz Besonderes, was in diesen Zeiten viele, viele Menschen bewegen dürfte. Wir hören jetzt Bosse und Tim Fischer mit Liebe hat nicht ewig Zeit in der ARD-Hitnacht.
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0: James Blunt und seine Postcards. Hier bei uns in der ARD Hitnacht. Und damit sind wir gleich angelangt beim Blick auf die Straßen in Deutschland. Hier ist der Verkehrsservice in der ARD Hitnacht. A8 Karlsruhe Richtung Stuttgart zwischen Pforzheim West und Pforzheim Nord. Bauarbeiten bis 5 Uhr, Fahrbahn gesperrt. A40 Duisburg Richtung Essen zwischen Winkhausen und Heißen bis zum 22. Juni die Fahrbahn gesperrt. A44 Essen Richtung Düsseldorf zwischen Düsseldorf Nord und Flughafen wegen Bauarbeiten Fahrbahn gesperrt. A81 Stuttgart-Singen zwischen Sindelfingen-Ost und Böblingen-Holb wegen einer Baustelle in beiden Richtungen bis 5 Uhr die Fahrbahn gesperrt. A94 München Richtung Passau zwischen München-Riem und Feldkirchen-Ost Bauarbeiten bis ca. 5 Uhr Fahrbahn gesperrt. A480 Reiskirchen-Gießen zwischen dem Reiskirchener Dreieck und Wettenberg wegen einer Baustelle bis 5 Uhr noch in beiden Richtungen die Fahrbahn gesperrt. Und A553 Bliesheim Richtung Brühl zwischen Brühl Ost und Brühl Nord wegen Bauarbeiten die Fahrbahn weiterhin gesperrt. Soweit unser Blick auf die Straßen in Deutschland. Haben Sie eine gute und sichere Fahrt.
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0: Ich freue mich, dass Sie im Radio sind und wünsche Ihnen einen entspannten Start in die neue Woche, in den neuen Tag. Das mit entspannter Musik vom Altmeister Bruce Springsteen. Es gab ja mal einen schönen Film, Streets of Philadelphia. Besonderer Film über eine besondere Thematik. Und er hat ein schönes Lied dazu geschrieben. Das hören wir jetzt. Ronny Krabmann sagt Hallo allerseits.

in der ARD Nacht. Want to make her happy. 2.46 Uhr, 14 Minuten noch, dann ist es 3 Uhr und wir schauen auf die Straßen, aufs Wetter und auf die Nachrichten. Bis dann haben wir noch richtig Zeit für schicke Musik, unter anderem von Donna Summer. Ja, da freue ich mich sehr drauf, on the radio, aber vorher ein bisschen was zum Kuscheln. Um diese Uhrzeit darf man ein bisschen kuscheln. In den 90ern ganz groß da, Mr. Bryan Adams mit Please Forgive Me. Das ist wirklich also schon ein Evergreen geworden und jetzt bei uns zu hören in der ARD-Hitnacht.

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1: Um 3 Uhr mit Moritz Kleiss. Nach langem Hin und Her haben sich die USA und der Iran auf ein Rahmenabkommen zum Kriegsende geeinigt. Das haben beide Kriegsparteien und Vermittler Pakistan mitgeteilt. Aus der Nachrichtenredaktion berichtet Astrid Rolle.
2: Die USA und der Iran hätten die sofortige und dauerhafte Einstellung der militärischen Operationen an allen Fronten erklärt, teilte Pakistans Ministerpräsident Scharif mit. Dies schließe auch den Libanon ein. US-Präsident Trump erklärte, er habe bereits die sofortige Aufhebung der US-Seeblockade gegen iranische Häfen angeordnet. Auch der Iran kündigte ein Ende des Krieges und der Militäreinsätze in dieser Nacht an. Die offizielle Unterzeichnung der Vereinbarung ist nach pakistanischen Angaben für nächsten Freitag in der Schweiz geplant.
1: Der nationale Bildungsbericht 2026 befasst sich in diesem Jahr mit Bildungsungleichheiten aufgrund sozialer Herkunft. Der Bericht von unabhängigen Forschern erscheint alle 2 Jahre. In der Vergangenheit wurden dabei oft Mängel aufgezeigt. Nicole Markwald berichtet.
3: Bundesfamilienministerin Karin Prien, CDU, stellt heute die aktuelle Ausgabe vor. In der diesjährigen Bestandsaufnahme schauen die Wissenschaftler besonders darauf, welche Folgen Bildung, Beruf und Einkommen der Herkunftsfamilie für den Bildungsweg von Kindern haben. In der Erhebung vor 2 Jahren bemängelte der Bericht fehlende Fachkräfte und unzureichende Finanzierung. Zudem herrsche im deutschen Bildungssystem eine hohe soziale Ungleichheit, hieß es auch damals.
1: Die Bildungsminister der Länder wollen Schüler im Unterricht mehr für historische Hintergründe sensibilisieren. Ein aktualisierter Leitfaden soll helfen, vor allem historische Zusammenhänge besser zu verstehen. Behandelt werden sollen künftig neue Themen wie etwa Völkerrecht und Fluchtbewegungen mit ihren Ursachen. In Halle in Sachsen-Anhalt steht ein 16-Jähriger wegen mehr als 100 Bombendrohungen vor Gericht. Die Staatsanwaltschaft habe den Jugendlichen wegen Störung des öffentlichen Friedens durch Androhung von Straftaten angeklagt, berichtet die Mitteldeutsche Zeitung. Er soll seine Drohmails an Schulen und Krankenhäuser in Deutschland, Österreich und der Schweiz geschickt haben. Laut Gericht ist der Angeklagte in Deutschland geboren. Das Wetter für Deutschland. Vom Norden bis in den Osten stark bewölkt und noch einzelne Schauer, sonst trocken und oft locker bewölkt. Die Tiefstwerte 13 bis 6 Grad. Tagsüber im Norden und in der Mitte Deutschlands viele Wolken, von der Ostsee bis zum Erzgebirge vereinzelt noch Schauer. Später gibt es allmählich mehr Sonne. Im Südwesten und Süden freundlich mit viel Sonne. Höchstwerte 15 bis 26 Grad. Die Zeit, es ist 3.03 Uhr.
4: Vielen Dank an die Kollegen von den Nachrichten. Und wir machen gleich weiter mit dem aktuellen Blick auf die Straßen in Deutschland. Hier ist der Verkehrsservice in der ARD-Hitnacht. A8 Karlsruhe Richtung Stuttgart. Zwischen Pforzheim West und Pforzheim Nord. Bauarbeiten noch bis 5 Uhr ist die Fahrbahn gesperrt. A11 Kreuz Uckermark Richtung Berliner Ring. Zwischen Barnitz und Pfingstberg nach einem Unfall aktuell die Fahrbahn gesperrt. A40 Duisburg Richtung Essen. Zwischen Winkhausen und Heißen bis zum 22. Juni die Fahrbahn gesperrt. A44 Essen Richtung Düsseldorf. Zwischen Düsseldorf Nord und Flughafen wegen Bauarbeiten Fahrbahn aktuell gesperrt. A81 Stuttgart Singen zwischen Sindelfingen Ost und Böblingen Hulb wegen einer Baustelle in beiden Richtungen bis 5 Uhr die Fahrbahn gesperrt. A94 München Richtung Passau. Zwischen München Riem und Feldkirchen Ost wegen Bauarbeiten noch bis 5 Uhr die Fahrbahn gesperrt. A480 Reiskirchen Gießen zwischen dem Reiskirchner Dreieck und Wettenberg wegen einer Baustelle noch bis 5 Uhr in beiden Richtungen die Fahrbahn gesperrt. A553 Bliesheim Richtung Brühl ist zwischen Brühl Ost und Brühl Nord wegen Bauarbeiten noch immer die Fahrbahn gesperrt.
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4: Einen schönen guten Morgen wünscht Ronny Krappmann.

Inzwischen 3:11 Uhr, hier ist die ARD-Hitnacht. Und die Vera aus Kaiserslautern hat uns geschrieben und sie wird sich gerne Musik wünschen wollen. Tja, Vera, das geht leider nicht, weil die Musik steht schon fest für die heutige Nacht. Aber das, was sie geschrieben haben, leite ich gern weiter an die Musikredaktion und vielleicht findet sie Anklang in einer der nächsten Nächten. Hm? Aber vielen Dank für die ganz, ganz lieben Grüße auch hinaus in die Welt und für das Kompliment für die Musik. Das gebe ich natürlich sehr, sehr gern weiter. Apropos Musik, jetzt gibt es einen Klassiker aus den 90ern. Den spiele ich schon seit vielen Jahren, seit ich Radio mache. Und das ist schon eine Weile. Hier ist Jos und Dur mit Nene Cherry und 7 Seconds.

Save Me. Ein schöner Titel in der ARD-Hitnacht. Tja, ist noch gar nicht so lange her, da durfte ich für die Kollegen von Brisant in einem Spot erzählen, wie Madonna auf dem Times Square tausende Menschen vor ein paar Tagen begeistert hat. Durch neue Musik, durch Performances und durch die Ankündigung einer großen Überraschung. Tja, und auch den Titel hat sie dort gesungen. Zwar ein bisschen andere Version, aber die Menschen haben sie sofort erkannt und wussten, ah, das ist ein All-Time-Hit von Madonna. Papa Don't Preach. In den 80ern war sie damit ganz, ganz erfolgreich. Und in den Clubs wird immer noch danach getanzt, auch in verschiedenen Remix-Versionen. Wir spielen natürlich hier in der ARD-Hit nach das Original. Also aus den 80ern. Die Queen of Pop, Madonna, mit Papa Don't Preach.

0: To Be With You, Musik von Mr. Big in der ARD Hitnacht. Schönen guten Morgen, Freunde. Inzwischen 3.30 Uhr, halb vier. Wir schauen auf die Straßen. Gemeinsam, was ist los in Deutschland? Hier ist der Verkehrsservice in der ARD Hitnacht. A8 Karlsruhe Richtung Stuttgart zwischen Pforzheim West und Pforzheim Nord. Bauarbeiten bis 5 Uhr, Fahrbahn gesperrt. A11 Kreuz Uckermark Richtung Berliner Ring zwischen Barnitz und Pfingstberg. Unfall, Fahrbahn aktuell gesperrt. A40 Duisburg Richtung Essen zwischen Winkhausen und Heißen bis zum 22. Juni Fahrbahn gesperrt. A44 Essen Richtung Düsseldorf zwischen Düsseldorf Nord und Flughafen wegen Bauarbeiten Fahrbahn gesperrt. A81 Stuttgart-Singen zwischen Sindelfingen Ost und Böblingen-Hulb wegen einer Baustelle in beiden Richtungen bis 5 Uhr die Fahrbahn gesperrt. A94 München Richtung Passau zwischen München-Riem und Feldkirchen Ost aktuell Bauarbeiten, die Fahrbahn noch bis 5 Uhr gesperrt. A480 Reiskirchen-Gießen zwischen dem Reiskirchener Dreieck und Wettenberg, Baustelle noch bis 5 Uhr, daher die Fahrbahn in beiden Richtungen gesperrt. A553 Bliesheim Richtung Brühl zwischen Brühl Ost und Brühl Nord wegen Bauarbeiten Fahrbahn nach wie vor gesperrt. Soweit der Blick auf die Straßen in Deutschland.
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0: Ich wünsche Ihnen einen schönen guten Morgen und einen guten Start in die neue Woche. Bin hier am Mikrofon, weiter für ihn, für Sie. Mein Name ist Ronny Grabmann.

Die Kings. Sunny Afternoon um 3.46 Uhr. Viele, viele Menschen hören uns auch in dieser Stunde bei der Arbeit, sind mittendrin, ob im Krankenhaus, ob im Verkauf, in der Sicherheit oder bei den Medien, wo auch immer. Es gibt immer Menschen, die zu tun haben und dafür sorgen, dass es uns gut geht. Aber vergessen wir nicht die, die auf der Straße unterwegs sind, die mit den großen Lastern dafür sorgen, dass wir gut versorgt sind, die Lastkraftwagenfahrer. Viele, viele Trucker hören des Nächtens die ARD-Hitnacht, freuen sich über schicke Musik und sind ganz froh, wenn man auch mal sagt, Dankeschön, dass ihr unterwegs seid und dass ihr dafür sorgt, dass die Geschäfte voll sind und dass wir was zum Tanken haben und überhaupt, ja, ja, die ganze Logistik. Wenn man manchmal so mit offenen Augen durch die Lande fährt und sieht, was da so rumkutscht und was da transportiert wird, das ist schon der Hammer.

Da muss man sagen, Jungs, Mädels, die ihr da unterwegs seid, ihr macht einen tollen Job. Vielen Dank vom Team der ARD. Einfach mal so raus. Auch an alle Kranken, Häuser, Pfleger, Ärzte, Polizei, Schutz und überhaupt. Danke, dass wir füreinander da sind.

Stevens Song, neu interpretiert von Boy Shawn, Father and Son. 3.53 Uhr ist es, 7 Minuten noch, dann 4 Uhr. Einen guten Start und guten Morgen wünschen wir.

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1: Um 4 Uhr mit Moritz Kleiss. Deutschland, Frankreich, Italien und Großbritannien haben sich bereit erklärt, Sanktionen gegen den Iran aufzuheben. Sollte das Land klare und überprüfbare Schritte in Bezug auf sein Atomprogramm unternehmen, stelle man diesen Schritt in Aussicht, teilten die Staats- und Regierungschefs mit. Der Iran dürfe niemals in den Besitz einer Atomwaffe gelangen. Zuvor hatte unter anderem der Vermittler Pakistan mitgeteilt, dass sich die Kriegsparteien auf ein Rahmenprogramm zur Beendigung des Krieges geeinigt hätten. Am Abend haben Zehntausende in Genf gegen den G7-Gipfel in Frankreich demonstriert. Die Veranstalter sprachen von 60.000 Teilnehmern, die Polizei von 20.000. Dabei kam es auch zu gewaltsamen Ausschreitungen. Angela Ulrich berichtet.
2: Demonstrierende bewarfen Polizisten mit Steinen, Flaschen und Feuerwerkskörpern. Sie zündeten mindestens ein Auto an, auch Müllcontainer und Autoreifen brannten. Scheiben gingen zu Bruch an einigen Banken, Geschäften und einem UN-Gebäude. Die Sicherheitskräfte antworteten mit Tränengas. Auch ein Wasserwerfer kam zum Einsatz. Die Polizei sprach von rund 20.000 Demonstrierenden. Der Protestzug war am Nachmittag in einem Park am Ufer des Genfersees friedlich gestartet. Auf vielen Plakaten ging es um mehr Rechte für Frauen, besseren Klimaschutz und Frieden in Palästina und um Kritik an den G7, die sich im nahen Evian treffen.
1: Bei der Fußball-WM in Amerika haben die beiden weiteren Gruppengegner der DFB-Elf gegeneinander gespielt. Dabei hat die Elfenbeinküste gegen Ecuador dank eines Last-Minute-Tores 1:0 gewonnen. Deutschland ist damit nach dem ersten Spieltag Tabellenführer. Die Nationalmannschaft gewann am Abend gegen Curaçao mit 7:1. Außerdem hatten sich bei der WM die Niederlande und Japan 2:2 getrennt. Damit hat die Mannschaft von Bondscoach Koeman den erhofften Auftaktsieg verpasst. Aus Dallas berichtet André Siems.
3: So ein richtiger Muntermacher war der Kick nicht, vor allen Dingen in der ersten Halbzeit. Beide Teams verteidigten stabil, beiden fiel aber auch nur sehr wenig ein. Das änderte sich in der zweiten Hälfte. Van Dijk brachte mit seinem ersten WM-Tor die Niederlande in Führung. Japan glich in der 57. Minute durch Nakamura aus. Die Elftal aber zu diesem Zeitpunkt besser, kam durch WM-Debütant Summerville nach einer guten Stunde zur 2:1-Führung. Japan steckte allerdings nie auf, zeigte Comebacker-Qualitäten und machte kurz vor Schluss noch durch den ehemaligen Frankfurter Kamada das 2:2, am Ende absolut leistungsgerecht.
1: Das Wetter. Vom Norden bis in den Osten stark bewölkt und noch einzelne Schauer. Sonst trocken und oft locker bewölkt. Tiefstwerte 13 bis 6 Grad. Tagsüber im Norden und in der Mitte Deutschlands viele Wolken. Von der Ostsee bis zum Erzgebirge vereinzelt noch Schauer. Später allmählich mehr Sonne. Im Südwesten und Süden freundlich mit viel Sonne. Höchstwerte 15 bis 26 Grad. Die Zeit 4:03.
4: Es ist 4:03.
5: Na, die Woche wird noch spannend, wettertechnisch. Vielen Dank an die Kollegen von den Nachrichten und wir machen gleich weiter mit dem Blick auf die Straßen. Hier ist der Verkehrsservice in der ARD-Hitnacht. Schön, dass Sie am Radio sind. A8 Karlsruhe Richtung Stuttgart zwischen Pforzheim West und Pforzheim Nord. Bauarbeiten bis 5 Uhr, Fahrbahn noch gesperrt. A40 Duisburg Richtung Essen zwischen Winkhausen und Heißen bis zum 22. Juni die Fahrbahn gesperrt. A44 Essen Richtung Düsseldorf zwischen Düsseldorf Nord und Flughafen Bauarbeiten, Fahrbahn noch immer gesperrt. A81 Stuttgart-Singen zwischen Sindelfingen-Ost und Böblingen-Holb wegen einer Baustelle in beiden Richtungen noch bis 5 Uhr die Fahrbahn gesperrt. A94 München Richtung Passau zwischen München-Riem und Feldkirchen-Ost. Bauarbeiten noch immer im Gange, daher die Fahrbahn gesperrt, circa bis ca. 5 Uhr. A480 Reiskirchen-Gießen zwischen dem Reiskirchener Dreieck und Wettenberg. Baustelle noch bis 5 Uhr, die Fahrbahn ist in beiden Richtungen gesperrt. Und nach einer Meldung von der A553 Bliesheim Richtung Brühl zwischen Brühl Ost und Brühl Nord wegen Bauarbeiten Fahrbahn aktuell noch immer gesperrt. Soweit unser Blick auf die Straße in Deutschland. Wir wünschen eine gute und sichere Fahrt.
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5: Guten Morgen wünscht Ronny Krabmann.

She's Got the Look. Musik von Roxette zum Start in den neuen Tag. Hier sind Sie genau richtig. Hier ist die ARD-Hitnacht. 4:23 Uhr in 7 Minuten, 4:30.

0: Was für eine Stimme, was für eine Frau. Whitney Houston, Saving All My Love For You in der ARD-Hitnacht. Und ja, kurzer Blick auf die Uhr. In wenigen Sekunden, 4.30 Uhr, halb fünf. Guten Morgen, Deutschland. Und guten Morgen, liebe Autofahrer. Wir schauen gemeinsam auf das, was los ist auf den Straßen. A8 Karlsruhe Richtung Stuttgart zwischen Pforzheim West und Pforzheim Nord. Bauarbeiten noch bis 5 Uhr, Fahrbahn gesperrt. A30 Osnabrück Richtung Bad Oeynhausen. Da ist ein Kreuz Bad Oeynhausen wegen Bergungsarbeiten. Die Fahrbahn noch bis circa 5 Uhr gesperrt. Bitte Vorsicht. A38 Halle Richtung Göttingen. Da ist die Fahrbahn zwischen Halle Süd und Schafstedt wegen eines Fahrzeugbrandes aktuell gesperrt. A40 Duisburg Richtung Essen. Zwischen Winkhausen und Heißen ist die Fahrbahn bis zum 22. Juni gesperrt. A44 Essen Richtung Düsseldorf. Da ist die Fahrbahn zwischen Düsseldorf Nord und Flughafen wegen Bauarbeiten gesperrt. A81 Stuttgart Singen. Zwischen Sindelfingen Ost und Böblingen Hulb wegen einer Baustelle in beiden Richtungen bis 5 Uhr die Fahrbahn gesperrt. A94 München Richtung Passau. Zwischen München-Riem und Feldkirchen-Ost. Bauarbeiten bis ca. 5 Uhr. Fahrbahn gesperrt. A480 Reiskirchen Richtung Gießen. Zwischen dem Reiskirchner Dreieck und Wettenberg. Wegen einer Baustelle bis 5 Uhr früh. In beiden Richtungen die Fahrbahn gesperrt. A553 Bliesheim Richtung Brühl. Zwischen Brühl-Ost und Brühl-Nord. Wegen Bauarbeiten aktuell die Fahrbahn noch immer gesperrt. Blitze haben wir keine zu vermelden, auch keinen Falschfahrer. Das ist gut und wir wünschen Ihnen weiterhin eine gute und sichere Fahrt.
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0: Guten Morgen, sagt Ronny Krappmann.

Sweetest Thing. You too. In der ARD-Hitnacht. Einen entspannten Start in den neuen Tag wünschen wir Ihnen. Und das Ganze um 4.38 Uhr. 8 Minuten nach 5:30.

Aber The Winner Take It All in der ARD Hitnacht. Das macht doch Freude, das macht Spaß, so eine Musik zu senden und zu hören. Und ja, mir hat das ganz viel Spaß gemacht und macht auch immer noch Spaß. Aber einige Stationen werden sich dann gleich ausklinken, weil die Morningshows beginnen in nicht mal 15 Minuten. Und ich freue mich, dass Sie mit dabei waren bei dieser ARD-Hitnacht. Und ich will es nochmal sagen, uns hört man von Köller bis Görlitz, oben von Westerland über Rügen, Rostock bis Lößnitz zum Beispiel. Ne? Da haben wir auch ganz, ganz viele Hörer oder Schwäbische Alb unten. Also deutschlandweit, ARD Hitnacht deutschlandweit gesendet und gehört und mit so vielen tollen Zuschriften und Reaktionen, wie wir sie heute hatten, da habe ich mich sehr, sehr gefreut. Bin immer noch fleißig am Lesen und Beantworten und möchte an dieser Stelle einfach mal Danke sagen, dass Sie uns Ihre Zeit geschenkt haben und wünsche Ihnen an dieser Stelle einen richtig duften Wochenstart. Genießen Sie das Wetter, es wird immer wärmer, der Sommer kommt zurück und jetzt geht es erstmal richtig los mit dem Sommer, wollte ich sagen, und Temperaturen steigen, baden gehen, Zeit genießen, nicht vergessen, Zeit ist ein Geschenk. In jeglicher Hinsicht. Also, Ronny Krabmann und das Team der ARD Hitnacht sagt schon mal Moin Moin! Und jetzt die passende Musik für den Frühstück.

Amy McDonald, This is Life. 4:53 Uhr, 7 Minuten noch, dann ist es 5. Guten Morgen.

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1: Um 5 Uhr mit Moritz Kleiss. Der pakistanische Premierminister Sharif hat einen Durchbruch im Konflikt zwischen den USA und dem Iran vermeldet. Demnach haben beide Seiten einer sofortigen und dauerhaften Waffenruhe zugestimmt und dabei auch den Libanon mit eingeschlossen. Die Unterzeichnung ist für kommenden Freitag geplant. Aus Washington berichtet Anne Schneider.
2: US-Präsident Donald Trump spricht allerdings schon jetzt von einem abgeschlossenen Deal. Zentraler Punkt: Der Iran verpflichtet sich, auf Atomwaffen zu verzichten. Im Gegenzug soll die wichtige Straße von Hormuz sofort wieder geöffnet werden. Die US-Seeblockade würde aufgehoben. Offen bleibt die Frage des iranischen Nuklearmaterials. Trump sagte, darum wolle man sich später kümmern, nämlich in den kommenden Wochen. Bislang gibt es noch keine offizielle Bestätigung des Iran. Die Nachrichtenagentur TASSIM berichtet jedoch, dass der Iran sich bald äußern werde.
1: Der Chef des Deutschen Instituts für Wirtschaftsforschung, Fratscher, kritisiert die hohe Teilzeitarbeitsquote bei Frauen in Deutschland. Dadurch gehe großes wirtschaftliches Potenzial verloren, sagte er dem Redaktionsnetzwerk Deutschland. Die Gesellschaft verzichte so auf eine Menge Wohlstand. Deutschland könne für den Arbeitsmarkt 100.000 Vollzeitkräfte zusätzlich gewinnen, wenn Hürden abgebaut würden. Eine höhere Beteiligung von Frauen am Arbeitsmarkt wäre außerdem das effektivste Mittel, um das gesetzliche Rentensystem zu stabilisieren. Der nationale Bildungsbericht 2026 befasst sich in diesem Jahr mit Bildungsungleichheiten aufgrund sozialer Herkunft. Der Bericht von unabhängigen Forschern erscheint alle 2 Jahre. In der Vergangenheit wurden dabei oft Mängel aufgezeigt. Nicole Marquardt.
3: Bundesfamilienministerin Karin Prien, CDU, stellt heute die aktuelle Ausgabe vor. In der diesjährigen Bestandsaufnahme schauen die Wissenschaftler besonders darauf, welche Folgen Bildung, Beruf und Einkommen der Herkunftsfamilie für den Bildungsweg von Kindern haben. In der Erhebung vor 2 Jahren bemängelte der Bericht fehlende Fachkräfte und unzureichende Finanzierung. Zudem herrsche im deutschen Bildungssystem eine hohe soziale Ungleichheit, hieß es auch damals.
1: In Halle in Sachsen-Anhalt steht ein 16-Jähriger wegen mehr als 100 Bombendrohungen vor Gericht. Die Staatsanwaltschaft habe den Jugendlichen wegen Störung des öffentlichen Friedens durch Androhung von Straftaten angeklagt, berichtet die Mitteldeutsche Zeitung. Er soll seine Drohmails an Schulen und Krankenhäuser in Deutschland, Österreich und der Schweiz geschickt haben. Das waren die Nachrichten mit Moritz Kleiss.
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4: Entschuldigung, da habe ich den Ball falsch gepasst. Wir haben keine Meldung, kommt gut ans Ziel.
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5: Viel Sonne heute im Süden von Rheinland-Pfalz. Im Norden, da halten sich noch mehr Wolken, aber auch da bleibt es trocken. Die Höchstwerte liegen bei 17 Grad im hohen Westerwald, bis 24 Grad werden es an der Weinstraße. Und der SWR1-Wettertrend. Morgen dann nochmal dichte Wolken, ab und zu leichter Regen. Und es wird auch da schon ein bisschen wärmer, aber dann ab Mittwoch weniger Wolken, immer sonniger, Spitzentemperaturen bis rund 30 Grad.
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5: Guten Morgen.
4: Und die Chancen, dass es ein schöner Montag wird, stehen 7:1.
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0: Schönen guten Morgen.
1: Es ist 10 Minuten nach 5.
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3: Noch vor ein ganz paar Jahrzehnten stand auf dem Telefontischchen im Flur unser Telefon und war mit einer Schnur an der Wand befestigt, sodass wir auch nicht weglaufen konnten. Man ging zum Telefon und sprach voll konzentriert.
4: Müller am Apparat, hallo.
3: Heute telefonieren wir überall. Im Zug.
4: Du, wir haben leider Verspätung. Ich bin gerade im Tunnel. Kannst du bitte einkaufen?
3: Oder mit 250 Sachen auf der Autobahn.
4: Ja, schick mir das bitte nochmal alles per Mail. Ich antworte dann direkt. Ich habe ja hier Tempomat im Auto.
3: Lieber nicht. Oder wenn wir dem Gesprächspartner gar keine Aufmerksamkeit widmen wollen, schicken wir eine unkonzentrierte, gekeuchte Sprachnachricht beim Joggen.
4: Jedenfalls wollte ich dir noch erzählen. Ich bin hier irgendwo reingetreten.
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0: Morgen Rheinland-Pfalz, hier ist SWR 1 um 5.17 Uhr an diesem Start in den Montag.
1: Ja, und ich habe gerade mal geguckt, ne? Hier Houston, 28 Grad immer noch, krass, gell? Und da regnet es heute, 100% Regenwahrscheinlichkeit, bei uns nicht. Im Norden ist es bewölkt, aber auch da bleibt es trocken und die Temperaturen im Moment Westerburg 8, Germersheim 11, in Kaub 10 Grad.

0: Schönen guten Morgen am Montag. Wir starten in die neue Woche.
1: Und es ist 5 vor halb 6.

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1: Guten Morgen. Es wird 5.30 Uhr.
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1: Aus unserer Nachrichtenredaktion Lisa Kupper.
3: Guten Morgen. Die USA und der Iran haben sich auf ein Rahmenabkommen für ein Ende des Krieges geeinigt. Das haben beide Seiten und der Vermittler Pakistan verkündet. Demnach sollen die Angriffe enden und die Straße von Hormus wieder freigegeben werden. Der Chef des Deutschen Instituts für Wirtschaftsforschung, Fratscher, kritisiert die Teilzeitarbeitsquote bei Frauen als zu hoch. Dadurch gehe großes wirtschaftliches Potenzial verloren, sagte er dem Redaktionsnetzwerk Deutschland. Eine höhere Beteiligung von Frauen am Arbeitsmarkt wäre das effektivste Mittel, um die Rente zu stabilisieren. In Worms wird am Vormittag ein Batteriespeicherpark offiziell in Betrieb genommen. Nach Angaben des Landeswirtschaftsministeriums ist er der größte seiner Art in Rheinland-Pfalz. Die deutsche Fußballnationalmannschaft ist mit einem Sieg in die WM gestartet, und zwar durch ein 7:1 gegen Curaçao. Im Spiel der anderen beiden Gruppengegner der DFB-Elf hat die Elfenbeinküste 1:0 gegen Ecuador gewonnen.
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1: Der aktuellste Verkehrsservice aktuell ohne Meldungen. Kommt gut ans Ziel.
4: Und das Wetter. Viel Sonne heute im Süden von Rheinland-Pfalz. Im Norden, da halten sich noch mehr Wolken, aber auch da bleibt es trocken. Die Höchstwerte liegen bei 17 Grad im hohen Westerwald. Bis 24 werden es an der Weinstraße. Und der swr1-Wettertrend. Morgen auch nochmal dichte Wolken. Da kann es auch ab und zu leicht regnen, aber auch da wird es schon wärmer. Ab Mittwoch dann weniger Wolken und es wird immer sonniger. Spitzentemperaturen so bis 30 Grad.
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1: Morgen.
4: Ja, hallo Frühaufsteher, müde oder gut gelaunt, weil ihr gestern Abend Fußball geguckt habt?
1: Wir feiern gleich nochmal das deutsche Torfeuerwerk, so wie im Stadion.
5: Der Zug hat keine Bremse.
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0: 5.40 Uhr. Wow,
1: was ein Start ins Turnier.
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4: Okay, also ich meine, die meisten haben ja getippt, dass Deutschland das Spiel gegen hier den Fußballzwerg gewinnt, aber so deutlich. Einer hat's gewusst, ich weiß schon, Christian holt Luft. Es war genau sein Tipp.
1: 7-1.
4: Ja, cool. Also es macht auf jeden Fall auch Eindruck, im Ausland sprechen sie von einer deutschen Lawine, Torparty und Deutschland schießt sich für die Titeljagd. Warum heißt da eine Schlagzeile?
1: Mal die Bälle flach halten, oder? Mitgefühl bekommt Curaçao aus Brasilien. Die Südamerikaner haben ja 2014 gegen Deutschland verloren mit 1-7. Hier ist für euch nochmal das Spiel im Schnelldurchlauf mit SWR1-Reporter Philipp Weiskirch.
5: Ein Déjà-vu, ein Ergebnis, das Erinnerungen weckt.
6: Deutschland startet perfekt in die WM, schlägt Curaçao mit 7-1.
5: Keine großen, aber zumindest zarte Brasilien-Vibes in Houston.
6: Houston, wir haben kein Problem, im Gegenteil.
5: 7-1, ein Ergebnis, das die deutsche Fußballseele wärmt.
7: Ja, ich glaube, es tut uns gut, dass wir jetzt einfach so viele Tore geschossen haben.
5: Linksverteidiger Nathaniel Brown von Eintracht Frankfurt mit dem perfekten WM-Debüt gewonnen und ein Tor erzielt, das wird er nie vergessen.
7: Es ist unbeschreiblich, hier in meinem ersten WM-Spiel zu treffen. Meine Familie ist da und dann auch, wie die Jungs mit mir gejubelt haben, ist einfach unglaublich.
6: Und völlig losgelöst feiern die deutschen Fans in Houston diesen Treffer.
5: Täuscht die Erinnerung oder hat man sowas lange nicht gesehen? Beste Stimmung in Texas, auch beim Rückkehrer im Tor, Manuel Neuer.
8: Jeder wünscht sich immer einen guten Start und gerade in so einem Turnier ist es wichtig, dass wir, glaube ich, gut gestartet sind, dass wir die Spielfreude an den Tag gelegt haben, dass man auch gemerkt hat, dass die Spieler, die von der Bank gekommen sind, immer Energie mit reingebracht haben, dass wir nie aufgehört haben, aufs nächste Tor zu spielen und die Spielfreude war da und wir wollten immer aufs Tor gehen.
4: Ja, er hatte auch selber nicht viel zu tun, ne? Manuel Neuer, der älteste Nationalspieler, der jemals für Deutschland auf dem Platz stand, mit seinen 40 Jahren. Schon krass, ne?
1: Auf alle Fälle. Und auf alle Fälle macht's mehr Lust auf mehr Spiele.
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0: Guck mal, die Sonne geht auf über Rheinland-Pfalz und dazu läuft Boney M. mit Sunny. Kann's besser starten. 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
1: Ja, und tatsächlich liegt ja so eine warme Sommerwoche vor uns. Also mal wieder länger

0: draußen sitzen und im Idealfall schwirren so ein paar kleine Leuchtpunkte um uns rum. Glühwürmchen.
1: Das ist schön. Im Pfälzerwald, da werden die kleinen Leuchtkäfer ab heute bis Ende des Monats gezählt. Und dabei ist unsere Hilfe gefragt. So viele Glühwürmchen gibt es nämlich leider nicht mehr, sagt die Sarah Könngitter vom Biosphärenreservat Pfälzerwald-Nordvogesen.
2: Das liegt eben daran, dass es nachts häufig nicht mehr richtig dunkel ist, dass Lebensräume verloren gehen durch Versiegelung zum Beispiel oder eben auch durch den Einsatz von Pestiziden. Und weil wir eben einfach wissen wollen, wie viele Glühwürmchen bei uns überhaupt noch vorhanden sind, haben wir jetzt zum ersten Mal diesen Artensichtungsaufruf gestartet.
1: Und Glühwürmchen sind wichtig und sinnvoll, zum Beispiel im Garten.
2: Wenn man jetzt kein besonders großer Schneckenfreund ist, dann ist es so, dass Glühwürmchenlarven tatsächlich Schnecken fressen. Und Glühwürmchen sind generell auch einfach gute Indikatorarten für intakte Naturlandschaften, intakte Nachtlandschaften. Also wenn wir Glühwürmchen haben, wissen wir, dass es der Natur da nicht so schlecht gehen kann.
0: Und es sieht einfach wunderschön aus, ne, wenn diese Leuchtpunkte rumschwirren. Also wer von euch in der Nähe vom Biosphärenreservat Pfälzerwald wohnt, kann die Forscherinnen und Forscher beim Zählen gerne unterstützen und die Sichtungen auf deren Website eintragen, ab jetzt bis Ende des Monats.
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1: Mit Inga Kreusch, guten Morgen. Stell dir vor, neben dir sitzt Gott. Ich sitze in einem Seminar für kreatives Schreiben und bekomme als allererstes diese Aufgabe. Schau nach rechts. Schau den Menschen neben dir ganz genau an und beschreib ihn so, als ob es Gott wäre. Eine sehr ungewohnte Übung. Ich muss an die 10 Gebote denken. Da heißt es, du sollst dir kein Bild machen von Gott. Dieses Gebot hat seinen Sinn. Es soll verhindern, dass wir Menschen uns ein Bild von Gott machen und fest davon überzeugt sind, dass Gott genau so ist und nicht anders. Denn mit Gott ist es ja so. Keines unserer Bilder wird Gott gerecht. Gott ist immer anders, größer und vielfältiger, als wir uns das ausmalen können. Gleichzeitig brauchen wir Bilder und Ideen davon, wie Gott ist. Bilder so konkret wie unser Leben. Ich fange an zu schreiben und alle Menschen um mich herum im Seminar auch. Eine schreibt, neben mir sitzt Gott und hat viele feine Lachfalten um die Augen. Habe ich es mir doch gedacht. Gott hat Humor. Ein anderer, neben mir sitzt Gott. Sie ist weiblich. Habe ich's doch gewusst. Es ist ungewohnt und merkwürdig, die Person neben mir auf diese Weise anzuschauen und Gott in ihr zu sehen. Dabei erzählt schon die Bibel, dass Gott uns Menschen ähnlich sein will. Bei der Erschaffung der Welt sagt Gott, lasst uns Menschen machen, unser Ebenbild, uns gleich sollen sie sein. Als Ebenbilder hat Gott uns Menschen gedacht, als Lebewesen, die ihm gleich sind. Das heißt dann vielleicht auch, wir sind Gottes Ebenbilder mit unseren Lesebrillen und Lachfalten, mit unserem müden Blick und unserer Arbeitskleidung. Oder anders gesagt, Gott ist uns gleich. Nicht nur einer oder einem von uns, sondern uns allen. In all unseren Unterschieden und in all unserer Vielfalt ist uns Gott gleich. Stell dir vor, neben dir sitzt Gott. Ich will mir das jetzt öfter vorstellen. Mich umschauen und Gott neben mir entdecken. Das verändert mich, denn ich blicke neugieriger, wohlwollender und interessierter auf den Menschen neben mir. Ich glaube, genau das gefällt auch Gott. Inga Kreusch, Mainz Evangelische Kirche.
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3: 6 Uhr im Studio, Lisa Kupper. Die USA und Iran einigen sich auf ein Friedensabkommen. Die deutschen Fußballer starten mit einem Kantersieg in die WM. Das Wetter in Rheinland-Pfalz, Sonne und Wolken, Höchstwerte 17 bis 24 Grad. Die USA und der Iran haben sich auf einen Weg zur Beendigung des Konflikts geeinigt. Geplant ist zunächst eine zeitlich begrenzte Waffenruhe, die die Lage in der Region stabilisieren soll, etwa auch im Libanon. Zentral ist außerdem die Wiedereröffnung der Straße von Hormus. Aus Washington, Anne Schneider.
4: Der Iran will die wichtige Handelsroute wieder freigeben. Im Gegenzug sollen die USA ihre Seeblockade schrittweise beenden. Wirtschaftlich sieht der Deal deutliche Entlastungen für den Iran vor. Ölsanktionen sollen gelockert werden und eingefrorene Vermögenswerte in Höhe von bis zu 25 Milliarden Dollar könnten freigegeben werden. Beim Atomprogramm verpflichtet sich der Iran, keine Atomwaffen zu entwickeln. Die Details dazu sollen aber erst in weiteren Gesprächen geklärt werden. Dafür ist eine 60-tägige Verhandlungsphase vorgesehen, in der die schwierigsten Fragen gelöst werden sollen.
3: Der Chef des Deutschen Instituts für Wirtschaftsforschung, Fratscher, kritisiert die Teilzeitarbeitsquote bei Frauen als zu hoch. Dadurch gehe großes wirtschaftliches Potenzial verloren, sagte er dem Redaktionsnetzwerk Deutschland. Deutschland könne für den Arbeitsmarkt 100.000 Vollzeitkräfte zusätzlich gewinnen, wenn Hürden abgebaut würden. Eine höhere Beteiligung von Frauen am Arbeitsmarkt wäre auch das effektivste Mittel, um die Rente zu stabilisieren. Unionspolitiker wollen mit einem Deutschlanddeckel für Weinflaschen den Umsatz ankurbeln. Der weinbaupolitische Sprecher der Unionsfraktion Auernhammer sagte der Rheinischen Post, mit einer Deutschlandfahne auf dem Deckel sei deutscher Wein im Handel sichtbarer. Vorbild sei das österreichische Siegel. Auch der CDU-Abgeordnete aus der Weinbauregion Koblenz-Oster hält den Vorschlag für wirklich überlegenswert. Es sei ein Wiedererkennungsmerkmal für deutschen Wein. Die deutsche Fußballnationalmannschaft ist mit einem Sieg in die WM gestartet. Dem Team von Bundestrainer Julian Nagelsmann gelang am Abend ein 7:1 gegen Curaçao. Nagelsmann sagte, er sei zufrieden. Vor allem der Zusammenhalt zwischen WM-Neulingen und Routiniers habe gestimmt.
5: Es sind natürlich auch viele Newcomer dabei, die noch keine Turniere hatten, aber es sind natürlich auch einige dabei, die Turniere selbst erlebt haben. Und dann musst du erstmal 7 Tore machen. Klar waren wir Favorit und klar musst du am Ende das Spiel auch gewinnen. Trotzdem waren gute Dinge dabei, aber auch Dinge, die man gut analysieren kann, um weitere Schritte zu gehen. Und ich habe mich einfach gefreut für die Truppe.
3: Im Spiel der anderen beiden Gruppengegner, der DFB-Elf, hat die Elfenbeinküste 1:0 gegen Ecuador gewonnen. Außerdem trennten sich die Niederlande und Japan 2:2. Schweden gewann mit 5:1 gegen Tunesien. Und zum Abschluss noch die Zeit. Es ist gleich 6:03.
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6: Ohne Meldungen, kommt gut an.
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7: Guten Morgen, Andreas Machalitzer.
8: Schönen guten Morgen.
6: Morgen.
7: Und Rheinland-Pfalz ist heute ja irgendwie so ein bisschen zweigeteilt, oder?
8: Ja, so ist es. Dabei ist der Süden auf der sonnigen Seite, also etwa von der Saar bis etwa zur Südpfalz, gibt es lange sonnige Phasen bis zu rund 12 Sonnenstunden. Richtung Norden und Nordosten ist es dann zeitweise mal wolkiger, vor allem im Westerwald sind die Wolken dichter. Auch hier bleibt es allerdings heute trocken und das bei Maximaltemperaturen von 17 bis 24 Grad. Also alles noch ein bisschen gebremst, was Sommertemperaturen angeht. Der SWR1-Wettertrend, die nächsten Tage wird es dann allmählich wärmer, morgen noch mit vielen Wolken, etwas Regen, am Mittwoch dann mehr und mehr Sonnenschein, dann bei Spitzentemperaturen bis 30 Grad.
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6: Guten Morgen.
7: Ach, und wir freuen uns auf die neue Woche.
6: Gut gelaunt, so wie gestern beim Public Viewing in Koblenz am Deutschen Eck.
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0: Schönen Start in den Montag. 11:05 haben wir's.
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3: Und wir wollen diese Woche die Menschen feiern, die jeden Tag für unsere Sicherheit da sind, helfen und retten, wenn wir nicht mehr weiter wissen.
0: Ratet doch mal, um wen es heute gehen könnte.
4: Sie haben ein Auto, wo Blaulicht drauf ist. Und sie haben eine Mütze.
5: Die haben auch Taschenlampen und andere Sachen, zum Beispiel Handschellen.
6: Sie tragen Waffen und die haben so einen Taser. Wenn einer so schnell wegrennt, da können die auf den Taser.
0: Wer wegläuft, wird weggetasert. Ja, das sind Kinder aus der Klasse 3C der Goethe-Grundschule in Mainz. Und die wissen schon super Bescheid, was die Polizei so kann und macht, ne?
3: Ja, aber es wird noch besser.
7: Sie haben einen Anzug an, wo ein Namensschild von ihnen drauf ist. Manche haben auch Hunde und die gucken dann, ob Drogen im Auto versteckt sind.
8: In der Stadt, da gucken sie, ob alles in Ordnung ist.
9: Sie arbeiten auch nachts beim Flughafen oder auf Märkten.
10: Die retten die Stadt und fangen Diebe, die nicht schöne Sachen machen. Und sie retten auch Leben.
11: Die sind beim Stadion noch, wenn da die Verrückten so viel Bier getrunken haben und dann ausrasten.
0: Genau, im Fußballstadion sortieren die auch schon mal die Fans durch.
3: Also die Polizei, wir fassen zusammen, hat ein breites Aufgabenspektrum. Könnte Christian auch erzählen, so als Polizistensohn.
0: Aber ja. Wir lassen das mal lieber die Tina Volz machen. Die ist Polizeikommissarin in Alzey. Und von ihr bekommen wir heute Morgen noch einen echt spannenden Einblick, mit was sie ja so seit 30 Jahren im Job Tag für Tag konfrontiert wird.
3: Und um unsere Blaulichthelden diese Woche zu feiern, wann seid ihr einmal mit Polizei, Feuerwehr oder Rettungsdienst in Kontakt gekommen? Also vielleicht erinnert ihr euch an einen besonderen Menschen, der euch geholfen hat, Mut gemacht hat oder einfach zur richtigen Zeit am richtigen Ort für euch da war. Sagt uns gerne.
0: Teilt eure Geschichten. Schreibt oder schickt eine Sprachnachricht per WhatsApp oder über die SWR 1 App.
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0: Schönen guten Morgen, 6.21 Uhr und wir hoffen, ihr hattet ein tolles Wochenende.
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2: Ja, Schwimmen für einen guten Zweck am Wochenende in Gimsheim. Da haben rund 200 Menschen im Kreis Alzey-Worms beim 25-Stunden-Schwimmen mitgemacht mit Live-Musik und viel Pipapo drumherum.
0: Wetter war vollkommen wurscht. Von Samstagmorgen bis gestern Morgen waren die 15 Bahnen da im Schwimmerbecken durchgehend belegt. Die Jüngste, die mitgemacht hat, die war gerade mal 8 Jahre alt und die Älteste 78. Und pro Bahn, die geschwommen wurde, konnte gespendet werden.
2: Und so sind laut Schwimmverein rund 20.000 Euro zusammengekommen.
0: Hammer.
2: Und die Summe hat die Organisatoren echt umgehauen.
0: Die können das Geld auch sehr gut gebrauchen. Das Schwimmbecken muss nämlich saniert werden da in Gimsheim und das wird richtig teuer.
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8: Guten Morgen, 6:30.
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8: Und hier ist der Überblick mit Lisa Kupper.
10: Guten Morgen. Die USA und der Iran haben sich auf ein vorläufiges Rahmenabkommen für ein Kriegsende geeinigt. Es soll am Freitag unterzeichnet werden. Das haben beide Seiten bestätigt. Frühestens dann soll die Straße von Hormus für die Schifffahrt wieder geöffnet werden. Heute startet in Rheinland-Pfalz der diesjährige Lesesommer. Zur Eröffnung kommt Kulturminister Teuber am Vormittag in die Gemeindebücherei Lambsheim im Rhein-Pfalz-Kreis. Landesweit beteiligen sich rund 270 Bibliotheken. SWR-Reporterin Irmgard Reisinger.
11: Für den diesjährigen Lesesommer stellt zum Beispiel die Stadtbibliothek Ludwigshafen vor allem wieder neuere Bücher bereit, sagte eine Mitarbeiterin. Kinder und Jugendliche benötigen nur einen Bibliotheksausweis und melden sich für den Lese- oder Vorlesesommer an. Beim Lesesommer der Stadtbibliothek in Speyer wird die Speyerer Autorin Lea Zander aus ihrem Debütroman lesen. Zum Abschluss veranstalten die Stadtbibliotheken in Ludwigshafen und Wörth große Partys für alle.
10: In Mainz ist es am Abend zu einem schweren Unfall mit mehreren Fahrzeugen gekommen. Laut Polizei wurden 10 Menschen verletzt, darunter 3 Kinder. Ein Verletzter wurde unter einem Transporter eingeklemmt, konnte aber von Ersthelfern befreit werden. Die Polizei hat einen 39-Jährigen vorläufig festgenommen. Er soll den Unfall verursacht haben.
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8: Der aktuellste Verkehrsservice. Momentan ohne Meldungen. Kommt gut an euer Ziel.
12: Das Wetter. Viel Sonne heute im Süden von Rheinland-Pfalz. Im Norden, da bleibt es eher bewölkt, aber auch trocken. Die Höchstwerte liegen bei 17 Grad. Im Westerwald bis 24 werden es zum Beispiel an der Weinstraße. Und im SWR1-Wettertrend gucken wir auf die nächsten Tage. Morgen dichte Wolken, ab und zu leichter Regen. Aber da wird es schon ein bisschen wärmer. Und am Mittwoch dann immer sonniger. Spitzentemperaturen bis um die 30 Grad.
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12: Guten Morgen.
8: Und unseren Milchkaffee, den trinken wir heute Morgen im Mischverhältnis 7:1.
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0: Morgen. Und ole ole, wir sind ins Turnier gestartet mit einem 7:1.
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2: Und im Stadion in Houston live dabei war Hans-Joachim Tövs, genannt Bubi, aus Insheim in der Pfalz. DFB-Fanclub-Betreuer und seit 2014 bei allen Spielen der deutschen Nationalmannschaft dabei.
0: Wow.
2: Good morning, Bubi.
3: Hallo, guten Morgen.
0: Good morning.
3: Oder guten Abend.
0: Oder so. Wie habt ihr das Torfeuerwerk erlebt? Wie war die Stimmung im Stadion?
3: Ja, die Stimmung war echt bombastisch. Ich habe selten erlebt in den letzten Jahren, dass es so gut war. Also heute war es extrem stark.
0: Ich stelle mir das total bekloppt vor. Da fliegst du um die halbe Welt und dann läuft im Fußballstadion plötzlich Tage wie diese, der Zug hat keine Bremse und 7-mal völlig losgelöst.
3: Ja, das war, ne? Das, wenn man sich daran erinnert, das letzte 7:1 und dann wurden wir Weltmeister. Wenn es diesmal genauso läuft, sind wir zufrieden.
0: Uiuiui, das wäre was.
2: Und sag mal, die Fans von Curaçao, die haben auch für eine tolle Atmosphäre gesorgt, oder?
3: Hätte ich nicht gedacht. Es waren drei große Blöcke, also war echt bombastisch. Ich habe mich gewundert, dass so viele da sind.
2: Und was uns noch interessiert ist, wie schmeckt denn die Stadionwurst in den USA oder gab es da Burger?
3: Nee, es gab alles, aber das konnte sich kaum einer leisten. Also für ein Mineralwasser $7 finde ich ein bisschen übertrieben, genauso wie ein Bier für $19.
0: Das ist hart.
3: Wartet mal besser ab, bis man wieder im Hotel ist.
2: Darf man denn Getränke mit reinnehmen?
3: Nein, wurde alles kontrolliert. Also es wurde sehr viel kontrolliert vom Eingang zum Stadion, weil der Andrang so groß war und hat ziemlich gestaut und wir waren 10 Minuten vor Spielbeginn erst im Stadion.
2: So, und was ist jetzt euer Plan bis zum nächsten Spiel am Samstag gegen die Elfenbeinküste in Toronto?
3: Natürlich die Niagara-Fälle, das ist ein absolutes Muss. Am 19. machen wir eine Stadtrundfahrt in Toronto, am 20. spielen wir selbst, dann geht es schon wieder weiter nach New York.
2: Ihr habt ein Programm, sensationell.
3: Sagt jeder Fußballfan, haben es leicht, die haben Stress.
2: Ja. Dann wünschen wir euch viel, viel Spaß. Bubi Tövs aus Insheim in der Pfalz.
0: Schönen Stress, tschüss.
3: Ja, macht's gut.
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1: Und wir haben noch was Wichtiges für die Autofahrer. Vorsicht auf der A6, Saarbrücken Richtung Kaiserslautern zwischen Rammstein-Miesenbach und Einsiedlerhof. Ein defekter Bus auf der rechten Spur und ein Kanister auf der A3 nach Frankfurt Richtung Köln zwischen Limburg.

0: Burg Nord und Dietz ein Kanister.
1: Es ist 6.49 Uhr und wir sagen euch, was heute früh wichtig ist. Aktuell geht der Ölpreis runter und die Aktienkurse in Asien gehen rauf.
0: Das sind die ersten Reaktionen auf den möglichen Deal zwischen den USA und dem Iran. Pünktlich zum 80. Geburtstag von US-Präsident Donald Trump sollen sie sich geeinigt haben auf eine Absichtserklärung, wie der Krieg beendet werden soll.
1: Und zentraler Punkt ist da eine zeitlich begrenzte Waffenruhe. SWR1-Korrespondentin Anne Schneider aus Washington sagt, was noch drinsteht.
2: Der Iran soll wieder Öl exportieren dürfen. Sanktionen werden teilweise gelockert und eingefrorene Vermögenswerte könnten freigegeben werden. Wichtig ist dabei, dieses Geld fließt nicht sofort, sondern nur schrittweise und unter klaren Bedingungen. Ein weiterer zentraler Punkt ist natürlich die Straße von Hormuz, eine der wichtigsten Handelsrouten der Welt, wie wir ja gelernt haben in den letzten Monaten. Der Iran soll sie wieder für den internationalen Schiffsverkehr öffnen und die USA im Gegenzug ihre Seeblockade beenden. Allerdings ist sehr unsicher, ob das sofort und reibungslos funktioniert, etwa weil militärische Spannungen vielleicht weitergehen und außerdem, weil wohl auch erst noch nach Minen gesucht werden muss. Das heißt, es gibt noch einige ungelöste Sicherheitsfragen und die Frage ist natürlich auch, ob die Reedereien sich jetzt auf dieses Risiko einlassen und hier jetzt gleich wieder Schiffe durchschicken.
0: Das Rahmenabkommen soll am Freitag in der Schweiz unterzeichnet werden. Weitere Details müssen noch ausgehandelt werden, zum Beispiel zum Atomstreit mit Iran.
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1: Mit Inga Kreusch, guten Morgen. Stell dir vor, neben dir sitzt Gott. Ich sitze in einem Seminar für kreatives Schreiben und bekomme als allererstes diese Aufgabe. Schau nach rechts. Schau den Menschen neben dir ganz genau an und beschreib ihn so, als ob es Gott wäre. Eine sehr ungewohnte Übung. Ich muss an die 10 Gebote denken. Da heißt es, du sollst dir kein Bild machen von Gott. Dieses Gebot hat seinen Sinn. Es soll verhindern, dass wir Menschen uns ein Bild von Gott machen und fest davon überzeugt sind, dass Gott genau so ist und nicht anders. Denn mit Gott ist es ja so. Keines unserer Bilder wird Gott gerecht. Gott ist immer anders, größer und vielfältiger, als wir uns das ausmalen können. Gleichzeitig brauchen wir Bilder und Ideen davon, wie Gott ist. Bilder so konkret wie unser Leben. Ich fange an zu schreiben und alle Menschen um mich herum im Seminar auch. Eine schreibt, neben mir sitzt Gott und hat viele feine Lachfalten um die Augen. Habe ich es mir doch gedacht. Gott hat Humor. Ein anderer, neben mir sitzt Gott. Sie ist weiblich. Habe ich's doch gewusst. Es ist ungewohnt und merkwürdig, die Person neben mir auf diese Weise anzuschauen und Gott in ihr zu sehen. Dabei erzählt schon die Bibel, dass Gott uns Menschen ähnlich sein will. Bei der Erschaffung der Welt sagt Gott, lasst uns Menschen machen, unser Ebenbild, uns gleich sollen sie sein. Als Ebenbilder hat Gott uns Menschen gedacht, als Lebewesen, die ihm gleich sind. Das heißt dann vielleicht auch, wir sind Gottes Ebenbilder mit unseren Lesebrillen und Lachfalten, mit unserem müden Blick und unserer Arbeitskleidung. Oder anders gesagt, Gott ist uns gleich. Nicht nur einer oder einem von uns, sondern uns allen. In all unseren Unterschieden und in all unserer Vielfalt ist uns Gott gleich. Stell dir vor, neben dir sitzt Gott. Ich will mir das jetzt öfter vorstellen. Mich umschauen und Gott neben mir entdecken. Das verändert mich, denn ich blicke neugieriger, wohlwollender und interessierter auf den Menschen neben mir. Ich glaube, genau das gefällt auch Gott. Inga Kreusch, Mainz Evangelische Kirche.
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3: 7 Uhr im Studio, Lisa Kupper. Die deutschen Fußballer starten mit einem Kantersieg in die WM. Das größte Batteriespeicherwerk in Rheinland-Pfalz wird eingeweiht. Das Wetter im Land, Sonne und Wolken, Höchstwerte 17 bis 24 Grad. Die deutsche Fußballnationalmannschaft ist mit einem klaren Sieg in die Weltmeisterschaft gestartet. Gegen den Außenseiter Curaçao gewann das Team am Abend mit 7:1. Ein Tor und zwei Vorlagen steuerte Stürmer Dennis Undav bei. Auch für ihn gab es Lob von Bundestrainer Julian Nagelsmann.
4: Top, wie in den letzten Spielen auch, er hat es gut gemacht. Er ist einer, der, sage ich oft, zum Straßenkicker gehen einfach hat. Den Ball, den er auf Kai auch spielt am Ende, ist schon ein super Ball. Dann ist er einfach schon immer im torgefährlichen Raum. Auch das erste Tor dann, was er macht, das ist so ein klassisches Dennis-Undorf-Tor. Steht da, hat einen guten Riecher, er weiß ja, wo die Bälle runterfallen und wo sie hinkommen können. Ja, und er ist ein Finisher und den brauchst du bei so einem Turnier.
3: Im zweiten Duell der Vorrundengruppe von Deutschland gewann die Elfenbeinküste gegen Ecuador mit 1:0. Die Niederlande und Japan spielten 2:2 und Schweden gewann gegen Tunesien mit 5:1. Der Iran und die USA haben sich auf ein Rahmenabkommen zur Beendigung des Krieges geeinigt. Es soll am Freitag in Genf unterzeichnet werden. Das hat nun auch der Iran bestätigt. Nahost-Korrespondent Benjamin Weber.
5: Der Nationale Sicherheitsrat erklärte in der Nacht, der Krieg mit den USA und alle militärischen Operationen würden ab sofort enden. Das schließe auch Kampfhandlungen im Libanon mit ein. Ein Ende der israelischen Angriffe dort war eine iranische Bedingung für das Rahmenabkommen zu einem Frieden. Der Nationale Sicherheitsrat erklärte weiter, auch die US-amerikanische Seeblockade gegen iranische Häfen werde aufgehoben. US-Präsident Trump hatte zuvor angekündigt, Iran werde die wichtige Meerenge von Hormuz für die Schifffahrt öffnen. Irans stellvertretender Außenminister sagte, das werde erst nach Unterzeichnung am Freitag in Genf geschehen.
3: Die EU beginnt am Rande des Außenministertreffens in Luxemburg die Beitrittsverhandlungen mit der Ukraine und Moldau. Der Schritt gilt als wichtiges Zeichen an die beiden Länder, dass sich ihre Reformanstrengungen lohnen. Ungarn hatte die Verhandlungen zuvor 2 Jahre lang blockiert. Bei einem russischen Angriff auf die ukrainische Hauptstadt Kiew ist in der Nacht die Hauptkirche des Höhenklosters in Brand geraten. Es zählt zum Weltkulturerbe. Nach Angaben des Militärgouverneurs gibt es ernsthafte Schäden. Landesweit gab es laut Behörden mehrere Tote und Verletzte. In Worms wird heute ein großer Batteriespeicherpark offiziell in Betrieb genommen. Die Anlage kann bis zu 2000 Haushalte 12 Stunden lang mit Strom versorgen. Nach Angaben des Landeswirtschaftsministeriums ist es das größte Batteriespeicherwerk in Rheinland-Pfalz. Es soll Strom liefern, wenn die Sonne nicht scheint und kein Wind weht. Die Anlage ist schon seit mehreren Monaten in Betrieb. Das waren die Nachrichten mit Lisa Kupper und noch die Zeit. Es ist gleich 7.03 Uhr.
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6: Schon gut aufpassen, da ist eine Entenfamilie auf der B36 Karlsruhe-Mannheim zwischen der A6 Ausfahrt Mannheim-Schwetzingen und Mannheim-Rheinau-Süd. Entenfamilie auf der Fahrbahn. Dann der kaputte Bus liegen geblieben auf der A6 Saarbrücken Richtung Kaiserslautern zwischen Rammstein-Miesenbach und Kaiserslautern-Einsiedlerhof auf der rechten Spur. Die A643 Mainz Richtung Wiesbaden, hier stockt's zwischen dem Dreieck Mainz und Schiersteiner Kreuz. 6 Kilometer aktuell, ihr braucht circa 20 Minuten länger. Und gerade kommt noch rein A3 Köln Richtung Frankfurt zwischen Bad Honnef-Linz und Neustadt-Wied. Kaputter LKW auf der rechten Spur, natürlich in der Baustelle.
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7: Andreas Machalitza, die Temperaturen brauchen noch, ne, bis es richtig heiß wird die Woche.
8: Ja, die haben noch mal ein bisschen nach unten ausgeholt. Heute Morgen mit Werten aktuell zwischen 6 und 12 Grad. Und relativ frisch bleibt es vor allem im Norden des Landes. Im Hohen Westerwald um die 17 Grad am Nachmittag, am Mittelrhein 21 Grad. Hier haben wir auch insgesamt doch ziemlich viele Wolken, die allerdings keinen Regen mehr bringen. Weiter südwärts, etwa südlich der Nahe, ist und bleibt es heute meist sonnig. Und da wird es am Nachmittag auch sehr angenehm mit Temperaturen zwischen 21 und 24 Grad. Der SWR1 Wettertrend. Morgen gibt es noch mal dichte Wolken und etwas Regen. Da wird es schwül warm schon mal. Und dann kommt die Hitze ab Mittwoch und vor allem in der zweiten Wochenhälfte geht es über 30 Grad drauf.
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6: Guten Morgen, Claudia, du möchtest noch was sagen?
7: Ja, ich muss ja schon zugeben, ne, von uns vier Moderatoren hier aus Guten Morgen Rheinland-Pfalz, also mit Steffi und Michael zusammen, hat Christian das Ergebnis Deutschland-Curaçao aufs Tor genau richtig getippt, 7:1.
6: Ja, ihr habt schon viel Applaus dafür bekommen.
7: Da bild dir nichts drauf ein hier, so einen gibt's immer. Keine Ahnung vom Fußball, aber richtig getippt.
6: So muss das sein.
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0: Es ist 7:11.
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3: Wir stellen euch diese Woche echte Helferhelden vor, also Profis. Aber auch für die gibt es besondere Situationen.
0: Hättet ihr zum Beispiel gedacht, dass eine gestandene Polizistin vor der gleichen Situation wie wir Normalos ordentlich Puls hat?
4: Wenn ich selber kontrolliert werde, habe ich auch Angst vor der Polizei, wenn sie mich kontrolliert, obwohl ich nie getrunken und keine Drogen nehme.
3: Das ist wirklich lustig. Dabei gehören Polizeikontrollen seit 30 Jahren zum Job von Hauptkommissarin Tina Volz.
0: Inzwischen ist sie bei der Polizeiinspektion Alzey und sie sagt, in ihrem Job, da kommt es ganz stark auf Menschenkenntnis an.
4: Umso mehr man den Menschen zuhört, umso weniger gewalttätig ist der meistens tatsächlich. Die einen möchten gerne klare Ansagen, laute Ansagen und dann fahren die runter. Andere möchten einfach nur, dass man ihnen zuhört. Und da muss man so ein bisschen auf sein Bauchgefühl auch hören.
3: Viele Einsätze verschwimmen mit der Zeit. Andere bleiben, Tina, für immer im Gedächtnis.
4: In Oberursel hatten wir mal einen brennenden PKW. Da erinnere ich mich gut dran, weil da saß noch eine Person drin. Und wir haben auf die Feuerwehr gewartet und haben mit Wassereimern dann Wasser reingeschüttet, weil es einen Moment gedauert hat. Da war für mich schon so klar, ich weiß nicht, ob ich das gut überstehe, wenn ich diesen Menschen jetzt verbrennen sehen würde. Das hat schon was mit mir gemacht, definitiv.
0: Das ist ein krasser Job, der oft nicht einfach ist. Da erlebst du sowas Heftiges und bekommst du andererseits Puls, wenn du selbst von der Polizei kontrolliert wirst, ne? Wie wir cool dabei bleiben, falls uns mal die Polizei anhält, das erklärt uns Tina nächste Stunde.
3: Und wir sind auch auf eure Begegnungen mit unseren Blaulichthelden gespannt. Welche Geschichten sind euch mit Feuerwehr, mit Ärzten, THW oder Polizei hängen geblieben? Was habt ihr da erlebt? Schreibt uns das gerne weiter, zum Beispiel über die SWR1-App.
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0: Vorsicht auf der A5, da war ein kaputter LKW. Karlsruhe Richtung Frankfurt zwischen Karlsruhe Nord und Bruchsal. Kaputter LKW auf der rechten Spur und dem Standstreifen.
1: Ja, teilweise ist es sonnig, teilweise bewölkt. Heute Morgen, so starten wir in die Woche, in die neue. Bernkastel-Kues 9 Grad, Kaiserslautern auch gerade mal 9, Altenkirchen 8, Koblenz 11. Aber soll sich bitte niemand beschweren, dass es zu frisch oder zu kühl ist. Weil nämlich Mittwoch, ja, da haben wir dann schon 30 Grad, Donnerstag und Freitag um die 35 Grad. Insofern maximal 24 Grad heute, die genießen wir eher.
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4: Guten Morgen. Es ist 7:30.
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4: Aus unserer Nachrichtenredaktion Lisa Kupper.
6: Guten Morgen. In Mainz wird am Vormittag das Motto für die nächste Fasnachtskampagne gewählt. Thema diesmal wird das 100-jährige Jubiläum der Schwelköpp sein. Das sind riesige Köpfe aus Pappmaché und Highlight auf dem jährlichen Rosenmontagszug. Die Veranstalter sind mit dem 25-Stunden-Schwimmen im Freibad in Gimsheim im Kreis Alzey-Worms zufrieden. Laut Schwimmverein SFG haben rund 200 Menschen bei der Spendenaktion am Wochenende mitgemacht. Wie viel Geld gesammelt wurde, weiß SWR-Reporterin Ilona Hartmann.
7: Insgesamt rund 20.000 Euro und das war viel mehr, als die Organisatoren erwartet hatten. Mit dem Geld soll ja das marode Schwimmerbecken im Freibad Gimsheim saniert werden. Das kostet natürlich viel mehr, aber immerhin ein Anfang ist gemacht. Außerdem ging es ja auch nicht nur ums Spendensammeln, sondern auch um den Spaß am Schwimmen und an der Gemeinschaft. Und mitgemacht hat wirklich eine bunte Mischung an Leuten, auch vom Alter her. Die jüngste Teilnehmerin war gerade mal 8 Jahre alt und der älteste 78.
6: Die deutsche Fußballnationalmannschaft ist mit einem Sieg in die WM gestartet, und zwar durch ein 7:1 gegen Curaçao. Im Spiel der anderen beiden Gruppengegner der DFB-Elf hat die Elfenbeinküste 1:0 gegen Ecuador gewonnen. Außerdem spielten die Niederlande und Japan 2:2, Schweden gewann mit 5:1 gegen Tunesien.
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4: Der aktuellste Verkehrsservice. Aufpassen mit dem Kreis Karlsruhe auf der Straße zwischen der B35 und Neutrath. Da sind Pferde auf der Fahrbahn. Dann haben wir einen kaputten LKW. A5 Karlsruhe Richtung Frankfurt zwischen Karlsruhe Nord und Bruchsal. Der steht auf der rechten Spur so halb und im Standstreifen. Vorsicht auf der A6 Mannheim Richtung Heilbronn zwischen Mannheim-Schwetzingen und Schwetzingen-Hockenheim. Ein Stein auf der linken Spur in der Baustelle. A6 Saarbrücken Richtung Kaiserslautern. Der defekte Bus zwischen Rammstein-Miesenbach und Kaiserslautern-Einsiedlerhof auf der rechten Spur. Das sorgt für 3 Kilometer stockenden Verkehr. Und 6 Kilometer stockt es auf der A643 von Mainz rüber nach Wiesbaden zwischen dem Dreieck Mainz und Schierstein. Steiner Kreuz. Hier braucht ihr ungefähr 20 Minuten länger.
8: Das Wetter. Die Woche wird heiß. Und auch wenn es heute erstmal noch frisch losgeht, zwischen der Saar und der Südpfalz sonnig, im nördlichen Rheinland-Pfalz eher Wolken heute. Es bleibt überall trocken. 17 Grad im hohen Westerwald maximal und bis 24 Grad an der Weinstraße. Der SWR1 Wettertrend. Morgen nochmal dichte Wolken, bisschen Regen und danach wird es dann schon etwas wärmer. Sonniger und richtig heiß wird es dann am Mittwoch rund 30 Grad, Donnerstag und Freitag bis 35.
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4: Guten Morgen.
8: Rund 4000 Leute waren gestern Abend beim Public Viewing in Koblenz am Deutschen Eck und mittendrin ein Fan aus Curaçao.
9: Wir haben ein Tor geschossen und ich glaube, das ist ein Grund zum Feiern. Wenigstens haben wir ein Tor geschossen und ja, am Ende des Tages haben wir immer noch gekämpft und das ist die Hauptsache.
8: Ja, genau. Und alle zusammen kämpfen wir uns jetzt in den Montag.
4: Die Chancen, dass der gut wird, stehen 7:1.
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0: Guten Morgen, es ist 20 vor 8.
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2: Und wir sagen heute Gude Morgen an die Berti Janssen aus Uexheim in der Vulkaneifel. Guten Morgen.
3: Guten Morgen.
0: Wie ist das bei dir mit Fußball? Das 7:1 der Deutschen hast du schon geguckt, ne?
3: Ja, habe ich gesehen, ja.
2: Und direkt danach deine Mannschaft, die Niederlande gegen Japan.
3: Ja, da habe ich auch ein Stück von gesehen.
0: Okay, am Ende ging es 2:2 aus, ja. Aber wie ist das, was machst du, wenn Deutschland und die Niederlande gegeneinander spielen im Laufe der WM? Das kann ja durchaus passieren, ab dem Achtelfinale.
3: Ja gut, dann brauchen wir nicht zweimal zu gucken, nicht? Dann haben wir gleich zwei Mannschaften in einmal.
0: Das stimmt natürlich, das entstresst es so ein bisschen. Aber wem drückst du dann mehr die Daumen?
3: Auch ich finde immer, der Beste soll gewinnen.
0: Ja.
2: Genau, wir sagen auf alle Fälle dann Hüp Holland Hüp und dann passt das schon irgendwie, ne?
3: Ja.
0: Sehr gut. Okay, und jetzt gewinnen ist gut. Jetzt auch hier hoffentlich beim ABC-Champion für dich. Die Spielregeln sind klar, ne? 45 Sekunden Zeit, mindestens 14 richtige Antworten. Und wenn du mal keine Ahnung hast, dann sagst du einfach möglichst schnell weiter.
3: Okay. Ja.
0: Gut, und der Buchstabe ist das E wie einfach. Oder
3: okay.
0: Einfach mal probieren.
3: Okay. Ja.
2: Berti, dann starten wir. Auf geht's.
4: Auf die Plätze A, B, C.
2: Kleiner, starker Kaffee.
3: Espresso.
2: Es gibt Blaubeeren, Himbeeren und?
3: Erdbeeren.
2: Teufelchen und?
3: Engelchen.
2: Essen wir gerne bei Hitze im Sommer?
3: Eis.
2: Der Planet, auf dem wir leben?
3: Erde.
2: Eine US-Soul- und Funkband aus den 70ern, 80ern. Der große Hit war September.
3: Keine Ahnung, weiter.
2: Niederländische Stadt?
3: Edam.
2: Welche Region in Rheinland-Pfalz hat Mare und Vulkane?
3: Eifel.
2: Welches Tier steht ganz unten bei den Bremer Stadtmusikanten?
3: Esel.
2: Mit 18 ist man?
3: Erwachsen.
2: Du bist ein Kind deiner?
3: Eltern.
2: Föhn, Stabmixer, Toaster, Kaffeemaschine sind alle?
3: Weiter.
2: Lebewesen müssen trinken und?
3: Essen.
2: Kleine grüne Kugel, die kann man essen?
3: Weiter.
2: Eine Zahl?
3: 11.
2: Ein Männername?
3: Eduard.
2: Der Eduard.
0: Oh, das war knapp. Das war wirklich knapp. Ich habe 13 gezählt. Berti.
3: Okay.
0: Ah, das war tricky mit der Band. Das wäre Earth, Wind and Fire gewesen.
3: Ja.
0: Föhn, Stab, Mixer, Toaster sind Elektrogeräte. Und eine kleine grüne Kugel, die man essen kann, haben wir an die Erbse gedacht.
3: Ach ja, natürlich, ja.
2: Da denken Kinder natürlich gar nicht dran an die Erbse. Aber
0: Berti, herzlichen Dank und schöne Grüße.
3: Danke, gleichfalls.
2: Und wir sagen Ewi einfach mal freuen aufs Finale Deutschland gegen Holland, ja?
3: Ja, machen wir.
2: Alles Liebe.
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0: 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Guten Morgen, Rheinland-Pfalz. Es ist gleich 10 vor 8. Und was beschäftigt uns heute früh? Ein großer Einsatz für Rettungskräfte und Polizei gestern Abend in Mainz.
1: Da ist mitten in einem Stadtteil ein Unfall passiert mit mehreren Verletzten. Der mutmaßliche Unfallverursacher ist direkt festgenommen worden. SWR1 Rheinland-Pfalz-Reporterin Damaris Diener, was wissen wir bis jetzt über den Unfall?
2: Also insgesamt wurden 11 Menschen bei dem Unfall verletzt, 4 davon schwer. Ein Mann ist auch unter einem Transporter eingeklemmt worden, konnte aber gerettet werden. Passiert ist der Unfall an einer großen Kreuzung. Da gibt es mehrere Spuren und auch einige Ampeln. Insgesamt waren in den Unfall 3 Autos verwickelt. Ein Auto ist außerdem durch umherfliegende Autoteile beschädigt worden. Der Mann, der den Unfall verursacht hat, der ist 39 Jahre alt, hat die Polizei mir gesagt. Du hast gerade schon gesagt, genau, er wurde vorläufig festgenommen. Warum? Das weiß man aber tatsächlich noch nicht, beziehungsweise das hat mir die Polizei noch nicht sagen wollen. Die halten sich generell ziemlich bedeckt. Ist aber auf jeden Fall ungewöhnlich, dass man nach einem Unfall direkt festgenommen wird.
1: Da bleibt ihr also auf jeden Fall dran, wenn es neue Infos gibt zum schweren Unfall mit mehreren Verletzten gestern Abend in Mainz.
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8: Ja, heute Morgen ist es teilweise sonnig, an anderen Stellen ist es bewölkt, auch leicht bewölkt. In Wörrstadt 10 Grad, Hermeskeil 8, Westerburg 9 und Wissen, da sind es 10 Grad. Also relativ frisch, aber die Woche kriegen wir noch 35 Grad.
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9: 8 Uhr im Studio Lisa Kuppa. Westliche Staaten loben das Rahmenabkommen zwischen den USA und Iran. Das größte Batteriespeicherwerk in Rheinland-Pfalz wird eingeweiht. Das Wetter im Land, Sonne und Wolken, Höchstwerte 17 bis 24 Grad. Mehrere Staats- und Regierungschefs haben die vorläufige Einigung der USA mit Iran über ein Abkommen begrüßt. Demnach sollen die Angriffe enden und die Straße von Hormus freigegeben werden. Bundeskanzler Merz lobte das als diplomatischen Durchbruch. Aus Berlin, Lissy Kaufmann.
10: Das könne den Weg zur Erholung der Weltwirtschaft und zur Stabilisierung der Region bahnen, heißt es in dem Post. Es gelte, das Vereinbarte zielstrebig umzusetzen. Deutschland zeigt sich zusammen mit Frankreich, Großbritannien und Italien bereit, die USA bei der Wiedereröffnung zu unterstützen. In einer gemeinsamen Absichtserklärung zeigen sich die Staaten außerdem bereit, eigene Sanktionen gegen den Iran aufzuheben, unter der Bedingung, dass der Iran klare und überprüfbare Schritte im Zusammenhang mit seinem Atomprogramm unternehme.
9: Der Chef des Deutschen Instituts für Wirtschaftsforschung, Fratscher, kritisiert die Teilzeitarbeitsquote bei Frauen als zu hoch. Dadurch gehe großes wirtschaftliches Potenzial verloren. Das koste Wohlstand, sagte er dem Redaktionsnetzwerk Deutschland. Eine höhere Erwerbsbeteiligung von Frauen sei das effektivste Instrument, um das gesetzliche Rentensystem über die nächsten 15 bis 20 Jahre zu stabilisieren. In deutschen Gefängnissen wird der Platz knapp. Nach einem Zeitungsbericht gibt es so wenig Plätze wie seit 7 Jahren nicht mehr. Seit 2019 sind demnach bundesweit mehr als 1.700 Haftplätze abgebaut worden, sodass derzeit noch etwa 70.000 zur Verfügung stehen. Und das, obwohl die Zahl der Inhaftierten nach Daten der Justizbehörden kontinuierlich ansteigt. In Worms wird am Vormittag das bislang größte Batteriespeicherwerk Rheinhessens offiziell eingeweiht. Die Anlage ist schon seit mehreren Monaten in Betrieb. SWR-Reporter Jürgen Wolf.
11: Auf einer Fläche von fast 3000 Quadratmetern stehen 17 große Container mit Batterien. Sie können nach Angaben der Betreiberfirma EWR genügend Strom speichern, um damit mehr als 1000 Elektroautos aufzuladen. Nachdem sie in Betrieb genommen war, hatten sich Anwohner Neuhausens über einen hohen störenden Piepton beklagt, der von dem Speicher ausgeht. Laut EWR würden die gesetzlichen Grenzwerte bezüglich der Lärmemissionen eingehalten.
9: Die deutsche Fußballnationalmannschaft ist mit einem 7:1-Sieg gegen Curaçao in die WM gestartet. Im zweiten Duell der Vorrundengruppe von Deutschland gewann die Elfenbeinküste gegen Ecuador mit 1:0. Die Niederlande und Japan spielten 2:2 und Schweden gewann heute früh mit 5:1 gegen Tunesien. Und zum Abschluss noch die Zeit. Es ist gleich 8:03.
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12: Hallo Autofahrer, A6 Saarbrücken Richtung Kaiserslautern, noch immer der kaputte Bus zwischen Rammstein-Miesenbach und Kaiserslautern-Einsiedlerhof auf der rechten Spur, 4 Kilometer Stau momentan, Verzögerung gut 20 Minuten. A60, Mainz Richtung Rüsselsheim, zwischen Ginsheim-Gustavsburg und Rüsselsheim-Königstetten, 5 Kilometer streckenweise stockend. A643, Mainz Richtung Wiesbaden, zwischen dem Dreieck Mainz und Schiersteiner Kreuz, 6 Kilometer stockender Verkehr. Bis zu einer Viertelstunde mehr Zeit einplanen. Und die A67, Mannheim Richtung Darmstadt, zwischen Lorsch und Pfungstadt hat es einen Unfall gegeben auf der linken Spur. Aktuell 5 Kilometer stockend, Viertelstunde plus.
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8: Andreas Machalitza, teilweise Wolken heute, aber kein Regen, ne?
13: Ja, die Wolken bringen da wirklich keine Schauer mehr. Wir haben im nördlichen Rheinland-Pfalz allerdings dichte, kompakte Wolken derzeit. Die haben die Mosel erreicht, breiten sich noch ein bisschen nach Süden aus, lockern dabei allerdings auch mal auf. Am dichtesten bleiben die Wolken Richtung Westerwald. Und am sonnigsten ist es heute über den Tag in der Südpfalz und weiter bis zur Saar. Da wird es auch am wärmsten mit bis zu 24 Grad. Relativ frischer Mittelrhein, da um die 20, 21 und im hohen Westerwald um die 17 Grad. Der SWR1-Wettertrend, morgen dichte Wolken, ab und zu mal Regen und dabei wird es allmählich wärmer und auch schwüler und dann kommt ab Mittwoch wieder mehr und mehr die Sonne raus und dann rollt eine Hitzewelle auf Rheinland-Pfalz zu, am Mittwoch schon 30 Grad und am Donnerstag, Freitag bis zu rund 35 Grad.
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8: Bis 35 Grad, das ist dann ja wirklich Fußball-WM-Wetter hier, ne?
12: Ja, findet auch dieser Fan hier in Koblenz.
14: Ist ja auch blöd, wie wenn es bei der WM in Katar ist, wenn du dann mit einer Decke da stehst beim Public Viewing. Dann macht ja auch keinen Spaß.
12: Nö, Winter-WM will keiner mehr, ne?
8: Nö, guten Morgen.
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0: Morgen, Vorsicht auf der A66 Wiesbaden Richtung Frankfurt. Ein Holzbalken zwischen Wallau und Wiesbadener Kreuz auf der rechten Spur.
1: Es ist 8:12.
0: Und jetzt müssen wir reden.
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3: Noch vor ein ganz paar Jahrzehnten stand auf dem Telefontischchen im Flur unser Telefon und war mit einer Schnur an der Wand befestigt, sodass wir auch nicht weglaufen konnten. Man ging zum Telefon und sprach voll konzentriert.
4: Müller am Apparat, hallo.
3: Heute telefonieren wir überall. Im Zug.
4: Du, wir haben leider Verspätung. Ich bin gerade im Tunnel. Kannst du bitte einkaufen?
3: Oder mit 250 Sachen auf der Autobahn.
4: Ja, schick mir das bitte nochmal alles per Mail. Ich antworte dann direkt. Ich habe ja hier Tempomat im Auto.
3: Lieber nicht. Oder wenn wir dem Gesprächspartner gar keine Aufmerksamkeit widmen wollen, schicken wir eine unkonzentrierte, gekeuchte Sprachnachricht beim Joggen.
4: Jedenfalls wollte ich dir noch erzählen. Oh, warte mal jetzt. Oh, ich bin hier irgendwo reingetreten.
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0: Es ist 8.20 Uhr.
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3: Ja, wir sagen diese Woche mal Danke an die, die auf uns aufpassen und helfen. Und haben da vorhin doch ziemlich gestaunt, dass eine Polizistin das hier sagt.
4: Und wenn ich selber kontrolliert werde, habe ich auch Angst vor der Polizei, wenn sie mich kontrolliert, obwohl ich nie getrunken und keine Drogen nehme. Das ist, glaube ich, ganz automatisch so. Es ist schon, tatsächlich ist das schon so, dass man auch, wenn man privat unterwegs ist, wenn die Polizei kommt, immer denkt, oh Gott, bin ich angeschnallt. Natürlich ist es so, aber man hat einfach dieses Gefühl, selbst wenn man selber Uniform trägt. Ich finde schon.
0: Das ist schon ein bisschen lustig, oder?
3: Ja.
0: Dabei sollte doch die Tina Volz, Hauptkommissarin aus Alzey, nach 30 Dienstjahren genau wissen, was sie so erwartet, ne?
3: Ja, aber deshalb wollten wir auch von ihr nochmal wissen, wie machen wir es denn richtig für uns und für die Polizei? Wie machen wir es denn angenehmer? Also wie verhalten wir uns, wenn uns die Polizei anhält?
4: Am besten verhält man sich bei einer Kontrolle ruhig und folgt den Anweisungen des Polizeibeamten. Das wäre jetzt mein Tipp, weil natürlich kommt es auch immer auf den Kontrollierenden an. Auch wir Kollegen sind unterschiedlich in der Handhabe. Man weiß ja auch nicht, was zuvor vorgefallen ist. Wird das Auto jetzt kontrolliert, weil es eine normale Kontrolle ist? Oder suchen wir jetzt zum Beispiel gerade so ein Fahrzeug? Dann geht man natürlich ganz anders an das Auto ran. Ich kann den Bürgern nur sagen, dass man keine Angst vor uns haben muss. Das ist ganz wichtig. Wir versuchen eigentlich immer, demjenigen auch ausführlich zu erklären, warum wir ihn jetzt anhalten, was der Grund ist dafür. Da muss man eigentlich keine Angst haben. Man sollte dann nur so reagieren, wie der Polizeibeamte mit einem spricht.
3: Ja, kooperieren, ja. Und vor allem keine Witze reißen, ne, Christian?
0: Ich bin mal kontrolliert worden, früh morgens auf der Autobahn. Frage kam: Haben Sie etwas gegen eine Alkoholkontrolle? Und ich so: Nö, was haben Sie denn so an Getränken dabei? Ich war tatsächlich der Einzige, der gelacht hat in dem Moment.
3: Ja. Hast du nicht gesagt.
0: Doch, habe ich gesagt.
3: Also besser nicht versuchen, witzig zu sein. Vielleicht nicht so eine gute Idee.
0: Ja. Nee, wann seid ihr denn mal von Polizei, von Feuerwehr oder Rettungsdienste? Wann haben die euch geholfen? Wann seid ihr in Kontakt gekommen? Vielleicht erinnert ihr euch noch an eine besonders schöne Situation, als euch geholfen wurde, als euch auch Mut gemacht wurde. Oder dass da einfach jemand zur richtigen Zeit für euch da war. Sagt's uns.
3: Teilt eure Geschichten mit uns, schreibt oder schickt eine Sprachnachricht per WhatsApp oder über die SWR1 App.
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0: Guten Morgen um 8.30 Uhr.
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0: Und hier ist der Überblick mit Lisa Kupper.
2: Guten Morgen. Mehrere Staats- und Regierungschefs haben das vorübergehende Abkommen zwischen den USA und dem Iran begrüßt. Bundeskanzler Merz schrieb online, das sei ein diplomatischer Durchbruch. Die sogenannte E4-Gruppe, zu der neben Deutschland auch Frankreich, Italien und Großbritannien gehören, stellte die Aufhebung von Sanktionen gegen den Iran in Aussicht. Am Schloss Bieberstein in Hahnstätten im Rhein-Lahn-Kreis ist am Wochenende der neue Botanische Garten eröffnet worden. Etwa 3000 Menschen kamen zu der Eröffnung des neuen Areals im unteren Ahrtal. SWR-Reporter Christian Giese-Kessler.
3: Die Idee zu dem Projekt hatte der private Investor schon vor 13 Jahren. Die Planungen und die Umsetzung hatten sich aber immer wieder verschoben. Das Gebiet soll in erster Linie als Naherholungsgebiet für die untere Ahr und die ganze Region dienen. Es gibt extra angelegte Gärten, wie etwa eine englische Gartenlandschaft oder einen japanischen Felsengarten. Nach Angaben des Investors sollen aber auch Kulturschaffende hier Flächen für ihre Projekte oder Ausstellungen nutzen können.
2: Die Bundeswehr wird von heute bis Freitag in und um Speyer verschiedene Übungen durchführen. Nach Angaben des Landeskommandos Rheinland-Pfalz nehmen daran bis zu 60 Soldaten teil. Trainiert werde unter anderem, wie sich wichtige Infrastruktur, zum Beispiel Büroräume, verlegen lässt.
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0: Der aktuellste Verkehrsservice. Vorsicht auf der A60 Rüsselsheim Richtung Mainz zwischen Mainz-Laubenheim und Mainz-Weisenau. Eine ungesicherte Unfallstelle. Vorsicht auf der A66 Wiesbaden nach Frankfurt zwischen Wallau und Wiesbadener Kreuz. Noch immer der Holzbalken auf der rechten Spur. Gut aufpassen. A6 Saarbrücken Richtung Kaiserslautern. Zwischen Rammstein-Miesenbach und Kaiserslautern-Einsiedlerhof ist ja heute früh ein Bus liegen geblieben. Kaputt. Die rechte Spur ist gesperrt. 4 Kilometer Stau sind es dort aktuell, Viertelstunde mehr Zeit einplanen. A60 Mainz Richtung Rüsselsheim zwischen Ginsheim-Gustavsburg und Rüsselsheim-Königstetten, 5 Kilometer streckenweise stockend. Und die A643 Mainz Richtung Wiesbaden zwischen dem Dreieck Mainz und Schiersteiner Kreuz, 3 Kilometer streckenweise stockender Verkehr. Kommt gut an.
4: Das Wetter, es geht heute eher angenehm frisch los, zwischen der Saar und der Südpfalz Sonne, im nördlichen Rheinland-Pfalz eher Wolken. Es bleibt aber überall trocken, 17 Grad im hohen Westerwald bis 24 Grad werden es heute an der Weinstraße. Und der SWR1 Wettertrend, da gucken wir auch schon mal Richtung Ende der Woche. Also morgen erst nochmal dichte Wolken, ein bisschen Regen, es wird da schon ein bisschen wärmer. Aber dann wird es zunehmend sonniger und richtig heiß, Mittwoch rund 30 Grad, Donnerstag und Freitag bis 35.
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0: Guten Morgen.
4: Ja, und es startet sich einfach besser in die neue Woche mit einem Sieg im ersten Spiel der Fußball-WM, ne?
0: Es fühlt sich alles leichter an, ne? Alle sind am Lächeln und so. Und wir nehmen einfach für diese Woche jetzt den Song als Motto mit, den sie gestern gespielt haben nach dem Abpfiff im Stadion.
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0: Morgen, 8.40 Uhr.
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3: Und das war mal ein richtiges Torfest zum Start ins Turnier. 7:1 hat Deutschland gewonnen. Die Fans im Glück, wie hier beim Public Viewing am Deutschen Eck in Koblenz.
4: Super!
5: Ja, super gut, würde ich sagen, gell?
6: Ja, 100%, wir werden Weltmeister.
7: Nur mal langsam,
3: ja, mal ganz langsam.
0: Aber der 7:1 ist natürlich wirklich schön für die Fans, für die deutsche Mannschaft und auch für die Sportreporter, ne, Dirk Walsdorf in den USA.
8: Na klar, wenn man so oft Tor schreien kann, dann muss man am Ende die Hustenbonbons rausholen, damit es für den Rest des Turniers noch reicht. Aber nee, da war alles drin. Ein Traumstart, eine Schrecksekunde und danach die große Erleichterung und ganz viel Schönes. Also so macht ein WM-Start Spaß.
3: Die Schrecksekunde war das Gegentor, oder?
8: Absolut, denn wenn es nach 21 Minuten auf einmal 1:1 gegen den 82. der Weltrangliste steht, dann denkst du natürlich so, bitte? Was? Wir hatten das mit den schlechten WMs doch nun gerade ausführlich abgearbeitet und wollten hier zu Neuem aufbrechen. Und da muss ich ja sagen, diese olle Trinkpause, die ich ja gar nicht leiden kann, weil sie das Spiel zerviertelt, die hat Deutschland gestern geholfen, weil Nagelsmann dann nochmal coachen konnte und dann wurde alles besser.
0: Endlich mal so ein guter Start ins Turnier, hat Bundestrainer Julian Nagelsmann gesagt. Und wie der sich gefreut hat, da ist viel Druck abgefallen, ne?
8: Wahnsinn, ne? Also man könnte ja meinen, dass der ein bisschen entspannt ist, wenn es eben gegen so einen krassen Außenseiter geht. Aber der Jubel beim 1:0 und dann auch nach dem Ausgleich beim 2:1, ich dachte, dem platzen alle Adern. Der rote Kopf von Nagelsmann, ich dachte immer, leg dir mal ein Kühlhandtuch auf, ja? Also da war schon wirklich unglaublicher Druck auf den Kessel. Aber na gut, es ist eben auch nicht leicht, wenn du deutscher Bundestrainer bist und zum ersten Mal nach zwei verkorksten Weltmeisterschaften die Vorrunde überstehen musst.
3: Okay, und jetzt dürfen wir natürlich das 7:1 bestimmt nicht überbewerten. Aber was nimmt die deutsche Mannschaft mit von diesem Sieg, außer gute Laune?
8: Ja, schon eine ganze Menge. Also einfach auch das Vertrauen, dass sie das Tor treffen können. Dass übrigens bei 7 Toren 6 unterschiedliche Spieler getroffen haben. Dass ein Typ wie Dennis Under von der Bank kommt und der Mannschaft genau die Impulse gibt, die sie braucht. Dass mehrere andere wichtige Ersatzspieler eingebunden werden konnten und damit sich auch zur Mannschaft zugehörig führen. Und nebenbei ein Ergebnis, was einen jetzt schon fast sicher in der K.O.-Phase hat. Weil bei diesem verrückten Modus dieser Giga-WM, da reicht so ein hoher Sieg wahrscheinlich schon zum Ersten weiterkommen. Natürlich wollen die nicht als Gruppendritter weiterkommen, aber es ist echt ein gutes Gefühl zu wissen, so ganz doll viel schief gehen kann hier wahrscheinlich nicht mehr.
3: Sagt SWR 1 Sportreporter Dirk Walsdorf. Dankeschön.
8: Gerne.
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0: SWR1, guten Morgen, Rheinland-Pfalz am Montag. Was ist wichtig heute früh? Ganz aktuell, der Sohn von Norwegens Kronprinzessin Mette Marit muss 4 Jahre ins Gefängnis und er muss Schadenersatz zahlen.
1: Marius Borg Heibøbø soll Frauen vergewaltigt haben. Er soll Ex-Freundinnen körperlich und psychisch misshandelt haben. Und er war angeklagt wegen Drogen- und Verkehrsdelikten.
0: Und bei uns in Rheinland-Pfalz wird diese Woche viel Strom produziert, weil viel Sonnenschein. Und dann ist es ja auch immer ärgerlich, ne, wenn die Energie nicht gespeichert werden kann.
1: Im Wormser Stadtteil Neuhausen, da geht das, da ist ein riesen Batteriespeicherwerk seit ein paar Monaten in Betrieb und wird heute offiziell eingeweiht. Es ist das größte in Rheinhessen, auf einer Fläche von fast 3000 Quadratmetern. Da stehen 17 große Container mit Batterien.

0: Batterien und die können laut Betreiberfirma EWR genügend Strom speichern, um damit mehr als 1000 Elektroautos aufzuladen.
1: Und wir sagen hello nach Mainz. Heute wird das nächste Fastnachtsmotto vorgestellt. Letztes Mal war das ja die Hofsänger im goldenen Mainz, seit 100 Jahren die Nummer 1.
0: Ja, wir hatten auch schon eine grobe Idee für diese Kampagne. Ne? Mainzer Fasnacht mit Frühstück, Frohsinn, Fass voll Spaß. Konfetti im Kaffee macht doppelt Spaß.
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10: Pass bitte auf, ein Unfall gerade passiert auf der A6 Heilbronn Richtung Mannheim. Zwischen dem Dreieck Hockenheim und Schwetzingen. Hockenheim ist noch ungesichert und das Ganze in der Baustelle. Und ein Reifenplatzer mit Reifenwechsel auf der A66 Wiesbaden nach Frankfurt in der Einfahrt Wiesbaden-Mainzer Straße.
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11: 9 Uhr im Studio, Lisa Kupper. Am Abkommen zwischen den USA und Iran gibt es auch Kritik. In Rheinland-Pfalz startet heute der Lesesommer. Das Wetter im Land, im Süden sonnig, im Norden wolkiger, 17 bis 24 Grad. Die USA und der Iran haben sich auf ein Abkommen geeinigt. Während führende Politiker das begrüßen, sieht die Grünen-EU-Außenpolitikerin Neumann aus Speyer das Ergebnis kritisch. Im Deutschlandfunk sagte sie:
12: Die wirklich komplizierten Fragen, um die es in diesem Konflikt ging, die sind ja alle noch offen. Also die Nuklearfrage ist offen, die Frage der Proxy-Unterstützung Hezbollah, Houthi, Hamas ist offen, das Raketenprogramm ist offen. Das soll angeblich gar nicht mehr verhandelt werden, genauso wie die Situation der Menschen im Land. Das ist ehrlicherweise wirklich, wirklich bitter.
11: Europa und die USA hätten bisher die Erfahrung gemacht, so Neumann, dass der Iran viel verspreche und alle hinhalte, im Hintergrund aber weiter an der Atomrakete baue. Das könnte auch jetzt wieder der Fall sein. Der Bildungserfolg eines Kindes ist in Deutschland nach wie vor abhängig von seiner sozialen Herkunft. Zu diesem Ergebnis kommt der nationale Bildungsbericht, der am Mittag in Berlin vorgestellt wird. Bundesbildungsministerin Prien kündigte im ARD-Morgenmagazin an, stärker als bisher die frühkindliche Bildung in den Blick zu nehmen. Entscheidend sei, was Kinder zwischen 0 und 6 Jahren im Elternhaus und in der Kita vermittelt bekommen. Unionspolitiker wollen mit einem Deutschlanddeckel für Weinflaschen den Umsatz ankurbeln. Der weinbaupolitische Sprecher der Unionsfraktion Auernhammer sagte der Rheinischen Post, mit einer Deutschlandfahne auf dem Deckel sei deutscher Wein im Handel sichtbarer. Vorbild sei das österreichische Siegel. Auch der CDU-Abgeordnete aus der Weinbauregion Koblenz, Oster, hält den Vorschlag für wirklich überlegenswert. Es sei ein Wiedererkennungsmerkmal für deutschen Wein. Heute startet in Rheinland-Pfalz der diesjährige Lesesommer. Zur Eröffnung kommt Kulturminister Täuber in die Gemeindebücherei Lambsheim im Rhein-Pfalz-Kreis. Landesweit beteiligen sich rund 270 Bibliotheken. SWR-Reporterin Irmgard Reisinger.
13: Für den diesjährigen Lesesommer stellt zum Beispiel die Stadtbibliothek Ludwigshafen vor allem wieder neuere Bücher bereit, sagte eine Mitarbeiterin. Kinder und Jugendliche benötigen nur einen Bibliotheksausweis und melden sich für den Lese- oder Vorlesesommer an. Beim Lesesommer der Stadtbibliothek in Speyer wird die Speyerer Autorin Lea Zander aus ihrem Debütroman lesen. Zum Abschluss veranstalten die Stadtbibliotheken in Ludwigshafen und Wörth große Partys für alle.
11: Der Sohn von Norwegens Kronprinzessin Mette Marit, Marius Borg Høiby, ist zu 4 Jahren Haft verurteilt worden. Das hat ein Gericht in Oslo entschieden. Ihm wurden verschiedene Straftaten zur Last gelegt, unter anderem Vergewaltigung. Und zum Abschluss noch die Zeit. Es ist 9.03 Uhr.
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10: Hallo Autofahrer, Vorsicht auf der A6 Heilbronn Richtung Mannheim zwischen Dreieck Hockenheim und Schwetzingen-Hockenheim, die ungesicherte Unfallstelle in der Baustelle. Vorsicht auf der A66 Wiesbaden Richtung Frankfurt, in der Einfahrt Wiesbaden-Mainzer Straße wird gerade ein Reifen gewechselt. A6 Saarbrücken Richtung Kaiserslautern, der defekte Bus zwischen Rammstein-Miesenbach und Kaiserslautern-Einsiedlerhof, rechte Spur gesperrt, 3 Kilometer stockt's. A60, Rüsselsheim nach Mainz, zwischen Mainz-Laubenheim und Mainz-Weisenau, Unfall, 3 Kilometer Stau, Viertelstunde mehr Zeit einplanen. A60, Mainz Richtung Rüsselsheim, zwischen Ginsheim-Gustavsburg und Rüsselsheim-Königstetten, 5 Kilometer streckenweise stockend. Noch die A643, Mainz Richtung Wiesbaden, zwischen dem Dreieck Mainz und Schiersteiner Kreuz, 3 Kilometer streckenweise stockend.
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14: Ja, es geht heute eher angenehm frisch los. Sonne zwischen der Saar und der Südpfalz. Wolken eher im nördlichen Rheinland-Pfalz, aber es bleibt überall trocken heute. 17 Grad im hohen Westerwald bis 24 Grad an der Weinstraße. Und danach werden sich manche noch zurücksehen, sagt der SWR1-Wettertrend. Morgen nochmal dichte Wolken, ein bisschen Regen und da wird es schon ein bisschen wärmer. Dann wird es deutlich sonniger, richtig heiß. Mittwoch um die 30 Grad, Donnerstag und Freitag um die 35.
10: Puh!
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10: Guten Morgen. Ja, also ich glaube, wir sind gut aufgestellt für die Fußball-WM.
14: Ja, unser Kamil Gaja aus dem Zoo Kaiserslautern hat als Orakel den deutschen Sieg richtig getippt. Und Christian hier hat doch auch tatsächlich das Endergebnis als einziger hier aus dem Gumo, aus dem Guten Morgen Rheinland-Pfalz-Team, wirklich richtig vorhergesagt, 7:1.
10: In meinem nächsten Leben werde ich Orakel.
14: Du Kamel.
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0: Guten Morgen, es ist 9:12, neue Woche mit einem ganz wichtigen Thema.
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3: Wo und wie hilft uns die Polizei? Welche Erlebnisse habt ihr schon gemacht? Schreibt uns gerne über die SWR 1 App oder schickt uns eine Sprachnachricht auf die 06131 92 93 94 95. So wie der Marius, der hatte eine tolle Begegnung mit einer Polizistin.
4: Als meine verrückte Nachbarin in meiner ehemaligen Wohnung meinte, sie müsste mein Türschloss mit Sekundenkleber zuschmieren, sodass ich mit meinem Schlüssel nicht mehr in meine Wohnung reinkam. Da dachte ich, was ist denn jetzt los? Und ich bin ja auch blind und habe das dann nicht gesehen, was war. Und dann habe ich eine Nachbarin gerufen und die hat dann gesagt, ja, da ist irgendwie Kleber drin. Und dann haben wir die Polizei verständigt und die Polizistin war sehr nett und hat dann bei der Wohnbau angerufen und hat eben auch erklärt, dass ich zum Fußballspiel möchte und noch meinen Blindenstock aus der Wohnung holen muss. Und ob sie denn bitte einen Schlüsseldienst beauftragen könnten und dass es nett wäre, wenn ich die Kosten für das Aufbohren und Austauschen des Schlosses nicht selbst übernehmen müsste, da ich das ja nicht verursacht habe. Und das hat dann tatsächlich auch so geklappt. Und da bin ich der Polizistin noch heute sehr dankbar für.
3: Das glauben wir, ne? Manche Beamte sind so hilfsbereit und manche sind nachsichtig, wie bei der Ulla Seider aus Frankenthal.
0: Ja, sie war mit einem weinenden, keuchhustenkranken Kind unterwegs, kommt in eine Kontrolle auf dem Weg zum Arzt und ist nicht angeschnallt. Soll nicht sein, schreibt sie, ja. Ich bekam eine Verwarnung und durfte mit großem Verständnis für meine Situation der Beamten schnell weiterfahren. Und ein anderes Mal, was die Ulla so macht, ne, hatte sie ihren Führerschein nicht dabei. Sie kam gerade mit Sportlerfreundinnen aus dem Pfälzerwald zurück und der Polizist sagt, sie dachten wohl, dass man im Wald keinen Führerschein braucht. Und auch da wurde sie gebeten, auf die nächste Wanderung doch bitteschön, wenn sie mit dem Auto unterwegs ist, den Führerschein mitzunehmen.
3: Und das macht die Ulla jetzt.
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3: Und die räumen garantiert auch das Metallrohr weg auf der A3 Frankfurt Richtung Köln zwischen Bad Camberg und Limburg Süd. Vorsicht, ein Metallrohr auf der linken Spur.

0: Ja, mal mehr, mal leichter bewölkt. Heute früh in Pirmasens bei 12 Grad, Ramstein-Miesenbach 13, Bernkastel-Kues 14. In Brüm sind es gerade mal 10 Grad, maximal 24 werden es heute.
1: Und in 9 Minuten ist es 9:30.
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0: Guten Morgen. Es ist 9.30 Uhr.
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0: Aus unserer Nachrichtenredaktion Lisa Kupper.
2: Guten Morgen. Die Ölpreise sind nach der Einigung zwischen den USA und Iran deutlich gefallen. Der Preis für die weltweite Referenzsorte Brent ist um 4% gesunken auf $84 pro Barrel. Die USA und Iran haben sich nach Angaben beider Seiten auf ein Rahmenabkommen für ein Ende des Krieges geeinigt. Die Blockade der Straße von Hormus soll aufgehoben werden. Nach einem Unfall in Mainz-Mombach mit insgesamt 10 Verletzten ermittelt jetzt die Staatsanwaltschaft. Der 39-jährige mutmaßliche Verursacher ist direkt nach dem Unfall vorläufig festgenommen worden. SWR-Reporterin Damaris Diener.
3: Wieso der Unfallverursacher noch vor Ort Handschellen angelegt bekommen hat, dazu hält sich die Polizei bisher bedeckt. Auch wie genau es zu dem Unfall kommen konnte, ist bisher unklar. Passiert ist der Unfall laut Polizei an einer großen Kreuzung mit mehreren Spuren und einigen Ampeln in Mainz-Mombach. 3 Autos waren in den Unfall verwickelt, ein weiteres Auto wurde durch umherfliegende Teile beschädigt. 4 der 10 bei dem Unfall verletzten Menschen wurden schwer verletzt. Ein Mann wurde unter einem Transporter eingeklemmt. Rund um den Unfallort kam es bis in die Nacht zu Sperrungen.
2: In Worms wird in einer halben Stunde ein großer Batteriespeicherpark offiziell in Betrieb genommen. Die Anlage kann bis zu 2000 Haushalte 12 Stunden lang mit Strom versorgen. Nach Angaben des Landeswirtschaftsministeriums ist es das größte Batteriespeicherwerk in Rheinland-Pfalz.
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0: Der aktuellste Verkehrsservice. A60 Mainz Richtung Rüsselsheim. Nee, umgekehrt. Rüsselsheim Richtung Mainz. Zwischen Mainz-Laubenheim und Mainz-Weisenau hat es einen Unfall gegeben. 3 Kilometer Stau. 10 Minuten braucht ihr länger. A643 Mainz Richtung Wiesbaden. Zwischen Mainz-Gonsenheim und Schiersteiner Kreuz. 3 Kilometer streckenweise stockender Verkehr. Und noch die A67 Darmstadt Richtung Mannheim. Zwischen Darmstädter Kreuz und Pfungstadt. Da sind es aktuell 2 Kilometer Stau.
4: Das Wetter. Rheinland-Pfalz ein bisschen zweigeteilt, zwischen der Saar und der Südpfalz Sonne. Im nördlichen und nordöstlichen Rheinland-Pfalz eher Wolken. Es bleibt auf jeden Fall überall trocken heute. 17 Grad werden es maximal im hohen Westerwald und bis 24 Grad an der Weinstraße. Und der SWR1 Wettertrend. Morgen nochmal dichte Wolken, auch ein bisschen Regen, aber danach wird es sonniger und richtig heiß. Mittwoch um die 30 Grad, Donnerstag und Freitag bis 35.
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0: Guten Morgen.
4: Australien hat überraschend gewonnen bei der Fußball-WM 2:0 gegen die Türkei.
0: Und im Hit-Duell gewinnen sie auf jeden Fall. 2 Bands von Down Under treten an. Midnight Oil gegen INXS.
4: Welche Band wollt ihr lieber hören? Heute Mittag, 10 vor 12. Ihr könnt abstimmen im SWR1 WhatsApp-Kanal.
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0: Es ist 20 vor 10 und es geht ja gut los.
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3: Das 7:1, das sorgt für richtig gute Stimmung. Ne? Zum Beispiel bei den Fans, die das Spiel in Koblenz verfolgt haben, beim Public Viewing am Deutschen Eck.
4: Super!
5: Hammer!
4: Es gibt richtig Flashbacks.
6: Von 2014.
7: Ja, super gut, würde ich sagen. Gell? Genauso erwartet, wie es auch passiert ist.
8: Ja, 100%, wir werden Weltmeister.
9: Bisschen Stress haben wir uns gemacht. Also kamen so direkt Flashbacks hoch von Japan vor 4 Jahren. Das war schon ein bisschen unentspannt in dem Moment. Aber dann hat es ja schnell wieder gedreht. Da hätten vielleicht noch 1, 2 Tore mehr hinkommen können, aber ich sag mal so, das Torverhältnis, falls es dann doch nochmal eng wird, ist eigentlich ganz gut so.
4: Sehr gut, ich freue mich, dass Deutschland gewonnen hat. 7:1, perfekt.
9: Ich bin optimistisch, also ich sag, wir können uns schon gute Hoffnung machen, auch wenn der Turnierbaum relativ schwer ist, dass wir Richtung Viertelfinale, Halbfinale gehen und alles, was dazukommt, ist Bonus, aber kann was gehen.
0: Da kann was gehen und im Stadion live dabei in Houston war DFB. Fanclub-Betreuer Hans-Joachim Tövs, genannt Bubi, aus Insheim in der Pfalz. Und er hat uns heute Morgen erzählt, wie die Stimmung vor Ort war.
10: Die Stimmung war echt bombastisch. Ich habe selten erlebt in den letzten Jahren, dass es so gut war. Extrem stark. Wenn man sich daran erinnert, das letzte 7:1, und dann wurden wir Weltmeister. Wenn es diesmal genauso läuft, sind wir zufrieden.
0: Ja, da sind wir sogar mehr als zufrieden. Mhm. Also es kann so weitergehen, dürfte aber schwieriger werden, ne? Samstagabend gegen die Elfenbeinküste in Toronto.
3: Na, mit einem Sieg im Rücken und mit dem tollen Wetter diese Woche, da haben wir richtig Lust auf die WM.
4: Sehr heiß. Ich freue mich auf jeden Fall auf Samstag, den nächsten Spieltag.
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0: Wir wünschen euch einen guten Start in die neue Woche. 10 vor 10 haben wir's. Hier ist SWR 1 Rheinland-Pfalz.
1: Und vor uns liegen echte Sommertage. Um die 35 Grad bekommen wir Ende der Woche. Also mal wieder länger draußen sitzen. Im Idealfall schwirren auch so ein paar kleine Leuchtpunkte um uns rum, Glühwürmchen.
0: Ja, die sind toll. Und im Pfälzerwald, da werden die kleinen Leuchtkäfer ab heute bis Ende des Monats gezählt. Und dabei ist eure Mithilfe gefragt. So viele Glühwürmchen gibt es nämlich leider nicht mehr, sagt Sarah Kungitter vom Biosphärenreservat Pfälzerwald-Nordvogesen.
2: Das liegt eben daran, dass es nachts häufig nicht mehr richtig dunkel ist, dass Lebensräume verloren gehen durch Versiegelung zum Beispiel oder eben auch durch den Einsatz von Pestiziden. Und weil wir eben einfach wissen wollen, wie viele Glühwürmchen bei uns überhaupt noch vorhanden sind, haben wir jetzt zum ersten Mal diesen Artensichtungsauftrag.

0: gestartet.
1: Und Glühwürmchen sind wichtig und sinnvoll, zum Beispiel im Garten, weil die Larven von den Glühwürmchen fressen zum Beispiel auch Schnecken.
2: Ja, wer von euch in der Nähe vom Biosphärenreservat Pfälzerwald wohnt, kann also die Forscherinnen und Forscher beim Zählen unterstützen. Auf deren Website kann man die Sichtungen eintragen. Ab jetzt bis Ende des Monats.
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9: Vorsicht, da ist eine Wasserflasche auf der A5 Karlsruhe Richtung Frankfurt zwischen Kronau und Kreuzwaldorf. Wasserflasche, mittlere Spur.
10: Da hat jemand so eine Trink-WM-Pause gemacht. Mhm. Das war SWR 1, guten Morgen Rheinland-Pfalz mit Christian Balser und Claudia Deeg. Birgit Steinbusch macht gleich weiter.
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11: 10 Uhr im Studio Ilka Storoste. Frühkindliche Bildung soll stärker gefördert werden. In Worms wird der Batteriespeicherpark offiziell eingeweiht. Das Wetter in Rheinland-Pfalz, im Süden sonnig, im Norden wolkiger, 17 bis 24 Grad. Der Bildungserfolg eines Kindes ist in Deutschland nach wie vor abhängig von seiner sozialen Herkunft. Zu diesem Ergebnis kommt der nationale Bildungsbericht, der am Mittag in Berlin vorgestellt wird. Im ARD-Morgenmagazin kündigte Bundesbildungsministerin Prien an, stärker als bisher die frühkindliche Bildung in den Blick zu nehmen.
12: Was wir jetzt sehen, ist, dass die Bildungsschere sich im Grunde auftut ab der Geburt, sich dann öffnet bis zum 6. Lebensjahr und dann auch nicht mehr kleiner wird. Und die Erkenntnis daraus ist eben, dass entscheidend ist die frühe Bildung. Das, was Kinder im Alter zwischen 0 und 3 im Elternhaus an Bildung und Erziehung erfahren und dann eben in der Kita. Und deshalb müssen wir uns noch stärker als bisher auf die frühe Bildung konzentrieren.
11: Der Bildungsbericht erscheint alle 2 Jahre als Bestandsaufnahme des deutschen Bildungssystems von der Kita bis zur Hochschule. Die Ölpreise sind nach der Einigung zwischen den USA und Iran deutlich gefallen. Der Preis für die weltweite Referenzsorte Brent ist um gut 4% gefallen auf $84 pro Barrel. Die USA und Iran haben sich nach Angaben beider Seiten und des Vermittlers Pakistan auf ein Rahmenabkommen für ein Ende des Krieges geeinigt. Die Blockade der Straße von Hormuz soll aufgehoben werden. Die EU beginnt am Rande des Außenministertreffens in Luxemburg die Beitrittsverhandlungen mit der Ukraine und der Republik Moldau. Ungarn hatte den Schritt unter dem ehemaligen Regierungschef Orbán jahrelang blockiert. Im Mittelpunkt stehen vor allem die Themen Justiz, Schutz der Grundwerte und Sicherheit. Die Ukraine und Moldau müssen unter anderem nachweisen, dass ihre Rechtssysteme, der Grenzschutz und die Polizei den EU-Standards entsprechen. In Worms wird das bisher größte Batteriespeicherwerk Rheinhessens gerade offiziell eingeweiht. Die Anlage ist schon seit mehreren Monaten in Betrieb. SWR-Reporter Jürgen Wolf.
13: Auf einer Fläche von fast 3000 Quadratmetern stehen 17 große Container mit Batterien. Sie können nach Angaben der Betreiberfirma EWR genügend Strom speichern, um damit mehr als 1000 Elektroautos aufzuladen. Nachdem sie in Betrieb genommen war, hatten sich Anwohner Neuhausens über einen hohen störenden Piepton beklagt, der von dem Speicher ausgeht. Laut EWR würden die gesetzlichen Grenzwerte bezüglich der Lärmemissionen eingehalten.
11: Die US-amerikanische Schauspielerin Anne Shedeen ist tot. Sie starb nach Angaben ihres Agenten im Alter von 77 Jahren. Shedeen wurde vor allem als Kate Tanner in der Fernsehserie Alf berühmt. 10.03 Uhr.
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14: Den Überblick hat Jens Alinja. Und wir hören ihn nicht. Okay, dann mache ich jetzt einfach weiter. Vorsicht, A5 Karlsruhe Richtung Frankfurt. Zwischen Kronau und Kreuzwaldorf liegt eine Wasserflasche auf der mittleren Spur. Achtung bitte auch A6 Saarbrücken Richtung Kaiserslautern. Zwischen Rammstein-Miesenbach und Kaiserslautern-Einsiedlerhof steht ein defekter Bus auf der rechten Spur. Und noch aktuell A67 Darmstadt Richtung Mannheim. Zwischen Darmstädter Kreuz und Funkstadt eine Baustelle. Die rechte Spur ist gesperrt. 2 Kilometer Stau.
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14: Sonne und Wolken bis 24 Grad heute. Das ist ja auch erst der Anfang. Der SWR1-Wettertrend. Morgen bis 29 Grad, allerdings gemischter und drückend. Ab Mittwoch immer sonniger und auch heißer.
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14: Mit Birgit Steinbusch. Unsere Woche für die Blaulichthelden. Polizeikommissar Christian Krollmann ist auch einer. In seinem Beruf gibt es traurige Momente und schöne Momente. Wie Weihnachten auf der Wache in Alzey, als Leute Kuchen gebracht haben.
15: Da hat man wirklich die Dankbarkeit und die Nächstenliebe und Zuneigung sehr gespürt. Das war schon sehr schön, ja.
14: Im Einsatz als junger Polizeikommissar. Was das für ihn bedeutet, erzählt er gleich.
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0: Der Montag.
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0: Feuerwehr, Polizei, Rettungskräfte, Hilfsorganisationen, euch gehört die Woche hier bei uns. Ja, es ist die Woche der Blaulichthelden. Menschen, die in schwierigen Situationen eingreifen, helfen und trösten. Christian Krollmann ist 24, Polizeikommissar. Und obwohl er noch gar nicht so lange seine Uniform trägt, hat er schon erlebt, wie nah Freude und Leid oft beieinander liegen. Mit Sandra Karch aus dem SWR1-Team hat er über ganz besondere Momente in seinem Beruf gesprochen.
2: Nach seinem Studium auf dem Hahn kam Christian Krollmann direkt zur Polizeiinspektion Alzey. Schnell wurde ihm klar, Polizeiarbeit bedeutet weit mehr als Streifenfahrten, Verkehrskontrollen oder Verbrecherjagd.
3: Man muss als Anwalt auftreten, rechtliche Fragen von Bürgern beantworten, das auch im Zivilrecht, wobei wir gar nichts als Polizei damit zu tun haben. Normal müssen auch wir Seelsorger sein. Wir sind immer die Ersten meistens neben der Feuerwehr und Rettungsdienst, die dann mit den Leuten in Kontakt treten. Und da macht das auch viel aus, wie wir auf den Bürger wirken.
2: Obwohl er noch am Anfang seiner Laufbahn steht, hat Christian Krollmann bereits viele Menschen in schwierigen Situationen begleitet. Auch Schicksalen, die lange nachwirken.
3: Dann wurden wir in ein Krankenhaus gerufen und da kam es leider zum Tod von einem Neugeborenen. Das war schon sehr emotional, da man auch mit der Familie zu tun hatte und dann direkten Kontakt auch mit den Eltern hatte, sehr jungen Eltern.
2: Kraft geben ihm aber die Einsätze, bei denen er Menschen helfen und ihre Situation verbessern kann.
3: Zum Beispiel, wenn Eltern ihre Kinder vermisst haben, wir die Kinder dann wieder den Eltern bringen konnten. Oder wenn Personen bei leichten Verkehrsunfällen, wo nur Sachschaden entstanden ist, wirklich sehr aufgelöst sind, wir das einfach ganz menschlich rüberbringen können, dass es nicht schlimm ist.
2: Dass diese Hilfe von ihm und seinen Kolleginnen und Kollegen bei vielen Menschen in Erinnerung bleibt, erlebt Christian Krollmann immer wieder. Manchmal auf eine Weise, mit der er selbst nicht rechnet.
3: Wir hatten an Weihnachten hier Dienst in Alzey, an Heiligabend. Und da hat man schon gemerkt, dass viele Privatpersonen auch vorbeigekommen sind, Süßigkeiten gebracht haben oder selbstgebackene Kuchen gebracht haben. Dann hat man wirklich die Dankbarkeit und die Nächstenliebe und Zuneigung sehr gespürt. Das war schon sehr schön, ja.
0: Polizeikommissar Christian Krollmann von der Polizeiinspektion Alzey.
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0: Es ist 10.30 Uhr.
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0: Die Nachrichten mit Ilka Staroste.
2: Guten Morgen. Der Bildungserfolg eines Kindes ist in Deutschland nach wie vor abhängig von seiner sozialen Herkunft. Zu diesem Ergebnis kommt der nationale Bildungsbericht, der am Mittag in Berlin vorgestellt wird. Bundesbildungsministerin Prien kündigte im ARD-Morgenmagazin an, stärker als bisher auf die frühkindliche Bildung zu setzen. Entscheidend sei, was Kinder zwischen 0 und 6 Jahren im Elternhaus und in der Kita vermittelt bekämen. Am Landgericht Koblenz muss sich ab heute ein Mann wegen versuchten Mordes und Brandstiftung verantworten. Nach Angaben der Staatsanwaltschaft soll er versucht haben, seinen ehemaligen Vermieter und Arbeitgeber in Nürburg zu töten. SWR-Reporter Christian Giese-Kessler.
3: Die Staatsanwaltschaft geht davon aus, dass der Angeklagte nachts das Wohnhaus aufgesucht hat, in dem er selbst vorher zur Miete gewohnt hatte. Davor habe ein Auto gestanden, das er angezündet habe, so die Staatsanwaltschaft. Dabei habe er in Kauf genommen, dass die Flammen vom Auto auf das Wohnhaus übergreifen und die schlafenden Menschen in dem Haus verbrennen. Das Haus sei auch tatsächlich größtenteils abgebrannt, aber die Anwohner hätten das Feuer rechtzeitig bemerkt und ihre Wohnungen unverletzt verlassen.
2: Am Schloss Bieberstein in Hahnstätten im Rhein-Lahn-Kreis ist am Wochenende der neue botanische Garten eröffnet worden. Die erste Idee zu dem Projekt hatte der private Investor schon vor 13 Jahren. Die Planungen und die Umsetzung hatten sich aber immer wieder verschoben. Das Gelände soll in erster Linie als Naherholungsgebiet für die untere Ahr und die ganze Region dienen, aber auch als Event-Location.
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4: Ja, und da haben wir eine sehr entspannte Lage auf den Straßen. Stau ist nur hier auf der A67 Darmstadt Richtung Mannheim. Hier ist die Baustelle zwischen Darmstädter Kreuz und Funkstadt. Die rechte Spur ist gesperrt. 2 Kilometer Stau. Es dauert etwa 10 Minuten länger. Alle Verkehrsinfos gibt's jederzeit auf swr1.de. Kommt überall gut an.
0: Und Wetter ist auch entspannt. Ja, wir starten mit Sonne und Wolken, Höchstwerte um 24 Grad, der SWR1-Wettertrend. Morgen regnet es immer mal, wird aber schon wärmer bis 29 Grad. Ab Mittwoch geht es dann richtig steil hoch, es wird immer sonniger. 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

0: Ich habe gestern Abend so gelacht nach dem Spiel. Sowas hat Houston, Texas auch noch nie gehört.
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0: Der Zug hat keine Bremse. Lief gestern im Stadion nach dem 7:1 Sieg Deutschland gegen Curaçao. Erster Auftritt war das ja der Nationalmannschaft. Und nicht nur deutsche Reporterinnen und Reporter sind durchgedreht, die ganze Welt mit uns.
2: Gorgeous. 21. Curaçao.
3: Schlotterbeck.
4: And Germany.
5: Musiala.
6: Germany 4.
7: Alemania 4.
8: 4-1.
9: 6-1.
10: 6 ball.
11: Alemania 6.
12: Goal. And it's 7.
13: 7-1.
14: Germany 7.
0: 7-1. Ja, das hatten wir schon mal. Ja, wir kennen das Gefühl. Aber mal ehrlich, wer tippt sowas? Außer vielleicht mein Kollege Christian Balser. Koblenz, da hatten beim Public Viewing einige so eine Ahnung.
15: Ich hab's genauso erwartet. Es gab da mal jemanden, der hat gesagt, das wird ein knackiges 7-1. Ich wollte 7-1 tippen, aber dann, keine Ahnung, habe ich in 10er lieber ein Bier investiert.
16: Damals mit Brasilien 7-1 und jetzt hier heute wieder perfekt.
17: Wir haben jemanden, der es richtig getippt hat.
18: Ja, also ich habe mich echt sehr gefreut, dass wirklich 7-1 war, weil ich meinte das die ganze Zeit hier schon und es hat echt funktioniert.
17: Ich hab nicht geglaubt, dann war ich echt schockiert.
0: Ja, ARD-Experte Bastian Schweinsteiger war auch schockiert. Er hatte nämlich nur 6-1 getippt. Aber ansonsten ist das hier die Stimmung heute.
19: Mega.
17: Glücklich.
19: Ja. Yeah.
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Die 80er mit Whitney Houston, I Wanna Dance with Somebody. 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Australien ist ja auch mit einem guten Gefühl in die Fußballweltmeisterschaft gestartet. 2:0 gegen die Türkei. Der australische Co-Trainer ist danach in Tränen ausgebrochen. Vor Freude. Mal gucken, wer heute nach unserem Hit-Duell weint. Vor Freude. Wir haben zwei australische Bands. Midnight Oil, Blue Sky Mine. Oder wollt ihr in excess Devil Inside? Devil Inside, Devil Inside. Every single one of us, the Devil Inside. In unserem WhatsApp-Kanal könnt ihr immer noch abstimmen. In einer Stunde ist dann hier Abpfiff und dann läuft die Entscheidung.

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13: Und Jens, du hast Neues aus der Verkehrsredaktion.
14: Aktuell aufpassen auf der A6 Mannheim Richtung Kaiserslautern zwischen Wattenheim und Enkenbach-Alsenborn. Dort liegen Gegenstände auf der linken und der mittleren Spur.
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15: 11 Uhr im Studio Ilka Storoste. Daimler Truck will vor allem in Wörth sein Rüstungsgeschäft ausbauen. In Mainz wird das neue Fasnachtsmotto gewählt. Das Wetter in Rheinland-Pfalz, im Süden sonnig, im Norden wolkiger, 17 bis 24 Grad. Der Lkw-Hersteller Daimler Truck will verstärkt in Rüstung investieren und noch mehr Fahrzeuge als bisher für militärische Zwecke anbieten. Das hat das Unternehmen zum Start der größten französischen Verteidigungsmesse Eurosatory in Paris erklärt. SWR-Wirtschaftsredakteurin Geli Hensoldt.
16: Das Geschäft mit Verteidigung und Rüstung sei ein zentraler Bestandteil der Wachstumsstrategie, erklärte Daimler Truck-Chefin Karin Ratström. Diese werde maßgeblich am Standort in Wörth in Rheinland-Pfalz gestaltet. Bis 2028 will der Konzern im Defense-Bereich einen Umsatz von 1 Milliarde Euro erzielen. Mit einer neuen Dachmarke, Daimler Truck Defense, will das Unternehmen zudem seine weltweiten Aktivitäten im Verteidigungsbereich bündeln. Ziel sei es, Streitkräften weltweit ein noch breiteres Angebot an militärischen Mobilitäts- und Logistiklösungen bereitzustellen. Aktuell produziert Daimler Truck unter anderem den Unimog und Militär-Lkw.
15: Israel will auch nach einem Ende des USA-Iran-Kriegs in denen im Süden des Libanons eroberten Gebieten bleiben. Das hat Verteidigungsminister Katz mitgeteilt. Und weiter, die israelischen Truppen würden auch ihre Stellungen in Syrien und im Gazastreifen erstmal halten. USA und Iran hatten sich vorher auf ein Rahmenabkommen für ein Kriegsende geeinigt. Es soll am Freitag unterschrieben werden. Ein Ende der israelischen Angriffe gegen die pro-iranische Hisbollah-Miliz im Libanon war eine iranische Bedingung dafür. Der nationale Bildungsbericht 2026 befasst sich in diesem Jahr mit Bildungsungleichheiten aufgrund sozialer Herkunft. Der Bericht erscheint alle 2 Jahre und wird am Mittag vorgestellt. Nicole Markwald.
17: Bundesfamilienministerin Karin Prien, CDU, stellt heute die aktuelle Ausgabe vor. In der diesjährigen Bestandsaufnahme schauen die Wissenschaftler besonders darauf, welche Folgen Bildung, Beruf und Einkommen der Herkunftsfamilie für den Bildungsweg von Kindern haben. In der Erhebung vor 2 Jahren bemängelte der Bericht fehlende Fachkräfte und unzureichende Finanzierung. Zudem herrsche im deutschen Bildungssystem eine hohe soziale Ungleichheit, hieß es auch damals.
15: In Mainz wird gleich um 11.11 Uhr das Motto für die nächste Fastnachtskampagne gewählt von einer Jury, die aus Vertreterinnen und Vertretern von Fastnachtsvereinen, der lokalen Politik und den Medien besteht. Insgesamt gab es rund 450 Vorschläge. Thema des neuen Mottos wird in diesem Jahr das 100-jährige Jubiläum der Schwelköpp sein. Das sind riesige Köpfe aus Pappmaché, die auf den Schultern getragen werden und auch beim Rosenmontagszug mitlaufen. Das waren die Nachrichten. Die Zeit 11.03 Uhr.
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13: Den hat Jens Alinja.
14: Und es geht los mit einer Warnmeldung von der A6 Mannheim Richtung Kaiserslautern. Zwischen Wattenheim und Enkenbach-Alsenborn liegen Gegenstände auf der linken und mittleren Spur. Es geht auf die A67 Darmstadt Richtung Mannheim. Zwischen Darmstädter Kreuz und Pfungstadt ist wegen einer Baustelle die rechte Spur gesperrt. 2 Kilometer Staus dauert 10 Minuten länger. Jetzt noch ganz aktuell die A61 Mönchengladbach Richtung Koblenz. Zwischen Raststätte Peppenhofen West und Kreuz Meckenheim stockt der Verkehr auf 7 Kilometern. Ihr braucht eine Viertelstunde länger und in der Gegenrichtung haben wir ebenfalls stockenden Verkehr. Jetzt noch ganz aktuell aufpassen auf der A3 Frankfurt Richtung Köln. In Höhe Limburg Nord gab es einen Unfall auf dem Standstreifen. Dort stehen 2 defekte Fahrzeuge. Kommt überall sicher an euer Ziel.
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13: Mal Sonne, mal Wolken, maximal 24 Grad heute. Das ist so das Warm-up für die Woche. Der SWR1-Wetter-Trend, morgen bis 29 Grad, wird allerdings wechselhaft auch nass. Ab Mittwoch dann immer heißer und sonniger.
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13: Mit Birgit Steinbusch. Und mit den 80ern Katrina and the Waves, Walking on Sunshine. Einen schönen Montag.

0: 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Ja, man weiß noch nicht so richtig, was man von dem möglichen Friedensabkommen zwischen den USA und dem Iran halten soll. Also wie verlässlich es ist. Aber die Wirtschaft und die Börsen feiern schon mal. Andreas Reinhardt aus unserer Wirtschaftsredaktion. Woran sieht man das vor allem?
1: Na, die Hoffnung darauf, dass sich die Weltwirtschaft erholen wird, die lässt die Anleger jubeln. In Asien sind alle Börsen im Plus. Auch bei uns an der Frankfurter Börse ist der DAX zum Handelsstart 2% nach oben gegangen, war kurze Zeit über der 25.000-Punkte-Marke. Aber was viel wichtiger ist, der Ölpreis fällt um mehr als 4% auf den niedrigsten Stand seit Anfang März. Und es gibt auch schon Reaktionen von Wirtschaftsverbänden, die finden das gut. Beim Münchner IFO-Institut heißt es, ein Kriegsende hätte positive Auswirkungen auf die Konjunktur. Denn wenn die Weltmarktpreise für Rohöl und Erdgas wieder sinken, gehen auch die Inflationsraten zurück und die Kaufkraft der Verbraucher kommt wieder. Positiv könnte sich das dann auch auf die Zinsen auswirken, denn wenn die Inflation sinkt, könnten weitere Erhöhungen der Leitzinsen ausbleiben.
0: Die Unsicherheit war ja Gift für die Märkte. Wird sich das alles beruhigen?
1: Also es wird bestimmt besser, aber gut wird's nicht mehr. Bis jetzt ist das ja alles eine Ankündigung, nicht mehr. Hier müssen wir abwarten, ob und wann welche Taten folgen. Eine zentrale Frage ist ja dabei, wann wird die Straße von Hormuz wieder geöffnet? Passiert das am Freitag nach der Unterzeichnung oder innerhalb von 30 Tagen? Und auch dann ist noch nicht gleich wieder alles gut. Experten gehen davon aus, dass es Monate dauern wird, bis sich das Ölangebot normalisieren wird.
0: Der Tankrabatt wird ja nicht verlängert. Wann wird sich der Spritpreis denn wieder so, ja, auf normal einpendeln?
1: Na, erstmal haben wir ja die Bewegung in die andere Richtung vor Augen. In 2 Wochen läuft der Tankrabatt aus. Das heißt, dann werden in jedem Fall die Spritpreise wieder steigen, weil dann der normale Steuersatz gilt. Ob es dann wieder die 17 Cent nach oben geht, das müssen wir mal abwarten. Was wir aber jetzt schon sehen, ist, der Ölpreis dürfte weiter nachgeben, wenn die Lieferketten wieder hergestellt sind. Der ADAC geht aber davon aus, dass die Spritpreise erstmal nicht wieder auf das Niveau von vor dem Krieg sinken werden.
0: Andreas Reinhardt aus unserer Wirtschaftsredaktion. Und was allein schon die Aussicht auf Frieden zwischen den USA und Iran bewegt. US-Präsident Donald Trump kommt ja heute zum G7-Treffen nach Evian. Vielleicht erfährt man dann mehr über das, was ausgehandelt wurde. Sprechen wir nächste Stunde drüber. 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

0: Andreas Burani, nur in meinem Kopf. Jens, du hast auch was im Kopf.
1: Und da haben wir eine neue Warnmeldung. Aufpassen auf der A61 Hockenheim Richtung Speyer. Zwischen Dreikockenheim und Hockenheim steht ein Pannenfahrzeug auf dem Standstreifen.
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0: Es ist 11.30 Uhr.
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0: Die Nachrichten mit Ilka Staroste.
2: Guten Tag. Der Nutzfahrzeughersteller Daimler Truck baut seine Aktivitäten im Verteidigungsbereich aus. Das Geschäft mit Verteidigung und Rüstung sei ein zentraler Bestandteil der Wachstumsstrategie, erklärte Daimler Truck-Chefin Rathström. Bis 2028 will der Konzern im Defense-Bereich einen Umsatz von 1 Milliarde Euro erzielen. Der Ausbau soll demnach vor allem am Standort in Wörth in Rheinland-Pfalz erfolgen. Die Diakoniekliniken in Bad Kreuznach behandeln Unfallpatienten ab heute nur noch am Standort in der Ringstraße. Dort ist jetzt die zentrale Unfallchirurgie inklusive Notaufnahme. SWR-Reporterin Sibylle Jacobi.
3: In der Mühlenstraße im früheren Krankenhaus St. Marienwörth bleibt zunächst noch eine internistische Notfallversorgung. Wer beispielsweise starke Bauchschmerzen oder Stoffwechselbeschwerden hat, kann weiter dorthin kommen. Erst Ende des Jahres wollen die Diakoniekliniken die komplette zentrale Notaufnahme in die Ringstraße verlegen. Bis dahin muss dort noch umgebaut werden.
2: Das Auftaktspiel der deutschen Fußballnationalmannschaft haben mehr als 23 Millionen Fans in der ARD gesehen. Das teilte die AGF Videoforschung mit. Der Marktanteil für den 7:1 Sieg der DFB-Elf gegen WM-Neuling Curaçao lag damit bei mehr als 70%. Für die Parallelübertragung im Streamingdienst Magenta TV liegen keine offiziellen Zahlen vor.
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4: Und es bleibt ruhig auf den Straßen. Wir haben fast keinen Stau. Nur hier klemmt's ein bisschen auf der A61 Koblenz Richtung Ludwigshafen. Zwischen Gundersheim und Worms-Mürstadt im Moment knapp 3 Kilometer stockender Verkehr. Und das war's auch schon. Kommt überall gut an.
0: Ein Montag mit Sonne und Wolken bis 24 Grad. Der SWR1 Wettertrend. Morgen schon einiges wärmer, allerdings eher drückend. Es regnet auch ab und zu. Mittwoch dann bis 30 Grad mit viel Sonne und dann wird es auch immer heißer. 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

0: Johnny Logan, Hold Me Now am Montag.
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0: Ja, das ist unsere Woche mit besonderem Blick auf Einsatz und Rettungskräfte. Die Polizei, dein Freund und Helfer, so sagt man ja. Und so habt ihr es auch schon erlebt.
3: Hi, ich bin die Annalena aus Mainz. Und ich bin mal auf der Autobahn stehen geblieben, weil mein Auto kaputt gegangen ist. Ich hatte einen Motorschaden und das Auto ist quasi nur noch ausgerollt. Und dann habe ich die Polizei angerufen, weil ich mir in dem Moment nicht zu helfen wusste. Und die haben mir sehr gut geholfen, haben gesagt, wie ich mich verhalten soll. Also Beifahrerseite aussteigen, Warndreieck aufstellen und so weiter. Hat was gebracht auf jeden Fall. War super.
4: Ich bin der Wolfgang aus Mainz. Ich habe mal die Polizei gerufen, als meine Mutter Anstalten machte, auf so einen Schockanruf reinzufallen. Das hat mir sehr geholfen. Ich habe mit dem Polizisten längere Zeit sprechen können. Die haben gesagt, ich soll es auf jeden Fall zur Anzeige bringen. Und es ist auch gut, dass ich sie informiert habe, dass sie Bescheid wissen. Und da hat mir die Polizei echt geholfen.
0: Polizei, dein Freund und Helfer, wenn ihr auch schon solche Situationen oder Begegnungen hattet, könnt ihr uns das gerne schreiben. Oder auch direkt erzählen, swr1.de in unserer App oder auch unter 06131 92 93 94 95.

0: Die 80er mit Elton John, Nikita am Montag.
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0: Und unsere Blaulichthelden sichtbar machen, das machen wir beim SWR diese Woche, aber unabhängig davon ja schon viele Jahre mit der Doku-Reihe Nachtstreife. Da begleiten wir die Mainzer Polizei bei der Arbeit. Klingt dann so.
3: Ich mache so schön deine Abholung, Auseinandersetzung.
4: Die Nachtdienste sind für mich persönlich immer am spannendsten. Dann ist natürlich der Adrenalinpegel immer hoch. Wenn Sie jetzt nicht
5: Sie
4: gehen,
5: Ihre Jacke nicht.
4: Landen Sie bei uns im Gewahrsam.
5: Was geht da?
6: Ich muss jetzt mal kurz gucken, erstmal, ob Sie einen Führerschein haben.
7: Angst ist in meinem Shop wichtig, weil die Routine tödlich sein kann.
0: Ein kurzer Ausschnitt aus der Nachtstreife. Die SWR-Serie ist so erfolgreich. Es gibt mittlerweile 6 Staffeln in der ARD-Mediathek. Ende August kommt die 7. wieder mit spektakulären Einsätzen, emotionalen Momenten und auch sehr persönlichen Einblicken. 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Lucas Graham. Er könnte ein Problem mit der Mainzer Polizei bekommen. Hier ist er mit Drunk in the Morning.

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11: Am Montag und es gibt Neues aus unserer Verkehrsredaktion, Jens.
12: Im Moment vorsichtig fahren auf der A6 Mannheim Richtung Heilbronn zwischen Kreuz Mannheim und Mannheim-Schwetzingen. Dort steht ein defektes Fahrzeug auf dem Standstreifen.
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13: 13 Uhr im Studio Ilka Staroste. Im deutschen Bildungssystem gibt es zu wenige Fortschritte. In Rheinland-Pfalz beginnt der Lesesommer. Das Wetter im Land: im Süden sonnig, im Norden wolkiger. 17 bis 24 Grad. Viele Reformen, wenig Fortschritt. Das deutsche Bildungssystem steht unter Druck, so lautet die Botschaft im diesjährigen Bildungsbericht. Den stellte Bundesbildungsministerin Prien zur Stunde vor. Vor allem fällt auf, im Vergleich mit anderen Staaten hängt der Kompetenzerwerb in Deutschland besonders stark von sozialer Herkunft ab. Einzelheiten von Nicole Markwald.
14: Die Autoren des Bildungsberichts sprechen von einer Blockade im Bildungssystem. Trotz zahlreicher Reformen gäbe es zu wenige Fortschritte. In einigen Bereichen verschlechterten sich sogar die Ergebnisse. So steige die Zahl von Schülerinnen und Schülern in der 9. Klasse, die den Mindeststandard in Mathematik nicht erreichen, auf 24%. 2018 waren es noch 15%. Wie erfolgreich Schulbildung und anschließende Berufsausbildung sind, hänge weiterhin stark von der sozialen Herkunft ab. Häufig bestehen schon vor Schulbeginn ungleiche Startbedingungen.
13: Das Rahmenabkommen zwischen den USA und dem Iran für eine Beendigung des Krieges ist wohl kurzfristig noch geändert worden. Nach iranischen Angaben haben die USA zugestimmt, dass die Durchfahrt durch die Straße von Hormuz in Zukunft Geld kostet. Die Gebühren bekomme der Iran. Die USA haben sich dazu noch nicht geäußert. Bisher hieß es nur, USA und Iran würden die für den weltweiten Handel wichtige Straßen von Hormuz nicht mehr blockieren. Vorausgesetzt, das Abkommen wird wie geplant am Freitag unterzeichnet. Nach jahrelangen Verhandlungen wollen das EU-Parlament und die Mitgliedstaaten heute der EU-Fluggastreform zustimmen. Ein Punkt: Passagiere sollen bei Verspätungen entschädigt werden, berichtet Tamara Land aus der SWR-Wirtschaftsredaktion.
15: Wer mit mehr als 3 Stunden Verspätung am Ziel ankommt, bekommt unter bestimmten Bedingungen eine Entschädigung von 250 bis 600 Euro je nach Strecke. Neu ist, dass die Airlines ihre Passagiere sogar von sich aus darauf aufmerksam machen müssen und sie darüber informieren müssen, wie sie an diese Entschädigung rankommen. Ein zweiter großer Streitpunkt war das Handgepäck. Das EU-Parlament wollte eigentlich durchsetzen, dass man immer kostenlos ein Handgepäckstück mitnehmen darf. Das kommt so aber nicht. Fluggesellschaften dürfen weiter auch Tarife ohne Handgepäck anbieten, aber auf Vergleichsportalen muss dann immer der Tarif mit Handgepäck angezeigt werden.
13: Der Nutzfahrzeughersteller Daimler Truck baut sein Rüstungsgeschäft aus. Bis 2028 will der Konzern im Defense-Bereich einen Umsatz von 1 Milliarde Euro erzielen. Der Ausbau betrifft vor allem den Standort in Wörth in Rheinland-Pfalz. In Rheinland-Pfalz hat der Lesesommer 2026 offiziell begonnen. Zur Eröffnung war Kulturminister Teuber in der Gemeindebücherei Lambsheim in Rheinland-Pfalz-Kreis. Landesweit beteiligen sich rund 270 Bibliotheken. SWR-Reporterin Irmgard Reisinger.
16: Für den diesjährigen Lesesommer stellt zum Beispiel die Stadtbibliothek Ludwigshafen vor allem wieder neuere Bücher bereit, sagte eine Mitarbeiterin. Kinder und Jugendliche benötigen nur einen Bibliotheksausweis und melden sich für den Lese- oder Vorlesesommer an. Beim Lesesommer der Stadtbibliothek in Speyer wird die Speyerer Autorin Lea Zander aus ihrem Debütroman lesen. Zum Abschluss veranstalten die Stadtbibliotheken in Ludwigshafen und Wörth große Partys für alle.
13: Die Darstellerin der Kate Tanner aus der Fernsehserie Alf ist tot. Die US-amerikanische Schauspielerin Anne Shedeen starb nach Angaben ihres Agenten im Alter von 77 Jahren. Von dem Seriencast lebt jetzt nur noch Andrea Elson, die Tochter Lynn spielte. 13.04 Uhr.
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11: Und den hat Jens Alinja.
12: Und wir haben weiterhin eine entspannte Lage auf den Straßen. A61 Mönchengladbach Richtung Koblenz zwischen Rheinbach und Kreuz Meckenheim. 5 Kilometer Stau und stockender Verkehr, dauert 20 Minuten länger. Und die A62 Landstuhl Richtung Pirmasens ist zwischen Landstuhl, Atzel und Bann nach einem Unfall am Tunneleingang gesperrt. Das war's auch schon. Kommt überall sicher an euer Ziel.
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11: Mal Sonne, mal Wolken, maximal 24 Grad heute. Und das ist so das Warm-up für die Woche. Der SWR1-Wetter-Trend morgen bis 29 Grad wird allerdings wechselhaft, auch anfangs nass. Ab Mittwoch dann aber immer heißer und sonniger.
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11: Mit Birgit Steinbusch. 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Wetter passt irgendwie so zu dem 7:1-Gefühl heute.

0: Mit Sonne und Wolken in den Montag. Der größte Batteriespeicher von Rheinland-Pfalz. Das klingt riesig, was da heute Vormittag in Worms offiziell eingeweiht worden ist. Aber wenn man sich dann mal die Zahlen anguckt, steckt da vielleicht doch nicht ganz so viel Kapazität dahinter, wie man vielleicht erstmal denkt. Da ist die Rede von 2000 Haushalten, die für bis zu 12 Stunden darüber mit Strom versorgt werden könnten. Dann sind quasi die Akkus wieder leer. Nadine Gode aus der SWR1 Umweltredaktion. Was bringt das?
1: Ja, das klingt erstmal gar nicht viel, aber genau dafür sind Batteriespeicher gedacht. Sie sollen keine Kraftwerke ersetzen. Das können sie auch überhaupt nicht. Sie sind für die Energiewende aber so wertvoll, weil sie den Strom zwischenspeichern. Also zum Beispiel, wenn es mittags einen Überschuss aus Wind- und Sonnenenergie gibt, während abends, wenn die Sonne schon längst untergegangen ist, aber noch so viel Strom benötigt wird. Genau diese Lücke von einigen Stunden können die Speicher dann schließen. Mit 65 Megawattstunden gehört der Batteriespeicher in Worms jetzt nicht zu den ganz großen Projekten im bundesweiten Vergleich, aber bewegt sich in der Größenordnung, die aktuell überall viel ausgebaut wird.
0: Wie viel Potenzial gibt's da noch?
1: Ja, da steckt eine Menge Potenzial drin, gerade weil in Deutschland auch immer mehr Solarstrom installiert wird. Also umso wichtiger werden auch diese Zwischenspeicher. Der Zuwachs geht bei den Speichern aktuell ziemlich schnell. Seit Anfang des Jahres wurden schon 2 Gigawattstunden zugebaut. Ein Zuwachs von 38% gegenüber dem Vorjahr. Und Batteriespeicher sind dazu noch deutlich günstiger als die von der Bundesregierung geplanten Gaskraftwerke. Selbst wenn die Sonne nicht scheint und der Wind nicht weht.
0: Warum zieht eigentlich Berlin bei den Batteriegroßspeichern nicht so richtig mit?
1: Naja, die Bundesregierung argumentiert, dass die Batteriespeicher zwar sehr gut einige Stunden oder auch einzelne Tage überbrücken können, aber für längere Dunkelflauten nicht ausreichen. Das Stromversorgungssicherheitsgesetz, was inzwischen durchs Kabinett ist, soll zum Beispiel festschreiben, wie künftig in Deutschland solche Stromversorgung bei Dunkelflauten gesichert werden soll. Und dieses Gesetz schließt die Batteriespeicher faktisch aus. Das ist was Experten und Experten aus der Branche auch massiv kritisieren. Sie plädieren für mehr Technologieoffenheit, also fordern das ein, was die Bundesregierung auch eigentlich versprochen hatte. Von der Seite der Befürworter wird aber zum Beispiel argumentiert, dass die Batteriegroßspeicher sich erstens volkswirtschaftlich lohnen und zweitens, dass wir uns mit ihnen, wie jetzt auch mit dem in Worms, unabhängiger von fossilen Importen machen.
0: Nadine Goder aus unserer Umweltredaktion über den größten Batteriespeicher von Rheinland-Pfalz, der heute in Worms eingeweiht worden ist.
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0: Gloria Estefan, here we are. Es ist 2:30.
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0: Die aktuellen Informationen hat Ilka Staroste.
2: Guten Tag. Der Bildungserfolg in Deutschland hängt nach wie vor in erheblichem Maß von der sozialen Herkunft ab. Das geht aus dem nationalen Bildungsbericht hervor. Die Autoren sprechen von einer Blockade im Bildungssystem. Trotz zahlreicher Reformen gäbe es zu wenige Fortschritte. Zum Teil hätten sich die Ergebnisse auch verschlechtert. Der Bericht zeigt weiter, dass sich ungleiche Startbedingungen vor der Einschulung durch den gesamten Schulverlauf ziehen. Der Kreis Koch im Zell stimmt heute darüber ab, ob das erarbeitete Klimaanpassungskonzept umgesetzt wird. Das sieht 17 Maßnahmen vor, mit denen sich der Kreis für die Folgen des Klimawandels rüsten will. SWR-Reporterin Sarah Mauer.
3: So sieht das Konzept vor, dass Hochwasser-Frühwarnsysteme eingerichtet werden sollen, damit bei kritischen Werten automatisch gewarnt wird. Durch eine Infokampagne sollen die Bürger im Kreis praxisnahe Tipps bekommen, wie sie ihren Wasserverbrauch reduzieren, aber auch nachhaltiger im Alltag mit dem Wasser umgehen können. Zu den 17 Maßnahmen gehört auch, dass Schulhöfe entsiegelt und begrünt werden sollen. Laut Kreis wurde aber noch nicht entschieden, welche Maßnahmen zuerst umgesetzt werden sollen. Darüber soll erst in der Sitzung im September entschieden werden.
2: Die Diakoniekliniken in Bad Kreuznach behandeln Unfallpatienten ab heute nur noch am Standort in der Ringstraße. Dort ist jetzt die zentrale Unfallchirurgie einschließlich ihrer Notaufnahme. Nach der Übernahme des Krankenhauses St. Marienwörth legen die Kliniken jetzt nach und nach Fachabteilungen der beiden Standorte zusammen. In Mainz ist das Motto für die nächste Fasnachtskampagne bekannt gegeben worden. Es lautet, die Schwellköpp in der Fasenacht gehören zu Mainz, wie singt und lacht. Die Schwellköppe feiern nächstes Jahr ihr 100-jähriges Bestehen.
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4: Uns bleibt ruhig auf den Straßen. Wir haben die A61 Mönchengladbach Richtung Koblenz. Zwischen Miel und Kreuz Meckenheim 6 Kilometer Stop and Go. Es dauert 20 Minuten länger. Und noch ganz aktuell die A66 von Wiesbaden nach Frankfurt. Zwischen Wiesbaden-Mainzer Straße und Wiesbaden-Erbenheim 2 Kilometer stockender Verkehr. Und das war's. Kommt überall gut an.
0: Das ist ein Montag mit Sonne und Wolken bis 24 Grad. Der SWR1-Wettertrend. Morgen dann schon einiges wärmer. Allerdings wird es eher drückend. Es regnet auch mal ab und zu. Mittwoch dann bis 30 Grad mit viel Sonne. Und es wird die Woche dann immer heißer. 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

0: die 80er. Mr. Broken Wings, SWR 1 Rheinland-Pfalz. Und wenn man sich anguckt, wie sich Kommunikation allein ja im Laufe unseres Lebens verändert hat, fehlen einem manchmal die Worte.
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2: Noch vor ein ganz paar Jahrzehnten stand auf dem Telefontischchen im Flur unser Telefon und war mit einer Schnur an der Wand befestigt, sodass wir auch nicht weglaufen konnten. Man ging zum Telefon und sprach voll konzentriert.
3: Müller am Apparat, hallo.
2: Heute telefonieren wir überall. Im Zug.
3: Du, wir haben leider Verspätung. Ich bin an dem Tunnel. Kannst du bitte einkaufen?
2: Oder mit 250 Sachen auf der Autobahn.
3: Ja, schick mir das bitte nochmal alles per Mail. Ich antworte dann direkt. Ich habe ja hier Tempomat im Auto.
2: Lieber nicht. Oder wenn wir dem Gesprächspartner gar keine Aufmerksamkeit widmen wollen, schicken wir eine unkonzentrierte, gekeuchte Sprachnachricht beim Joggen.
3: Jedenfalls wollte ich dir noch erzählen. Oh, warte mal jetzt. Oh, ich bin hier irgendwo reingetreten.
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0: Cynic, shoot.
1: Beyoncé, Texas Hold'em. Ja, in Texas haben Fußballfans seit gestern Abend 7:1 gute Erinnerungen. 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

0: 93, 94, 95. So wie Monika Lenz aus Partenheim. Sie hatte vor einigen Jahren einen Unfall mitten im Feierabendverkehr auf der Autobahn. Und im Auto saß ihr Sohn, der dringend zum Flughafen musste. Kam die erste Streife, hat den Unfall aufgenommen, kommt die zweite Streife und fragt, können wir helfen? Sagt sie, der junge Mann hier müsste dringend zum Flughafen. Gesagt, getan, im Einsatzfahrzeug dann am Gate vorgefahren. Nicht schlecht. Rosi aus dem Westerwald hatte spätabends eine Autopanne, dunkel, einsam, kamen zwei Polizisten vorbei und wieder die Frage, können wir helfen? Die beiden haben sie nach Hause gefahren. Das, schreibt sie, würde sie nie vergessen.
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10: Vorsicht, A5 Frankfurt Richtung Karlsruhe in Höhe Karlsruhe-Durlach, ein defektes Fahrzeug. Das war SWR 1 Rheinland-Pfalz mit Birgit Steinbusch. Gleich geht's weiter mit Frank Jentscher.
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11: 14 Uhr im Studio Ilka Staroste. Die Bundesbank rechnet nicht mit einer schnellen Entspannung beim Ölpreis. In Mainz steht das Motto der kommenden Fastnachtskampagne fest. Das Wetter in Rheinland-Pfalz, im Süden sonnig, im Norden wolkiger, 17 bis 24 Grad. Wirtschaftswissenschaftler bewerten das angekündigte Rahmenabkommen für ein Ende des Krieges zwischen den USA und dem Iran positiv. Die Bundesbank ist allerdings skeptisch, was eine schnelle Entspannung bei der Inflation und auf den Ölmärkten angeht. Aus der SWR-Wirtschaftsredaktion Geli Hensoldt.
12: Selbst wenn die Meerenge von Hormuz demnächst wieder befahrbar sein sollte, werde es Monate dauern, bis sich das Ölangebot wieder normalisiere, erklärte Bundesbankpräsident Joachim Nagel. Zudem könne der Preisdruck in der Wirtschaft nochmals steigen, wenn Maßnahmen wie der sogenannte Tankrabatt ausliefen. Deutlich optimistischer zeigten sich mehrere Ökonomen. Thomas Gitzel von der VP-Bank sprach von einem Befreiungsschlag, wenn der Schiffsverkehr durch die Straße von Hormuz rasch wieder aufgenommen werde. Jörg Krämer von der Commerzbank erklärte, das Abkommen begrenze zwar die Abwärtsrisiken für die Konjunktur, allerdings habe der Iran-Krieg bereits Folgen für das Wachstum. Es falle im Schnitt in Deutschland und im Euroraum um 0,4 Prozentpunkte geringer aus.
11: Der Bildungserfolg in Deutschland hängt nach wie vor erheblich von der sozialen Herkunft ab. Das geht aus dem nationalen Bildungsbericht hervor, den Bundesbildungsministerin Prien heute vorgestellt hat. Der Bericht erscheint alle 2 Jahre als Bestandsaufnahme des Bildungssystems von der Kita bis zur Hochschule. Nicole Markwald.
13: Die Autoren des Bildungsberichts sprechen von einer Blockade im Bildungssystem. Trotz zahlreicher Reformen gäbe es zu wenige Fortschritte. In einigen Bereichen verschlechterten sich sogar die Ergebnisse. So steige die Zahl von Schülerinnen und Schülern in der 9. Klasse, die den Mindeststandard in Mathematik nicht erreichen, auf 24%. 2018 waren es noch 15%. Wie erfolgreich Schulbildung und anschließende Berufsausbildung sind, hänge weiterhin stark von der sozialen Herkunft ab. Häufig bestehen schon vor Schulbeginn ungleiche Startbedingungen. Der Bildungsbericht zeigt, die Unterschiede, die schon vor der Einschulung bestehen, bleiben im Schulverlauf nahezu stabil.
11: Das Landgericht Trier hat einen Mann wegen gewerbsmäßigen Betrugs zu 3,5 Jahren Haft verurteilt. Die Richter sahen es als erwiesen an, dass er in 3 Fällen an sogenannten Schockanrufen beteiligt war. Älteren Menschen in Trier, Bitburg und anderen Orten wurde dabei am Telefon vorgemacht, dass ein Familienmitglied einen tödlichen Unfall verursacht habe. Sie sollten viel Geld als Kaution übergeben. In Mainz ist das Motto für die nächste Fastnachtskampagne bekannt gegeben worden. Es lautet, die Schwellköp in der Fasernacht gehören zu Mainz, wie singt und lacht. Für das Motto hat eine Jury mit deutlicher Mehrheit gestimmt. SWR-Reporter Stefan Schmelzer.
14: Das zweitplatzierte Motto hatte mit 5 Stimmen doch schon einen klaren Abstand. Es lautete übrigens, seit 100 Jahren der Schwellkopf lacht zur Goldisch-Mainzer Fasenacht. Insgesamt gab es über 450 Einsendungen, aus denen wurde dann eine Vorauswahl aus etwa 70 Vorschlägen getroffen. Die wurde einer Jury aus knapp 30 Vertreterinnen und Vertretern von Fasnachtsvereinen, der Stadtpolitik und den Medien zur Wahl vorgelegt. Und diese Jury tat sich in diesem Jahr wirklich leicht. Es herrschte schnell Einigkeit und schon nach 3 Wahlgängen stand der Sieger fest. Wichtig war in diesem Jahr übrigens, dass die Mainzer Schwellköpp im Motto vorkommen. Die feiern nämlich in dieser Kampagne ihr 100-jähriges Jubiläum.
11: Im Saarland beginnen heute die Special Olympics Deutschland. Dabei treten bis Freitag mehr als 4000 Sportlerinnen und Sportler mit geistiger Behinderung an, in insgesamt 27 Sportarten, darunter Turnen, Fußball, Schwimmen und Leichtathletik. Die Eröffnungsfeier findet am Abend in Saarbrücken statt. Das waren die Nachrichten. Die Zeit 14.04 Uhr.
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15: Bitte Vorsicht auf der A5 Frankfurt Richtung Karlsruhe in Höhe Karlsruhe-Durlach. Hier steht ein defektes Fahrzeug. Dann die A5 Karlsruhe Richtung Frankfurt zwischen Ettlingen und Karlsruhe-Durlach. Brückenarbeiten, rechte Spur gesperrt. 4 Kilometer Stau, Verzögerung hier bis zu einer Viertelstunde. Dann die A61, Mönchengladbach in Richtung Koblenz, zwischen Miel und Kreuz Meckenheim. 5 Kilometer Stau, Verzögerung bis zu 20 Minuten. Die A648, Eschborn Richtung Frankfurt, ist zwischen Katharinenkeisel und Theodor-Heuss-Allee nach einem Unfall gesperrt. Und dann noch die A66, Wiesbaden Richtung Frankfurt, zwischen Wiesbaden-Mainzer Straße und Rastätte-Wiesbaden-Erbenheim. Mäharbeiten, die linke Spur gesperrt, 2 Kilometer stockender Verkehr. Aktuell noch neue Gefahrenstelle, bitte Vorsicht auf der A5 Frankfurt Richtung Karlsruhe. Zwischen Kronau und Bruchsal eine ungesicherte Unfallstelle hier auf der linken Spur. Gute und sichere Fahrt.
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15: Das kann sich sehen lassen. Oft sonnig der Nachmittag, allerdings nicht überall. Da sind auch vor allem Richtung Norden noch einige Wolken dabei. 17 bis maximal 24 Grad. In der Nacht dann 8 bis 13 Grad und gegen Morgen Wolken mit etwas Regen. Und der SWR1-Wettertrend zeigt dann auch morgen zunächst noch Wolken und Regen. Örtlich auch Gewitter gegen Nachmittag, dann ab und zu Sonne. Morgen Nachmittag bei 22 bis 29 Grad. Am Mittwoch in der Pfalz und in Rheinhessen bereits um die 30 Grad.
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15: Mit Frank Jentscher, einen schönen guten Tag. Tja, was sagen wir zum Sommer? Ja, oder so, einen schönen Montagnachmittag.
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0: SWR1 Rheinland-Pfalz, aktuelle Gefahrenstelle, bitte Vorsicht auf der A5 Karlsruhe Richtung Frankfurt, am Dreieck Darmstadt in der Überleitung zur A672 in Richtung Darmstadt. Hier steht ein defekter LKW und es sind ja auch Menschen auf der Fahrbahn. So, wie wäre es mit der kleinen Weltreise, also in diesem Falle von St. Ingbert im Saarland nach Schweden?
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0: Und heute mit Judith Hoth, geschrieben H-O-T-H. Und Frau Hoth, Sie haben gleich zwei Theorien, wo Ihr Name herkommen könnte. Und die erste hat tatsächlich zu tun mit dem Schwedenkönig Gustav Adolf.
2: Genau, eine Theorie war eben, auch weil wir eben Wurzeln da in Greifswald, Ostpreußen haben, dass das von den Soldaten von Gustav Adolf ein extra für den Beruf vergebener Name ist, der dann eben Schrecken verbreiten soll. Eben Richtung Rache, Bedrohung.
0: Und die zweite Theorie?
2: Genau, die hatte ich dann eben im Internet einmal gesehen. Da gab es ja diese Website, wo man von seinem Namen den Ursprung und die Verteilung sehen kann. Und da hieß es eben, es wäre eher aus dem Englischen von Hearth, dass es eben fast Richtung Heim, Herd heißen würde. Also komplett entgegengesetzt quasi.
0: Verstehe. Lieber Herr Udolf, Heim, Herd oder bedeutet der Name Hote Schrecken?
3: Nichts davon ist wahr. Sie haben von den schwedischen Soldaten gesprochen, völlig richtig. Die trafen ja auf eine deutsche Bevölkerung dort in MacPom und so, ne? Welche Sprache hat denn die deutsche Bevölkerung gesprochen? Natürlich haben wir dort Niederdeutsch, Plattdeutsch als Sprache immer gehabt, bis zum 16., 17. Jahrhundert. Erst dann kommt das Hochdeutsche. Und die Lösung für Ihren Namen finden Sie dort im Niederdeutschen, ist gar nicht so schwer. Ja. Haben Sie manchmal einen Hut auf?
2: Ja.
3: Ihr Vorfahre hatte immer einen Hut auf.
2: Okay.
3: Hut, Niederdeutsch, Hut, der Hut. Entweder hat er immer einen Hut aufgehabt oder aber er hat Hüte hergestellt. Das ist die zweite Möglichkeit. Damit hat Ihr Name zu tun und Schweden und England bleibt beiseite.
2: Okay.
0: Ja. Also mir persönlich gefällt das viel besser als jemand, der Schrecken verbreitet.
2: Ja,
3: oh ja, klar.
2: Eine schönere Bedeutung und kann man sich auch mehr mit dem Wort verbinden.
0: Wunderbar. Es kommt aus dem Niederdeutschen, der Familienname Hoth und bedeutet Hüte. Es war entweder ein Hutmacher oder jemand, der gerne Hüte getragen hat.
2: Super, vielen Dank.
0: Sehr gerne. Liebe Grüße nach St. Ingbert. Alles Gute Ihnen. Tschüss.
2: Ja, danke schön. Tschüss.
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0: Anfang der 80er. Großer Hit für die Pointer Sisters, Slow Hand. Es ist 14.30 Uhr.
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0: Die Nachrichten mit Ilka Staroste.
2: Guten Tag. Nach der Einigung auf ein Rahmenabkommen zwischen den USA und dem Iran sind die Ölpreise deutlich gefallen. Bis zum Mittag haben die wichtigsten Sorten im Schnitt gut 5% weniger gekostet als vorher. Bundesbankpräsident Nagel zeigte sich aber skeptisch, was eine schnelle Entspannung betrifft. Selbst wenn die Meerenge von Hormuz wieder befahrbar sein sollte, werde es Monate dauern, bis sich das Ölangebot normalisiere, sagte er. Der Stadtrat in Ingelheim entscheidet heute voraussichtlich darüber, ob die Park-and-Ride-Parkplätze im Parkhaus am Bahnhof abgeschafft werden. Die gut 250 Plätze würden dann wie alle anderen behandelt und damit teurer. Sibylle Jacobi berichtet.
3: Berufspendlerinnen und Pendler, die weiter direkt in Bahnhofsnähe parken wollen, müssten dann künftig einen Dauerparkplatz mieten. Der kostet 50 Euro im Monat. Neue Park-and-Ride-Plätze sollen auf dem Parkplatz an der Griesmühle entstehen. Zu Fuß liegt der etwa 8 Minuten vom Bahnhof entfernt. Weil ihr Bau finanziell gefördert wurde, waren die 250 Plätze im Parkhaus bislang als Park-and-Ride-Plätze festgelegt. Nach 25 Jahren entfällt diese Bindung. Damit wird es für Ingelheim möglich, auch diese Parkplätze zu den üblichen Bedingungen zu vergeben und damit mehr Geld einzunehmen.
2: In Rheinland-Pfalz ist der diesjährige Lesesommer gestartet. Zur Eröffnung war Kulturminister Teuber am Vormittag in der Gemeindebücherei Lambsheim im Rhein-Pfalz-Kreis. Landesweit beteiligen sich rund 270 Bibliotheken. Es gibt neue Bücher, Autorenlesungen, Partys und Gewinnspiele, beispielsweise für einen Familienaufenthalt im Europapark.
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0: Und es geht auf die Straßen. Hier ist Jens Alinia in der Verkehrsredaktion.
4: Hallo, und wir haben gerade eine Warnmeldung reinbekommen. Vorsichtig fahren auf der A5 Frankfurt Richtung Karlsruhe. Am Dreieck Darmstadt in der Überleitung zur A672 Richtung Darmstadt. Dort steht ein defekter LKW und sind Leute auf der Fahrbahn. Es geht auf die A61 Mönchengladbach Richtung Koblenz zwischen Miel und Kreuz Meckenheim. 6 Kilometer Stop and Go und ihr braucht eine Viertelstunde länger. Und die A66 Wiesbaden Richtung Frankfurt. Wegen Mäharbeiten auf der linken Spur zwischen Wiesbaden-Mainzer Straße und Raststätte Wiesbaden-Erbenheim 2 Kilometer stockender Verkehr. Das war's von uns. Kommt überall gut an.
0: Das Wetter für Rheinland-Pfalz. Die Sonne ist heute Nachmittag dabei. Im Norden auch einige Wolken. 17 Grad im Westerwald, maximal 21 am Rhein und 24 an der Weinstraße. Und der SWR1 Wettertrend. Morgen zunächst noch Wolken und Regen, örtlich auch Gewitter möglich. Und gegen Nachmittag dann ab und zu Sonne bei immerhin schon 22 bis 29 Grad. Am Mittwoch Richtung Pfalz und Rheinhessen um die 30 Grad. SWR1 Rheinland-Pfalz am Montagnachmittag mit Frank Jentscher und Foreigner.
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0: Es wäre eins Rheinland-Pfalz am Montagnachmittag und wir feiern in dieser Woche die Helden.
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0: Ja, und die stehen bei uns hier im Mittelpunkt, nämlich Menschen, die mit Polizei, Feuerwehr oder Rettungsdienst zu tun haben. Das kann man gar nicht oft genug hochheben und loben. Ja, und ein spannender Beruf bei der Polizei ist der des Profilers. Ein Profiler schaut sich ja nach einem Verbrechen den Tatort an und erstellt dann ein Täterprofil. SWR1-Leute-Moderatorin Katja Heinen kennt sich da auch inzwischen durchaus bestens aus, weil sie seit kurzem einen Podcast macht, der da heißt Tür an Tür mit einem Profiler. Katja, wie kam es denn dazu?
3: Ja, weil besagter Profiler oder wie es eigentlich auf Deutsch heißt, operativer Fallanalytiker vor 2 Jahren zu uns ins Haus gezogen ist und ich ganz naiv angeboten habe, wenn du einen Einsatz hast, passe ich gerne auf deinen Hund auf. Was ich damals aber noch nicht wusste, ist A, dass der Hund einen Dachschaden hat und B, wie viele Einsätze er tatsächlich hat. Und weil ich das so spannend finde, dachte ich, lass uns einen Podcast daraus machen und zeigen, wie ihr arbeitet und Tatorte analysiert.
0: Wie viele gibt's denn eigentlich von denen in Deutschland?
3: Also super wenige, so um die 50. Jedes LKA hat 2 bis 3 und das BKA auch nochmal welche. Und man muss sagen, Claudius Weg ist eher ungewöhnlich. Er war nämlich von Haus aus Kriminalpsychologe. Meistens sind das sehr erfahrene Polizisten, die das machen. Und das ist auch eine richtig harte Ausbildung. Lassen wir uns das mal von Claudio Thunsdorf, meinem Podcast-Partner, selbst erklären.
4: Es ist auf jeden Fall ein langer, langer Weg. Dafür muss man eben erstmal viele Jahre auch Berufserfahrung haben als Ermittler in einem Morddezernat, um dann schlussendlich mit der Erfahrung, die man dort gesammelt hat, eine der wenigen Stellen zu bekommen als operativer Fallanalytiker.
0: Ja, man kennt das ja vielleicht aus dem Fernsehen. Ne? Da sieht man einen mental begabten Menschen an einem Tatort, der schaut sich um, konzentriert sich, schlüpft dann sozusagen in den Kopf des Täters rein. Muss man sich das so in etwa vorstellen?
3: Stimmt nicht ganz. Lass uns mal hören, was Claudio dazu sagt.
4: Weiter kann es nicht entfernt sein. Also eine Person alleine kann schon gar keine Fallanalyse machen. Da sind mindestens immer 4 erfahrene, extra ausgebildete Polizisten und je nachdem noch ein Psychologe mit dabei. Das ist weit entfernt von Hellsehen, Intuition, Wahrsagen oder irgendwie Ähnliches. Da geht's stark darum, sehr detailliert und analytisch vorzugehen und wie gesagt, hat nichts mit Spüren oder Ahnen zu tun.
3: Ja, stattdessen hat es ganz viel mit analytischer Arbeit zu tun. Da fließt die Analyse der Tatortspuren wie Blutverteilungsmuster, DNA-Spuren mit ein, die rechtsmedizinischen Befunde. Wichtig ist auch das Opferbild. Was hat das Opfer für eine Persönlichkeit? Es wird auf Vernehmungsprotokolle der Polizei geschaut, auf das Umfeld und dann zieht sich dieses Profiler-Team eben 4 bis 5 Tage in einen Raum zurück, um dann eine Tathergangsrekonstruktion vorzunehmen. Wann ist was wie passiert? Welche Motive stecken vermutlich dahinter? Welches Täterprofil hat der Täter? Um dann eben Ermittlungshinweise geben zu können, wie und wo man den Täter vielleicht finden könnte. So ausführlich können wir das in unserem Podcast natürlich nicht machen, aber immerhin, wir schauen uns Tatorte aus Rheinland-Pfalz an, stellen die Fragen, die sich Profiler in dieser Situation stellen würden und blicken auf die Psyche der Täter.
0: Ja, das klingt spannend. Der neue Podcast Tür an Tür mit einem Profiler. Die erste Folge über einen Doppelmord im Westerwald gibt's auf Sounds und überall, wo es Podcasts gibt und jetzt am Donnerstag dann die nächste Folge, dann erstmal eine Woche lang exklusiv auf Sounds.
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0: Chicago. Hard to say I'm sorry in SWR 1 Rheinland-Pfalz. Wir haben eine neue Gefahrenstelle, Entenfamilie, Jens.
1: Hier vorsichtig fahren auf der B417 Diez-Wiesbaden zwischen Neuhof und dem Abzweig nach Wehen läuft eine Entenfamilie über die Fahrbahn.
0: Bitte aufpassen.

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8: Ja, und 80er feiern, das können wir. Gleich mit You Will Lose and the News. Außerdem dabei Roxy Music. In der nächsten Stunde.
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9: 15 Uhr im Studio Susanne Kimmel. Der Iran will wohl eine Art Maut für die Straße von Hormus erheben. Der Sohn von Norwegens Kronprinzessin Mette Marit geht laut seinen Anwälten in Berufung. Das Wetter in Rheinland-Pfalz, im Süden sonnig, im Norden mehr Wolken und bis 24 Grad. Die Durchfahrt der Straße von Hormus könnte in Zukunft Geld kosten. Mehrere iranische Nachrichtenagenturen zitieren aus dem Rahmenabkommen zwischen dem Iran und den USA, wonach die kostenlose Passage der Meerenge nur für 60 Tage gilt. Demnach ist danach möglich, dass der Iran eine Maut erhebt, wie er auch schon mehrfach angekündigt hat. Eine offizielle Bestätigung dafür gibt es bisher nicht. Gebühren für die Durchfahrt würden gegen das internationale Seerecht verstoßen. Unterdessen reagiert Israel zurückhaltend auf das Rahmenabkommen zwischen den USA und dem Iran. Es sei noch nichts in trockenen Tüchern, so der israelische Verteidigungsminister Katz. Einzelheiten von ARD-Korrespondentin Bettina Meyer.
10: Katz machte deutlich, die israelische Armee bleibe auch nach einer Unterzeichnung einer Waffenruhe zwischen dem Iran und den USA in den besetzten Gebieten im Libanon, Syrien und im Gazastreifen. Um die Grenzen des Landes zu schützen, sind wir gegen einen Rückzug der israelischen Armee aus dem Libanon, schrieb Katz auf X. Der Verteidigungsminister drohte auch dem Iran. Sollte das Regime Israel attackieren, werden wir mit voller Wucht antworten, so Katz.
9: Der Bildungserfolg in Deutschland hängt nach wie vor in erheblichem Maße von der sozialen Herkunft ab. Das geht aus dem Bericht Bildung in Deutschland 2026 hervor. Er erscheint alle zwei Jahre als Bestandsaufnahme des Bildungssystems von der Kita bis zur Hochschule. Aus Berlin berichtet Nicole Markwald.
11: Die Autoren des Bildungsberichts sprechen von einer Blockade im Bildungssystem. Trotz zahlreicher Reformen gäbe es zu wenige Fortschritte. In einigen Bereichen verschlechterten sich sogar die Ergebnisse. So steige die Zahl von Schülerinnen und Schülern in der 9. Klasse, die den Mindeststandard in Mathematik nicht erreichen, auf 24%. 2018 waren es noch 15%. Wie erfolgreich Schulbildung und anschließende Berufsausbildung sind, hänge weiterhin stark von der sozialen Herkunft ab. Häufig bestehen schon vor Schulbeginn ungleiche Startbedingungen. Der Bildungsbericht zeigt, die Unterschiede, die schon vor der Einschulung bestehen, bleiben im Schulverlauf nahezu stabil.
9: In Rheinland-Pfalz haben im vergangenen Jahr 4.200 Menschen beantragt, ihre ausländische Berufsqualifikation anzuerkennen. Das war nach vorläufigen Zahlen des Statistischen Landesamts im Vergleich zum Vorjahr ein Anstieg um 19%. Demnach haben vor allem Ärzte und Pflegekräfte aus der Ukraine, Syrien und der Türkei einen Antrag auf Erkennung ihres Berufs gestellt. 3.500 Anträge wurden laut Statistik genehmigt, teilweise aber auch mit der Auflage von Zusatzlehrgängen. Der Prozess gegen den Sohn von Norwegens Kronprinzessin Mette-Marit Høiby könnte wohl in eine weitere Runde gehen. Dessen Anwälte haben angekündigt, gegen das Verwaltungsgerichtsurteil in Berufung zu gehen. Neben den Vergewaltigungsvorwürfen will Høiby demnach auch das Urteil wegen Missbrauchs einer Ex-Freundin anfechten. Ein Gericht in Oslo hat ihn für insgesamt 34 Straftaten zu 4 Jahren Haft verurteilt. In Bremen startet nach den Sommerferien ein bundesweit einmaliges Projekt, bei dem Lehrer ihre Arbeitszeit erfassen. Lehrkräfte von 9 Projektschulen tragen dabei ihre Arbeitszeit in ein Tool ein, auf das sie am Handy oder am PC zugreifen können. Vermerkt sind Datum, Uhrzeit und Aufgaben. Ein Sprecher des Kultusministeriums hat erklärt, man tue das nicht nur für Bremen, sondern für alle Bundesländer. Ziel sei es unter anderem zu klären, was alles zur Arbeitszeit eines Lehrers gehöre. Soweit die Nachrichten für Rheinland-Pfalz und die Zeit. Es ist 15.04 Uhr.
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8: Ja, und die Straßen im Blick hat für uns Jens Salini.
12: Und gerade reingekommen in diesem Moment eine neue Gefahrenmeldung. Aufpassen auf der A5 Karlsruhe Richtung Frankfurt. Zwischen Hirschberg und Kreuz Weinheim ist eine ungesicherte Unfallstelle. Weiter geht's mit der A5 Frankfurt Richtung Karlsruhe. 3 Kilometer Stop and Go erwarten euch zwischen Bruchsal und Karlsruhe Nord. A61 Mönchengladbach Richtung Koblenz. Zwischen Rheinbach und Kreuz-Meckenheim 3 Kilometer Stau mit einer Viertelstunde Zeitverlust. Und im Rheingau-Taunus-Kreis ist die Landstraße zwischen dem Abzweig nach Ramschied und Dickschied nach einem Unfall in beiden Richtungen gesperrt. Wenn ihr euch auskennt, fahrt einfach weit drumherum und kommt überall sicher an euer Ziel.
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8: Kann sich sehen lassen. Viel Sonne dabei, im Norden auch noch ein paar Wölkchen, aber auch da wird es sich wohl später auflösen. 17 bis maximal 24 Grad. Der SWR1 Wettertrend. Morgen zunächst Wolken, Regen, örtlich auch Gewitter möglich. Und dann morgen gegen Nachmittag ab und zu Sonne, 22 bis 29 Grad dann bereits. Und am Mittwoch viel Sonne, vor allem Richtung Pfalz und Rheinhessen, so um die 30 Grad bereits.
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8: Mit Frank Jentsch, einen schönen guten Tag. Hallo. Tja, und mit dem Riesenhit hier ging es mit der Karriere wieder steil bergauf für You, Lewis and the News. Das war Mitte der 80er. Hier ist Stuck with You.
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0: 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Neues von den Straßen. Da steht was rum. Ein defektes Fahrzeug und eine Unfallstelle, eine ungesicherte, Jens.
1: Genau, vorsichtig fahren auf der A5 Karlsruhe Richtung Frankfurt. Zwischen Hirschberg und Kreuz Weinheim ist eine ungesicherte Unfallstelle. Und aufpassen auf der A8 Stuttgart Richtung Karlsruhe. Im Dreieck Karlsruhe in der Überleitung zur A5 Richtung Heidelberg. Dort steht ein Pannenfahrzeug im Kurvenbereich. 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

0: 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Ja, mitten im Sommer sind die Mainzer schon wieder im Fastnachtsmodus. Ja, heute ging es tatsächlich in Mainz um das Fastnachtsmotto für die kommende Kampagne. So sagt man ja in Mainz. Und das Motto lautet: Die Schwellköpp in der Fasernacht gehören zum Mainz, wie singt und lacht. Sehr schön. SWR 1 Rheinland-Pfalz-Reporter Stefan Schmelzer war ja hautnah dabei für uns, weil er auch selber in der Jury sitzt. Stefan, war sich denn die Jury da schnell einig heute?
1: Ja, die Jury war sich ungewohnt schnell einig in diesem Jahr. Ich kann mich da an Zeiten erinnern, da hat es Stunden gedauert, bis ein neues Motto endlich feststand. Aber nee, es ging tatsächlich sehr schnell. Nach 3 Wahlgängen war schon alles vorbei. Insgesamt gab es über 450 Vorschläge. Die wurden für die Jury nochmal runtergekürzt auf gut 70, aus denen dann entschieden wurde. Und dann ging es nach dem einfachen Mehrheitsprinzip. Wem gefällt was am besten? Hände hoch. Und dann wurde abgestimmt. Und am Ende stand dann das neue Motto fest. Und das hat in diesem Jahr wie immer eigentlich etwas Besonderes. Es muss ja immer ein spezieller Begriff drin sein. Letztes Jahr waren es zum Beispiel die Hofsänger, die 100 geworden sind. Und in diesem Jahr sind es die Schwellköpp, die 100-jähriges Jubiläum feiern. Und deshalb werden die mit dem neuen Motto auch gebührend gewürdigt.
0: Ist denn das neue Motto auch dein Favorit gewesen?
1: Also ich muss gestehen, es war jetzt nicht mein Lieblingsfavorit. Ich hatte da andere auf dem Zettel. Mein persönliches Highlight war gewesen: Mainz Gefühl und Schwellköpp bracht seit 100 Jahren an Fasenacht. Aber man sieht, wie immer, die Geschmäcker sind verschieden. Ich kann inzwischen aber gut damit leben, vor allem, weil das Motto ja quasi nicht nur die Schwellköppe ehrt, sondern auch die Fernsehfasernacht mit dem Zusatz Mainz, wie singt und lacht. Das ist ja weit über die Stadtgrenzen von Mainz bekannt und deswegen so eine Kombination aus der Schwellköpp und der Fernsehfasernacht. Zwei wirklich prägnante, prägende Geschichten für die Mainzer Fasernacht. Also von daher habe ich mich inzwischen an das Motto gewöhnt und kann damit jetzt auch gut leben.
0: Da bin ich ja beruhigt. Das neue Fasernachtsmotto für Mainz steht fest. Es lautet: Die Schwellköpp in der Fasernacht gehören zum Mainz, wie singt und lacht.
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0: Es ist 15:30 Uhr, 15:30,
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0: Die Nachrichten mit Susanne Kimmel.
2: Guten Tag. Nach der Einigung auf ein Rahmenabkommen zwischen den USA und dem Iran sind die Ölpreise deutlich gefallen. Bis zum Mittag haben die wichtigsten Sorten im Schnitt 5% weniger gekostet als vorher. Der Lobbyverband der Mineralölindustrie in Deutschland geht nach eigenen Angaben davon aus, dass auch die Preise an den Tankstellen sinken. Der Stadtrat von Pirmasens beschäftigt sich heute mit der Frage, ob junge Empfänger von Bürgergeld gemeinnützige Arbeiten übernehmen sollen. Vorbild sei dabei der Kreis Nordhausen in Thüringen. SWR-Reporter Sebastian Stollhof.
3: Dort sind Bürgergeldempfänger im Alter unter 25 Jahren dazu verpflichtet, zum Beispiel auf öffentlichen Plätzen Laub zu fegen oder die kommunalen Parks sauber zu halten. Wer nicht mitmacht, dem werden Leistungen gekürzt. Die CDU möchte, dass die Verwaltung prüft, ob ein solches Projekt auch in Pirmasens durchgeführt werden kann. Sie verspricht sich davon, dass die jungen Bürgergeldempfänger einen geregelten Tagesablauf und neue Motivation bekommen.
2: An der integrierten Gesamtschule Hermeskeil hat es heute eine vorgetäuschte Amokdrohung gegeben. Wie die Polizei mitteilt, mussten die Schüler deswegen in ihren Klassenräumen bleiben, bis Beamte die Lage überprüft hatten. Der mutmaßliche Verursacher der Amokdrohung ist den Angaben nach schon gefunden. Es werde aber weiter ermittelt. Denn über die gleiche Telefonnummer sei schon einmal ein falscher Alarm in der Schule in Hermeskeil ausgelöst worden. Die Trierer Gladiators starten heute den Dauerkartenvorverkauf für die neue Saison der Basketball-Bundesliga. Vorrang hätten zuerst alle, die ihre bisherigen Dauerkarten verlängern wollen. Ab morgen werden laut Verein dann auch Dauerkarten für die übrigen Plätze verkauft. Die Gladiators Trier rechnen damit, dass die Nachfrage noch höher sein wird als in der vergangenen Saison.
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0: Und wir schauen auf die Straßen. Es geht los mit einer Gefahrenstelle, Jens Alinia.
4: Da heißt es aufpassen auf der B36 Mannheim Richtung Karlsruhe. Zwischen Karlsruhe-Neureuth Südklärwerk und Sudetenstraße steht ein Pannenauto auf der mittleren Spur. Stau ist hier auf der A3 Frankfurt Richtung Köln. 3 Kilometer Stop and Go erwarten euch zwischen Kelsterbach und Mönchhof-Dreieck. A61 Mönchengladbach Richtung Koblenz zwischen Miel und Kreuz Meckenheim ebenfalls 3 Kilometer stockender Verkehr. Und in Nordrhein-Westfalen A61 Koblenz Richtung Mönchengladbach zwischen Swisttal und Erftstadt steht ihr im 4 Kilometer Stau, verliert etwa eine Viertelstunde. Kommt überall gut an.
0: Das Wetter für Rheinland-Pfalz, ja, macht sich so langsam, oder? Also die Sonne ist immer wieder dabei, auch noch ein paar Wölkchen. 17 Grad Richtung Westerwald, 21 am Rhein und maximal 24 heute Nachmittag an der Rheinstraße. Und der SWR1 Wettertrend in der Nacht. Ziehen Wolken auf mit etwas Regen und dann haben wir das auch noch morgen früh an der Backe. Erst Wolken, Regen, auch durchaus hier und da mal ein Gewitter möglich. Und morgen Nachmittag ab und zu Sonne, immerhin schon bis zu 29 Grad. Und am Mittwoch Richtung Pfalz und Rheinhessen um die 30 Grad. Montagnachmittag mit Frank Jentscher und Shania Twain.
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0: Wir feiern in dieser Woche besondere Helden.
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0: Ja, das sind die Menschen, die helfen, wenn andere in Not sind. Ob bei der Polizei, Feuerwehr oder auch den Rettungsdiensten. Und jetzt geht es hier um besondere Bedrohungslagen. Denn dann kommt die Verhandlungsgruppe des Landeskriminalamtes Rheinland-Pfalz ins Spiel. Marco Emrich leitet da diese Verhandlungsgruppe. Herr Emrich, was sind das so für Einsätze, bei denen Sie gerufen werden?
2: Also die klassischen Einsatzfelder der Verhandlungsgruppe, das sind Entführung, Erpressung, Geiselnahme, auch die Suizidlagen, Bedrohungslagen, also alles, wo eine zielgerichtete Kommunikation erforderlich ist, spezielles Wissen, Fähigkeiten oder auch eine spezielle Einsatztechnik im Sinne der Kommunikation notwendig ist.
0: Ja, wie schaffen Sie es, ruhig zu bleiben, wenn auf der anderen Seite jemand schreit oder sogar droht?
2: Ich glaube, am besten hilft es, wenn man sich immer vor Augen hält, dass man selbst eigentlich als Person nicht das Ziel der Aggression ist, sondern eigentlich nur das Ventil dem gegenüber die Person, das gerade loswerden kann. Also im Optimalfall hat man auch das Team bei uns oder den Sprecherassistenten bei sich, die einen immer wieder unterstützen, reflektieren, wieder reinholen. Man muss sich immer vor Augen führen, Kommunikation ist keine Einbahnstraße. Verbal oder nonverbal, das Gegenüber nimmt das alles wahr. Deshalb muss man die Kommunikation im Prinzip das betrachten, als dass wir sie einsetzen als Werkzeug und das fachgerecht eben eingesetzt werden muss.
0: Gibt es einen Einsatz, der Ihnen besonders in Erinnerung geblieben ist?
2: Die meisten Lagen sind ja alle für sich sehr, sehr prägnant, wo man selbst mal in der Funktion Sprecher zum Beispiel war. Meine erste Sprecherlage kann ich mich immer sehr, sehr gut erinnern. Da war ich 6 Stunden dann auf dem Felsen und habe mit jemandem gesprochen. Gott sei Dank gut ausgegangen dann auch. Also solche Lagen, wo man wirklich auch lange unter Anspannung steht, das ist natürlich immer sehr präsent dann.
0: Was ist denn schwieriger, jemanden zum Reden zu bringen, der nicht sprechen möchte oder auch mal eine Stille auszuhalten?
2: Ich glaube, das hängt so ein bisschen von der eigenen Persönlichkeit ab. Also bin ich jemand, der gerne und viel redet, dann fällt es mir vielleicht leichter, jemanden zum Reden zu bringen und zu animieren durch eigenes Reden. Wenn ich jetzt eher der stille Zuhörer bin, generell von meinem Typ her, dann fällt es mir auch leichter, Gesprächspausen vielleicht auszuhalten. Der Mensch ist ja eh so ein bisschen, also uns fällt es ja total schwer, Gesprächspausen auszuhalten. Und wir versuchen immer, das zu füllen. Und das muss eben bewusst eingesetzt werden. Und dem einen fällt, glaube ich, das eine leichter und dem anderen das andere.
0: Ja, Marco Emrich von der Verhandlungsgruppe Rheinland-Pfalz, einer der Blaulichthelden. Geduld, Empathie und die Fähigkeit zuzuhören, das sind für ihn die wichtigsten Werkzeuge seiner Arbeit.

Falcos Welthit, der Kommissar, Anfang der 80er. War eigentlich erstmal als B-Seite gedacht, wirklich wahr. Er wollte das Lied ursprünglich nicht als A-Seite herausbringen. Damals gab es ja noch Singles, ne? Mit A- und B-Seite. Die Älteren erinnern sich, aber er hat sich dann umstimmen lassen und es wurde sein größter Erfolg weltweit, sogar in den USA, der Kommissar. 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
3: Mit ein bisschen Sommerfeeling aus Italien. Eros Ramazzotti gleich bei uns. Und Madonna. In der nächsten Stunde.
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4: 16 Uhr im Studio Susanne Kimmel. Durch das neue Iran-Abkommen sind die Ölpreise deutlich gesunken. Der rheinland-pfälzische Lesesommer ist eröffnet. Das Wetter im Land heute Abend freundlich, morgen erst Regen, am Nachmittag wieder mehr Sonne, dann 22 bis 29 Grad. Der Lobbyverband der deutschen Mineralölindustrie geht davon aus, dass die Preise an den Tankstellen wieder sinken. Grund sei die Einigung auf ein Rahmenabkommen zwischen den USA und dem Iran. Daraufhin waren heute auch die Ölpreise deutlich gefallen. Die Bundesbank dämpft dagegen die Hoffnung auf eine schnelle Entspannung. Gilly Hensoldt aus der SWR Wirtschaftsredaktion.
5: Selbst wenn die Meerenge von Hormuz demnächst wieder befahrbar sein sollte, werde es Monate dauern, bis sich das Ölangebot wieder normalisiere, erklärte Bundesbankpräsident Joachim Nagel. Zudem könne der Preisdruck in der Wirtschaft nochmals steigen, wenn Maßnahmen wie der sogenannte Tankrabatt ausliefen. Deutlich optimistischer zeigten sich mehrere Ökonomen. Thomas Gitzel von der VP-Bank sprach von einem Befreiungsschlag, wenn der Schiffsverkehr durch die Straße von Hormuz rasch wieder aufgenommen werde. Dann könnte der Ölpreis deutlich nachgeben. Niedrigere Energiekosten seien eine Wohltat für die Wirtschaft.
4: Als erstes Bundesland will Bremen die Arbeitszeit von Lehrkräften digital erfassen. Das bundesweite Pilotprojekt beginnt nach den Sommerferien und zwar an allen Schulformen. Pascal Faltermann berichtet.
6: Dort sollen Lehrkräfte künftig testweise nicht nur ihre Unterrichtsstunden erfassen, sondern auch den zeitlichen Aufwand für zusätzliche Aufgaben. Zum Beispiel Unterrichtsvorbereitung, Korrekturen, Elterngespräche und Klassenfahrten. Dafür hat die Bildungsbehörde ein Online-Tool entwickeln lassen. Für Bremens Bildungssenator Marc Racklis ist klar, Lehrkräfte in Deutschland übernehmen viele Aufgaben außerhalb des Unterrichts. Das Pilotprojekt soll deren Arbeitszeit daher erstmals komplett erfassen, inklusive möglicher Überstunden, Nacht- und Wochenendarbeit. Hintergrund sind die Urteile des Europäischen Gerichtshofs und des Bundesarbeitsgerichts. Danach sind Arbeitgeber verpflichtet, die Arbeitszeit ihrer Beschäftigten zu erfassen. Bremen setzt diese Vorgabe nun als erstes Bundesland an Schulen praktisch um.
4: Die britische Regierung plant ein Social-Media-Verbot für Kinder und Jugendliche unter 16 Jahren. Entsprechende Pläne hat Premierminister Starmer vorgestellt. Noch im März hatte das Unterhaus ein solches Verbot abgelehnt. Aus London berichtet Christoph Prössel.
7: Premierminister Keir Starmer sagte, Social Media mache Kinder unglücklich. Inhalte seien gefährlich und darauf ausgerichtet, abhängig zu machen. Die Regierung prüft außerdem nächtliche Verbote und obligatorische Pausen beim Endlos-Scrollen für Jugendliche unter 18. Der Gesetzentwurf soll in der zweiten Jahreshälfte verabschiedet werden und könnte dann im Frühjahr 2027 in Kraft treten. Allerdings ist der Fortbestand der Regierung Starmer ungewiss. Der Premier ist derzeit massiv unter Druck und könnte abgelöst werden.
4: Die Zahl der Demenzerkrankungen in Deutschland könnte deutlich steigen. Das zeigt eine Studie der AOK. Sie geht davon aus, dass bis 2060 etwa 2,1 Millionen Menschen an Demenz leiden. Derzeit sind es 1,3 Millionen. Gleichzeitig sinke die Zahl derer, die sich um die Versorgung der mit Demenzpatienten kümmere, so die AOK. Die Krankenkasse betont, es sei deshalb wichtig, möglichst viele Neuerkrankungen zu vermeiden. Das könne durch eine gute Behandlung von Herz-Kreislauf-Erkrankungen, den Verzicht aufs Rauchen, mehr Bildung und mehr gesellschaftlicher Teilnahme gelingen. Das Wissenschaftliche Institut der AOK hat die Studie in Zusammenarbeit mit den Universitäten Trier, Köln und Rostock erarbeitet. In Rheinland-Pfalz ist der diesjährige Lesesommer gestartet. Zur Eröffnung war Kulturminister Täuber am Vormittag in der Gemeindebücherei Lamsheim im Rhein-Pfalz-Kreis. Landesweit beteiligen sich in diesem Jahr rund 270 Bibliotheken an der Aktion. Hier gibt es neue Bücher, Autorenlesungen, Partys und Gewinnspiele. Zum Schluss die Zeit, es ist 16.04 Uhr.
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7: Mit Jens Alinia in der Verkehrsredaktion. Hallo, und da heißt es erstmal vorsichtig fahren auf der A66 Wiesbaden Richtung Frankfurt. Zwischen Frankfurt-Ludwig-Landmann-Straße und Frankfurt-Mikwell-Allee, dort liegt ein Motorradkoffer auf der mittleren Spur. Wir schauen auf die A3 Frankfurt Richtung Köln. 2 Kilometer stockt der Verkehr zwischen Kelsterbach und Mönchhof-Dreieck. A5 Frankfurt Richtung Karlsruhe. Zwischen Kronau und Karlsruhe Nord 4 Kilometer Stop and Go. A643 von Mainz nach Wiesbaden. Zwischen Mainz-Bombach und Schiersteiner Kreuz 2 Kilometer stockender Verkehr. Mehr los ist in der Gegenrichtung. A643 Wiesbaden Richtung Mainz. Zwischen Wiesbaden-Dotzheim und Mainz-Bombach steht ihr im 3 Kilometer Stau, verliert etwa eine Viertelstunde. Ganz in der Nähe die A66 Frankfurt Richtung Wiesbaden. Zwischen Wiesbaden-Mainzer Straße und Schiersteiner Kreuz im Moment 2 Kilometer Stau mit 10 Minuten plus. Und die A67 Frankfurt Richtung Karlsruhe zwischen Mönchhof-Dreieck und Rüsselsheim-Ost ebenfalls 2 Kilometer Stau. Einen Stau habe ich noch in Nordrhein-Westfalen, A61 Koblenz Richtung Mönchengladbach. 8 Kilometer Stau erwarten euch zwischen Swisttal und Erftstadt. Das dauert etwa eine halbe Stunde länger. Kommt überall gut an.
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7: Gernot Schütz im Wetterstudio. Je später der Tag, desto mehr Sonne. Wie schön.
8: Das ist in vielen Stellen so in Rheinland-Pfalz, aber nicht überall. Im Westerwald gab es noch gar keine Sonne heute. In Nürburg immerhin schon mal 3 Sonnenstunden und in der Südpfalz sogar 8 Sonnenstunden. Aber auch im Westerwald haben wir noch die Chance, dass die Sonne noch mal rauskommt, bevor sie dann später untergeht. Und die Temperaturen sind auch sehr angenehm. In der Nacht liegen die Tiefstwerte zwischen 13 und 8 Grad. Dazu ist es erstmal locker bewölkt, aber später kommen neue Wolken und in der zweiten Nachthälfte gibt es dann Schauer und morgen früh örtlich sogar Gewitter. Ja, und morgen tagsüber zieht dann am Vormittag erstmal so ein kleines Regengebiet durch, aber am Nachmittag kommt dann schon wieder ab und zu die Sonne durch. Es wird dann wieder insgesamt freundlicher, also vom Ablauf her ähnlich wie heute. Und die Temperaturen steigen dann auf 22 Grad im Westerwald und bis 29 in der Vorderpfalz. Und der SWR1 Wettertrend: in den nächsten Tagen wird es immer sonniger und heißer. Am Mittwoch so um die 30, am Donnerstag sogar bis zu 35 Grad.
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7: Am Montag mit Frank Jentscher. Schönen guten Tag. Tja, was gab's wohl heute im deutschen WM-Lager nach dem 7:1 gegen Curaçao? Eine leckere Apfelsaftschorle? Oder haben da sogar die Korken geknallt? Klären wir gleich.
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0: Aha, aha. 23 Millionen TV-Zuschauer, die hat man auch nicht alle Tage.
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0: Tja, so viele waren es tatsächlich gestern bei unserem WM-Auftakt gegen Curaçao. Das ist ein absoluter Zuschauerrekord. SWR 1 Sportreporter Michael Augustin. Ja, nach dem 7:1 gestern Abend, da haben sich ja die Spieler echt eine Apfelsaftschorle verdient, kann man so sagen. Was steht denn da heute auf dem Programm?
3: Es ist Training für die Ersatzspieler angesagt und die gestern die ganze Zeit oder die meiste Zeit auf dem Platz gestanden haben, so eine lockere Regenerationseinheit. Aber morgen haben die Nationalspieler frei. Das hat allerdings nichts mit dem hohen Sieg gegen Curaçao zu tun. Das war vorher schon klar.
0: Ja, die Weltpresse feiert ja das 7:1 gegen Curaçao. Bekommen die Spieler das eigentlich mit und beeinflusst die das irgendwie?
3: Ja, die bekommen das mit. Die sind ja alle bei Social Media sehr aktiv und bekommen das dann ja auch in ihre Timeline reingespült. Aber ich glaube nicht, dass die jetzt so euphorisch sind. Die sind sicherlich glücklich und erleichtert, dass der Start mit diesem hohen Sieg gegen Curaçao gelungen ist. Aber es war eben nur die Nummer 82 der Fußball-Weltrangliste. Und ich glaube, die meisten Nationalspieler, vielleicht sogar alle, können das schon ganz gut einordnen.
0: Noch mal ganz kurz zu gestern Abend. Das ist so ein Bild, das vielleicht viele noch im Kopf haben. Die deutschen Spieler, Metscher und Tah, beten mit den Gegnern am Mittelkreis. Das sieht man auch nicht so häufig, ne?
3: Das sieht man auch nicht so häufig, aber beide sind gläubig und die Religion spielt auch auf Curaçao eine große Rolle. Und das ist ja eine Geste des Respekts oder eine Geste der Gemeinsamkeit. Und ich glaube, das wollten sie mit diesem Gebet dann auch signalisieren. Das war ihnen offenbar wichtig in der Situation.
0: Jetzt trifft ja der Iran heute Nacht unserer Zeit auf Neuseeland. Gespielt wird in Los Angeles. Was hört man da im Vorfeld? Iranische Fans wird es ja da wahrscheinlich kaum geben.
3: Naja, aber es leben tausende Iraner in Los Angeles. Im Süden Kaliforniens gibt es auch die größte iranische Gemeinde außerhalb des Irans. Und viele von denen werden sicherlich im Stadion sein. Viele werden protestieren, vielleicht auch gegen ja die Machthaber im Iran, aber natürlich auch gegen den Krieg, der möglicherweise ja jetzt bald ein Ende findet. Aber es ging um alles außer Sport bei der Pressekonferenz. 100 Reporter und Reporterinnen waren da. Der FIFA-Sprecher hat vorher noch gesagt, bitte keine Fragen zur großen Weltpolitik stellen. Aber genau das ist passiert. Der Trainer und ein Spieler mussten keine einzige Frage zum Fußball beantworten. Und der iranische Nationaltrainer hat dann am Ende noch gesagt, wir sind hier, um Fußball zu spielen. Wir sind keine politischen Figuren. Es ist eine WM unter erschwerten Bedingungen. Die Iraner haben ja ihr Quartier von den USA nach Mexiko, nach Tijuana verlegt. Und wenn der Iran dann heute seine Partie in Los Angeles absolviert hat, dann muss die Mannschaft schnellstmöglich wieder zurück nach Mexiko fliegen. Also das sind wirklich schwierige Voraussetzungen und klar ist ja auch, dass das politische Weltgeschehen auch die Mannschaft massiv beeinflusst.
0: Ja, ein bisschen WM-Feeling von SWR1 Sportreporter Michael Augustin.
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0: SWR1 Rheinland-Pfalz, neue Gefahrenstelle, Jens.
1: Aufpassen auf der B35 in Karlsdorf. Zwischen der A5 Bruchsal und Graben-Neudorf-Mitte ist eine ungesicherte Unfallstelle. 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

0: Mit Depeche Mode in Richtung Feierabend gleich eine Minute nach halb fünf.
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0: Die Nachrichten mit Susanne Kimmel.
2: Guten Tag. In Rheinland-Pfalz haben im vergangenen Jahr 4.200 Menschen beantragt, ihre ausländische Berufsqualifikation anzuerkennen. Das war nach vorläufigen Zahlen des Statistischen Landesamts im Vergleich zum Vorjahr ein Anstieg um 19%. Demnach haben vor allem Ärzte und Pflegefachkräfte aus der Ukraine, Syrien und der Türkei einen Antrag auf Anerkennung ihres Berufs gestellt. In den meisten Fällen ist dem auch stattgegeben worden. Die Durchfahrt der Straße von Hormuz könnte in Zukunft Geld kosten. Mehrere iranische Nachrichtenagenturen zitieren aus dem Rahmenabkommen zwischen dem Iran und den USA, wonach die kostenlose Passage der Meerenge nur für 60 Tage gilt. Demnach ist danach möglich, dass der Iran eine Maut erhebt. Der Stadtrat von Ingelheim entscheidet heute voraussichtlich darüber, ob die Park-and-Ride-Plätze im Parkhaus am Bahnhof umgewandelt werden. Sie würden dann wie alle anderen behandelt und damit teurer, was der Stadt Ingelheim mehr Geld bringen würde. SWR-Reporterin Sibylle Jacobi.
3: Berufspendlerinnen und Pendler, die weiter direkt in Bahnhofsnähe parken wollen, müssten dann künftig einen Dauerparkplatz mieten. Der kostet 50 Euro im Monat. Neue Park-and-Ride-Plätze sollen auf dem Parkplatz an der Griesmühle entstehen. Zu Fuß liegt der etwa 8 Minuten vom Bahnhof entfernt. Weil ihr Bau finanziell gefördert wurde, waren die 250 Plätze im Parkhaus bislang als Park-and-Ride-Plätze festgelegt. Nach 25 Jahren entfällt diese Bindung.
2: Das Amtsgericht Bitburg nimmt bestimmte zivilrechtliche Klagen jetzt auch online an. Das sei Teil eines Pilotprojekts des Bundesjustizministeriums, an dem das Bitburger Gericht nach eigenen Angaben teilnimmt. Die Online-Klage kostet demnach weniger und man braucht keinen Anwalt. Ende nächsten Jahres soll das Projekt mit den zivilrechtlichen Online-Klagen ausgewertet werden.
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0: Ja, und es geht auf die Straßen. Jens Alinia in der Verkehrsredaktion.
4: Wir starten mit der A5 Frankfurt Richtung Karlsruhe. Zwischen Kronau und Karlsruhe Nord stockt der Verkehr auf 5 Kilometern. Ihr verliert etwa eine Viertelstunde. A643 von Mainz nach Wiesbaden. Zwischen Mainz-Mombach und Schiersteiner Kreuz staut sich's auf 1 Kilometer. Mehr los in der Gegenrichtung. A643 Wiesbaden Richtung Mainz. 3 Kilometer Stau erwarten euch zwischen Wiesbaden-Dotzheim und Mainz-Gonsenheim. Dadurch verliert ihr eine Viertelstunde. A66 Frankfurt Richtung Wiesbaden. Zwischen Wiesbaden-Mainzer Straße und Schiersteiner Kreuz im Moment 2 Kilometer Stau mit 10 Minuten plus. A67 Frankfurt Richtung Karlsruhe. Zwischen Mönchhof-Dreieck und Rüsselsheim-Ost stockt der Verkehr auf 2 Kilometern. Und in Nordrhein-Westfalen die A61 Koblenz Richtung Mönchengladbach. Zwischen Zwisttal und Erftstadt 7 Kilometer Stau. Das dauert 35 Minuten länger. Alle Verkehrsinfos gibt's auf swr1.de. Kommt überall gut an.
0: Das Feierabendwetter, die Sonne ist dabei, nicht überall im Westerwald eher Wolken. 17 bis 24 Grad, in der kommenden Nacht 8 bis 13 Grad, gegen morgen dann Wolken mit etwas Regen. Und der SWR1 Wettertrend zeigt dann morgen zunächst noch wolkig und regnerisch und gegen Nachmittag dann wieder ab und zu Sonne bei immerhin bis zu 29 Grad. Am Mittwoch Richtung Pfalz und Rheinhessen dann um die 30 Grad, danach die Tage noch heißer. Montagnachmittag mit Frank Jentscher und Fleetwood Mac.
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0: Was für ein schöner Titel. Beverly Craven und Promise Me. Auf dem Weg Richtung Feierabend. 16:45. Das heißt, es wird wieder gespielt.
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0: Ja, und heute spielen wir mit Ottmar Philips aus Troisdorf, genannt Otti. Hallo Otti.
2: Hallo Frank.
0: Warum Otti?
2: Vom Fußball her, als kleiner Junge habe ich schon, war schon der Otti und da bin ich bis heute. Und wenn ich Ottmar höre, dann meine ich immer, ich hätte was verbrochen.
0: Dann bleiben wir gerne bei Otti.
2: Genau.
0: So, wohnhaft in Troisdorf, habe ich gesagt, aber gebürtig aus Bernkastel-Kues, ne?
2: Genau, ja.
0: Und was hat dich in den Rhein-Sieg-Kreis verschlagen? Die Liebe etwa?
2: Die Liebe, genau.
0: Sehr schön. Dein Musikwunsch gleich Bohemian Rhapsody von Queen. Wow.
2: Ja.
0: 5 Fragen habe ich für dich und bei 3 richtigen Antworten gibt's auf alle Fälle auch die wunderbare gelbe SWR1 Kaffeetasse und eben den Musikwunsch ohnehin obendrauf. Bist du bereit für die Fragen?
2: Ja, ich bin bereit.
0: Dann legen wir mal los.
2: Ja.
0: Frage Nummer 1. Wir feiern ja in dieser Woche hier die Blaulichthelden. Über welchen Beruf reden denn diese Drittklässler hier?
3: Sie haben einen Anzug an.
4: Die sind beim Stadion noch, wenn da die Verrückten so viel Bier getrunken haben und dann ausrasten.
0: Tja, eine Idee, worüber die reden hier?
2: Ja, die Polizei.
0: Absolut richtig. Frage 1 schon mal richtig beantwortet. Frage Nummer 2. Es geht ums erste deutsche Tor gestern Abend gegen Curaçao.
5: Wenn Julian Nagelsmann davon geträumt hat im Vorfeld, dann muss das ein toller Traum gewesen sein. 1:0 in der 6. Spielminute.
0: Tja, und ich möchte einfach nur wissen, wir hatten das erste Tor für Deutschland gestern Abend geschossen. War das Metscher oder Havertz?
2: Metscher.
0: Yeah, logisch, das war der Metscher, Felix Metscher. Frage Nummer 3. Das neue Mainzer Fasnachtsmotto steht seit heute auch fest und es lautet: Die Schwellköp in der Fasernacht gehören zu Mainz, wie singt und lacht. Und ich möchte gerne wissen, was ist denn sonst noch typisch für die Mainzer Fasnacht? Sind es A, die Helau-Monster oder B, das Zugplakettchen?
2: Das Zugplakettchen.
0: Das ist natürlich völlig richtig. Frage Nummer 4. Die Serie Alf kennen wir alle noch aus den 90er Jahren. Und Alfs Serienmama ist leider verstorben. Die Schauspielerin, die Kate Tanner gespielt hat. Ich möchte aber wissen, welches Haustier stand denn auf der Speiseliste von Alf ganz, ganz oben?
2: Die Katze.
0: Auch das ist Nummer richtig. Frage Nummer 4 richtig beantwortet. Frage Nummer 5 nehmen wir einfach noch mit. Dein Musikwunsch ist ja Bohemian Rhapsody, die ewige Nummer 1 der SWR1 Rheinland-Pfalz Hitparade. Mit welchen Worten beginnt denn Bohemian Rhapsody? Mit welchen Worten?
2: Mama.
0: Nein, das ist falsch.
2: Nein. Okay.
0: Aber macht ja nichts. Is this the real life? Is this just fantasy? Damit beginnt der Song. Lieber Otti, das sind mal eben ganz locker 4 Punkte gewesen. Das reicht für die wunderbare Kaffeetasse und natürlich den Musikwunsch spielen wir obendrauf. Dankeschön fürs Mitspielen.
2: Gerne.
0: Und jetzt Radio laut drehen für Queen.
2: Ja.
0: Otti, alles Gute.
2: Tschüss. Jo, danke. Tschüss.

0: Bohemian Rhapsody. Für Otti Phillips in Troisdorf. Ja, Musikwunsch gewinnen und die gelbe S1-Tasse gibt's natürlich dazu. Einfach mitspielen bei 5 vor Feierabend. Anrufen oder WhatsApp ins Studio 06131 92 93 94 95. Wir haben eine neue Gefahrenstelle. Jens.
1: Aufpassen auf der A5 Frankfurt-Karlsruhe zwischen Kreuz Heidelberg und Heidelberg-Schwetzingen. Dort in beiden Richtungen Leute auf der Fahrbahn.

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5: Am Montagnachmittag und gleich mit Denise Williams und mit Dr. Hook. In der nächsten Stunde hier bei uns.
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6: 17 Uhr im Studio Susanne Kimmel. Das Bildungssystem in Deutschland hat laut einem neuen Bericht eklatante Schwächen. Das Fastnachtsmotto für Mainz steht fest. Das Wetter in Rheinland-Pfalz heute Abend freundlich, morgen etwas Regen, am Nachmittag wieder mehr Sonne, dann 22 bis 29 Grad. Immer mehr junge Leute verfehlen grundlegende Kompetenzstandards und Bildungsabschlüsse. Das geht aus dem nationalen Bildungsbericht hervor, den die zuständige Ministerin Prien heute vorgestellt hat. Die Autoren des Berichts sprechen demnach von einer Blockade im Bildungssystem. Aus Berlin, Nicole Markwald.
7: Trotz zahlreicher Reformen gäbe es zu wenige Fortschritte. In einigen Bereichen verschlechterten sich sogar die Ergebnisse. So steige die Zahl von Schülerinnen und Schülern in der 9. Klasse, die den Mindeststandard in Mathematik nicht erreichen, auf 24%. 2018 waren es noch 15%. Wie erfolgreich Schulbildung und anschließende Berufsausbildung sind, hänge weiterhin stark von der sozialen Herkunft ab. Häufig bestehen schon vor Schulbeginn ungleiche Startbedingungen. Der Bildungsbericht zeigt, die Unterschiede, die schon vor der Einschulung bestehen, bleiben im Schulverlauf nahezu stabil.
6: US-Präsident Trump ist zum G7-Gipfel in Europa eingetroffen. Sein Flugzeug landete in Genf. Von dort reist Trump weiter ins französische Evian. Ein Thema dort dürfte das ausgehandelte Rahmenabkommen zwischen den USA und dem Iran sein, das am Freitag auf dem Gipfel unterschrieben werden soll. Auch Bundeskanzler Merz nimmt teil. Er hat Trump schon zum diplomatischen Durchbruch gratuliert und gesagt, das Abkommen könne den Weg zu einer Erholung der Weltwirtschaft ebnen. Die EU hat weitere Sanktionen gegen Russland beschlossen. Betroffen sind Unternehmen, die russisches Öl transportieren, Hersteller und Lieferanten von Drohnen und militärischer Ausrüstung sowie Betreiber von Desinformationskampagnen. Die Außenbeauftragte Kallas hat erklärt, so zerstöre man Schritt für Schritt die Grundlagen der russischen Kriegswirtschaft. Die ukrainische UNESCO-Kommission fordert zusätzlich, Russland aus der UNESCO auszuschließen. Hintergrund ist ein Angriff auf das jahrhundertealte Höhlenkloster in Kiew. Es zählt zum Weltkulturerbe und war in der vergangenen Nacht in Brand geraten. Der Sohn von Norwegens Kronprinzessin Mette-Marit, Marius Borg-Høiby, geht gegen sein Urteil in Berufung. Das hat sein Anwalt angekündigt. ARD-Korrespondentin Jana Sinram berichtet.
8: Anwalt Peter Sekulic sagte, Marius Borg-Høiby werde die Verurteilung wegen zwei Vergewaltigungen nach norwegischem Recht und Missbrauchs in der Beziehung zu einer Ex-Freundin nicht akzeptieren. Er sei weiter der festen Überzeugung, unschuldig zu sein. Deshalb werde man gegen diese Teile des Urteils in Berufung gehen. Das Osloer Bezirksgericht hatte Høiby heute früh in 34 von insgesamt 40 Anklagepunkten schuldig gesprochen. Vom Vorwurf zweier weiterer Vergewaltigungen sprach es ihn aus Mangel an Beweisen frei. Der älteste Sohn der norwegischen Kronprinzessin ist nicht Teil der Thronfolge. Das Urteil ist nach Einschätzung von Beobachtern trotzdem eine Belastung für das norwegische Königshaus.
6: Die Schwelkop in der Fasenacht gehören zu Mans, wie es singt und lacht. Das ist das Motto für die kommende Kampagne, auf das sich eine Jury heute festgelegt hat. Der Präsident des Mainzer Karnevalvereins Hans-Georg Schönig lobt die Entscheidung.
9: Ein Motto, was das 100-jährige Jubiläum der Schwelkop in der nächsten Kampagne aufgreift. Und der Halbsatz Mans, wie es singt und lacht, ist ja nicht seit Jahren, sondern schon seit Jahrzehnten mit ein Slogan, der in ganz Deutschland bekannt ist und der mit Mainz verbunden wird. Die Jury, die sich ja aus vielen Leuten aus der Mainzer Gesellschaft, aus den Mainzer Fasnachtsvereinen und Garden zusammensetzt, hat da eine sehr gute Wahl getroffen.
6: Eingereicht worden waren rund 450 Vorschläge für das Motto. Die Zeit 17.04 Uhr.
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5: Tja, und wo es aktuell klemmt, weiß Jens Alinia in der Verkehrsredaktion.
10: Hallo, und vor allem, wo Warnmeldungen reinkommen, vorsichtig fahren auf der A5 Karlsruhe Richtung Frankfurt zwischen Weiterstadt und Langenmöhlfelden. Dort liegen Reifenteile. Aufpassen auf der A643 Mainz-Wiesbaden zwischen Wiesbaden-Eppelallee und Schiersteiner Kreuz. Dort ist in beiden Richtungen eine Entenfamilie auf der Fahrbahn unterwegs. Staus hier auf der A3 Frankfurt Richtung Köln. 2 Kilometer Stop and Go erwarten euch zwischen Kelsterbach und Mönchhof-Dreieck. A3 Frankfurt Richtung Würzburg. Zwischen Frankfurt Süd und Obertshausen gab es einen Unfall auf der linken Spur. Auch die mittlere Spur ist blockiert. 6 Kilometer Stop and Go. Zeitverlust etwa 20 Minuten. Wir wechseln auf die A643 von Wiesbaden nach Mainz. 3 Kilometer stockt der Verkehr zwischen Schiersteiner Kreuz und Mainz-Gonsenheim. A66 von Frankfurt nach Wiesbaden. Zwischen Wiesbaden-Mainzer Straße und Schiersteiner Kreuz steht ihr im 2-Kilometer-Stau, plant dort eine Viertelstunde mehr ein. A67 Frankfurt Richtung Karlsruhe zwischen Mönchhof-Dreieck und Rüsselsheim-Ost 2 Kilometer Stop and Go. Die B486 Rüsselsheim-Eppertshausen ist zwischen Rüsselsheim und der A67 Rüsselsheim-Ost nach einem Unfall in beiden Richtungen gesperrt. Und ganz wichtig, auf der A67 ist die Einfahrt Rüsselsheim-Ost im Moment gesperrt. Und in Nordrhein-Westfalen A61 Koblenz Richtung Mönchengladbach zwischen Zwisttal und Erftstadt. 7 Kilometer Staus, dauert 35 Minuten länger. Kommt überall sicher an euer Ziel.
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5: Ja, und wir gucken mal, was die Sonne macht zum Feierabend. Gernot Schütz im Wetterstudio.
11: Die scheint im Moment in vielen Regionen. Im Westerwald lösen sich die Wolken jetzt komplett auf. Dafür ziehen in der Eifel und im Hunsrück wieder neue Wolken rein. Aber spätestens um kurz nach 21:30 heute Abend macht die Sonne dann Feierabend. Dann ist nämlich Sonnenuntergang. In der Nacht kann es dann hier und da schon erste Schauer geben. Es ist wechselnd bewölkt und morgen früh messen wir dann 13 bis 8 Grad. Ja, und morgen haben wir es dann erstmal mit dicken Wolken, teilweise auch Regen zu tun. Vereinzelt sind Gewitter dabei. Aber im Laufe des Tages wird es dann trocken und dann kommt am Nachmittag auch wieder ab und zu die Sonne durch. Meistens bleibt es dann trocken, aber wieder so Richtung Westerwald, Rhein-Main-Gebiet, da könnte es eventuell noch für ein Gewitter gegen Abend dann reichen. Und das alles bei Höchsttemperaturen zwischen 22 und 29 Grad. Und der SWR1 Wettertrend: in den nächsten Tagen wird es immer sonniger und vor allem heißer. Am Donnerstag schon bis 35 Grad.
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5: Am Montag mit Frank Jentscher. Hallo. Und einen guten Start in den Feierabend.
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0: Es wäre eins Rheinland-Pfalz am Montag. Wie steht's eigentlich um die Bildung in Rheinland-Pfalz? Ja, das versucht jedes Jahr der nationale Bildungsbericht zu greifen. Und der ist heute auch veröffentlicht worden, der neue. Und der zeigt, trotz aller Debatten, da hat sich bisher wenig geändert. Ja, die neue rheinland-pfälzische Landesregierung aus CDU und SPD hat sich ja ganz gezielt vorgenommen, die Bildung im Land zu verbessern. Da hilft also ein Blick in den Bildungsbericht dabei, die Ausgangslage einfach mal zu beurteilen. SWR1-Korrespondent Chris Berdrow in Berlin. Was ist denn nach Ansicht der Bildungsexperten das Hauptproblem?
1: Ein großes Problem bleibt die Ungleichheit im deutschen Bildungssystem oder anders formuliert, Erfolge hängen stärker als in anderen Ländern von der sozialen Herkunft ab, also dem Geldbeutel der Bildung und den Berufen im Elternhaus. Die Unterschiede ziehen sich über alle Bundesländer hinweg bis in die Ausbildung und ins mögliche Studium und sie fangen sehr früh an, denn laut dem Bericht besuchen unter Dreijährige aus armen oder weniger gebildeten Familien auch viel seltener eine Kita. Und gerade Ihnen würde das besonders viel bringen.
0: Wie steht es um die Leistungen der Schülerinnen und Schüler und wo liegt da Rheinland-Pfalz im Ländervergleich?
1: Also insgesamt haben sich die Leistungen der Schüler in manchen Fächern weiter verschlechtert. Ein Beispiel, knapp ein Viertel der Neuntklässler, die die mittlere Reife anstreben, haben laut der Untersuchung den Mindeststandard für Mathematik nicht geschafft. Das ist ein Plus von 9 Prozentpunkten im Vergleich zu 2018. Und Rheinland-Pfalz sticht hier weder besonders positiv noch negativ raus, sondern ist etwas schlechter als der Bundestrend im Mittelfeld.
0: Lehrermangel ist ja auch ein ganz großes Thema. Wenig Lehrerinnen und Lehrer bedeutet schlechtere Chancen auch für Kinder und Jugendliche. Jetzt will die CDU-geführte Landesregierung in Mainz Quer- und Seiteneinsteiger fördern und auch sogar verbeamten. Ein guter Weg aus Sicht der Experten?
1: Also der Bericht hält zunächst mal fest, dass der Anteil der Quereinsteiger weiter stark gestiegen ist bundesweit. Der Anteil der Lehrer ohne anerkannte Lehramtsprüfung, der liegt aktuell bei rund 12% aller Lehrkräfte in Deutschland. Und damit hat sich diese Zahl innerhalb eines Jahrzehnts in etwa verdoppelt. Rheinland-Pfalz hat wegen des Lehrermangels auf besonders viele Quereinsteiger zurückgegriffen. Der Anteil hier rund 13%. Und die Wissenschaftler, die kritisieren das in ihrem Bericht nicht offen, aber die Botschaft lautet, Qualifizierung ist wichtig. Also man sollte diese Quereinsteiger auch im Nachhinein noch gut ausbilden. Das ist so der Subtext des Ganzen.
0: Jetzt plant ja die Landesregierung auch, das letzte Kita-Jahr verpflichtend zu machen, damit eben möglichst noch vor der Schule zum Beispiel Sprachprobleme aufgeholt werden können. Ein vielversprechender Ansatz?
1: Der Bericht ist da eindeutig und sieht darin einen wichtigen Ansatz. Der wichtigste Hebel liegt nach Einschätzung der Wissenschaftler ganz am Anfang bei der frühkindlichen Bildung. Und sie sehen eine frühe Sprachförderung als zentral für einen Bildungserfolg an und als einen Schritt, der dazu beiträgt, dass in unserem Bildungssystem alle die gleichen Chancen haben.
0: Rheinland-Pfalz im Mittelfeld. Der nationale Bildungsbericht für dieses Jahr sagt, es bleibt das große Problem, dass Bildung in Deutschland zu sehr von der sozialen Herkunft bestimmt wird.
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0: to be. Eine Minute nach halb sechs.
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0: Die Nachrichten mit Susanne Kimmel.
2: Guten Tag. Der Bildungserfolg in Deutschland hängt nach wie vor in erheblichem Maß von der sozialen Herkunft ab. Das geht aus dem nationalen Bildungsbericht hervor, der heute in Berlin vorgestellt worden ist. Die Autoren sprechen von einer Blockade im Bildungssystem. Trotz vieler Reformen gäbe es zu wenige Fortschritte. Außerdem würden sich ungleiche Startbedingungen vor der Einschulung durch den gesamten Schulverlauf ziehen. An der integrierten Gesamtschule Hermeskeil hat es heute eine vorgetäuschte Amokdrohung gegeben. Wie die Polizei mitteilt, mussten die Schüler deswegen in ihren Klassenräumen bleiben, bis Beamte die Lage überprüft hatten. Der mutmaßliche Verursacher der Amokdrohung ist den Angaben nach gefunden, es werde aber weiter ermittelt. Denn über die gleiche Telefonnummer sei schon einmal ein falscher Alarm in der Schule in Hermeskeil ausgelöst worden. Im Kreistag Vulkaneifel wird heute ein neues Konzept für das Krimi-Festival Tatort Eifel vorgestellt. Die nächste Ausgabe ist im April 2027 geplant. Zuletzt gab es Tatort Eifel vor 4 Jahren. Einzelheiten zu den geplanten Änderungen hat SWR-Reporter Daniel Nowitzki.
3: Demnach soll das neue Krimi-Festival Tatort Eifel kompakter und regionaler werden. Filmpremieren, Lesungen, ein Wettbewerb für Kurzfilme und ein Jugendpreis stehen auf dem Programm. Erstmals übernimmt die Gesundland Vulkaneifel GmbH die Trägerschaft des Festivals. Bisher war die Kreisverwaltung Vulkaneifel zuständig. Doch die angespannte Haushaltslage der Kommune lässt es laut Kreis nicht mehr zu, das Krimi-Festival zu stemmen. Dennoch will sich der Kreis auch in Zukunft am Krimi-Festival finanziell beteiligen.
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0: Und wir schauen auf die Straßen. Jens Alinia in der Verkehrsredaktion.
4: Hallo, und hier ist Geduld gefragt auf der A3 Frankfurt Richtung Würzburg. Zwischen Frankfurter Kreuz und Obertshausen gab es einen Unfall mit 4 Autos auf der linken Spur. Die mittlere Spur ist ebenfalls blockiert. 9 Kilometer Stau, ihr verliert etwa 35 Minuten. A5 Frankfurt Richtung Kassel. Zwischen Nordwestkreuz Frankfurt und Bad Homburger Kreuz gab es einen Unfall auf dem Abbiegestreifen, 3 Kilometer Stop and Go. Die B486 Rüsselsheim-Eppertshausen ist zwischen Rüsselsheim und der A67 Rüsselsheim-Ost nach einem Unfall in beiden Richtungen gesperrt. Und ganz wichtig, auf der A67 ist die Einfahrt Rüsselsheim-Ost nach dem Unfall aktuell gesperrt. Ein Blick nach Nordrhein-Westfalen, A61 Koblenz Richtung Mönchengladbach. Zwischen Zwisttal und Erftstadt steht ihr im 7 Kilometer Stau, es dauert 35 Minuten länger. Kommt überall sicher an euer Ziel.
0: Das Feierabendwetter. Mit reichlich Sonne starten wir in den Feierabend heute. In der kommenden Nacht gehen die Temperaturen zurück auf 8 bis 13 Grad. Dann morgen früh Wolken mit etwas Regen, die zu uns hereinziehen. Und der S1-Wettertrend zeigt, das bleibt doch ein bisschen. Gegen Nachmittag dann morgen ab und zu noch Sonne. 22 bis 29 Grad. Wird also schon deutlich wärmer als heute. Mittwoch dann Richtung Pfalz und Rheinhessen um die 30 Grad. Und dann Donnerstag, Freitag noch etwas wärmer. Guten Start in den Feierabend. Ich bin Frank Jentscher und hier sind Ace of Base.
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0: SWR 1 Rheinland-Pfalz auf dem Weg Richtung Feierabend. Ja, nicht Strafe, sondern eine Chance soll eine Entscheidung bedeuten, die der Stadtrat von Pirmasens heute gefällt hat. Da heißt es, wer jung ist und Geld vom Staat bekommt, aktuell noch Bürgergeld, der sich aber bisher unkooperativ verhalten hat, soll zu gemeinnütziger Arbeit verpflichtet werden. Ja, Vorbild für dieses Projekt ist der Landkreis Nordhausen in Thüringen. SWR 1 Rheinland-Pfalz-Reporterin Sina Weber. Was ist da genau der Plan in Pirmasens?
1: Also grundsätzlich sollen möglichst viele junge Leute zwischen 15 und 25 Jahren aus dem SGB II, also aus dem Bürgergeld, raus. Die Maßnahme richtet sich an solche, die zum Beispiel zu verpflichtenden Terminen nie erscheinen und die sich einfach allen Maßnahmen bisher entzogen haben. Und diese Leute, die sollen wieder an einen geregelten Tagesablauf herangeführt werden und auch zum Beispiel sowas wie Pünktlichkeit lernen. Das Langfristziel ist, dass man die jungen Leute an einen Schulabschluss, eine Ausbildung oder einen Job heranführt. Und um das zu erreichen, sollen sie eben diese gemeinnützige Arbeit leisten.
0: Ja, und wie soll das genau aussehen?
1: Die jungen Leute werden verpflichtet, mindestens 6 Monate lang zu arbeiten und zwar für jeweils 20 Stunden pro Woche. Dafür gibt es dann auch 2 Euro pro Stunde zusätzlich zum Bürgergeld. Außerdem gibt es einmal die Woche ein warmes Mittagessen und gegebenenfalls auch ein Deutschland-Ticket. Beschäftigt werden sie über eine Werkstatt des Pfälzischen Vereins für soziale Rechtspflege und zwar in Bereichen wie Landschaftspflege oder Möbelaufbereitung oder auch, dass sie im Sozialkaufhaus arbeiten. Und sie werden auch von Sozialarbeitern betreut und gecoacht.
0: Und wie viele Menschen wären da betroffen?
1: Insgesamt gibt es in der Stadt Pirmasens 270 Jugendliche zwischen 15 und 25, die überhaupt Leistungen des Jobcenters beziehen. Bürgergeld bekommen davon ungefähr 170 und von diesen 170 wiederum gibt es so 60 bis 70, die sich dauerhaft allen Bemühungen bisher entzogen haben. Und genau diese 70 will die Stadt gemeinsam mit dem Jobcenter jetzt erreichen.
0: Tja, und wenn sich dann jemand weigert, gibt es dann Sanktionen?
1: Ja, dann gibt es Sanktionen. Und zwar zuerst ist es so, dass die Sozialarbeiter bei den jungen Leuten zu Hause auftauchen, wenn sie nicht zur Arbeit erscheinen und sie sozusagen einsammeln und an ihren Arbeitsplatz bringen. Und darüber hinaus wird einfach auch Bürgergeld gekürzt, wenn die jungen Leute nicht mitmachen. Und ab 1. Juli gelten jetzt ja auch neue Regelungen und die Sanktionierung dieser Leute immer erleichtern.
0: Tja, und ab dem 1. Juli heißt es dann auch nicht mehr Bürgergeld, sondern eben Grundsicherung. Und wer jung ist und diese Grundsicherung bekommt, soll in Pirmasens dann zu gemeinnütziger Arbeit verpflichtet werden können. Das hat der Stadtrat heute beschlossen.

0: Dire Straits, Sultans of Swing. 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
6: Am Montag mit Frank Jentscher. Die Nachrichten jetzt und gleich dann Dörte Tebben hier im Studio. Viel Spaß.

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1: 18 Uhr im Studio Susanne Kimmel. Daimler Truck baut sein weltweites Rüstungsgeschäft aus. In Saarbrücken beginnen die Special Olympics. Das Wetter in Rheinland-Pfalz, morgen etwas Sonne, am Nachmittag wieder etwas Regen, am Nachmittag wieder mehr Sonne, dann 22 bis 29 Grad. Der Lkw-Hersteller Daimler Truck will verstärkt in die Rüstung investieren und noch mehr Fahrzeuge als bisher für militärische Zwecke anbieten. Das hat das Unternehmen zum Start der größten französischen Verteidigungsmesse in Paris angekündigt. SWR-Wirtschaftsredakteurin Gilly Hensoldt.
2: Das Geschäft mit Verteidigung und Rüstung sei ein zentraler Bestandteil der Wachstumsstrategie, erklärte Daimler-Truck-Chefin Karin Ratström. Diese werde maßgeblich am Standort in Wörth in Rheinland-Pfalz gestaltet. Bis 2028 will der Konzern im Defense-Bereich einen Umsatz von 1 Milliarde Euro erzielen. Mit einer neuen Dachmarke, Daimler-Truck Defense, will das Unternehmen zudem seine weltweiten Aktivitäten im Verteidigungsbereich bündeln. Ziel sei es, Streitkräften weltweit ein noch breiteres Angebot an militärischen Mobilitäts- und Logistiklösungen bereitzustellen. Aktuell produziert Daimler Truck unter anderem den Unimog und Militär-Lkw.
1: US-Präsident Trump ist zum G7-Gipfel in Europa eingetroffen. Sein Flugzeug landete in Genf. Von dort reist Trump weiter ins französische Evian. Ein Thema dort dürfte das ausgehandelte Rahmenabkommen zwischen den USA und dem Iran sein, das am Freitag unterschrieben werden soll. Georg Schwarte berichtet.
3: Kanzler Merz hatte zuvor bereits Trump zum diplomatischen Durchbruch gratuliert und gesagt, das Abkommen könne den Weg zu einer Erholung der Weltwirtschaft und einer Stabilisierung der Region bahnen. Merz kündigte vor seinem Abflug aus Berlin an, sich bei der Gewährleistung freier Schifffahrt zu engagieren, sobald die Voraussetzungen dazu gegeben seien. Am späten Abend trifft dann auch der ukrainische Präsident Zelensky in Evian ein. Er wird morgen Vormittag an einer ersten Arbeitssitzung dann zur Lage in der Ukraine zum Kreis der G7 dazustoßen. Außerdem ist laut Zelensky ein Vier-Augen-Gespräch mit dem US-Präsidenten Trump und vermutlich auch mit Bundeskanzler Merz geplant.
1: Nach der Einigung auf ein Rahmenabkommen zwischen den USA und dem Iran sind die Ölpreise deutlich gefallen. Zum Mittag haben die wichtigsten Sorten im Schnitt 5% weniger gekostet als vorher. Der Lobbyverband der Mineralölindustrie in Deutschland geht nach eigenen Angaben davon aus, dass auch die Preise an den Tankstellen sinken. Immer mehr junge Leute verfehlen grundlegende Kompetenzstandards und Bildungsabschlüsse. Das geht aus dem nationalen Bildungsbericht hervor, den die zuständige Ministerin Prien heute vorgestellt hat. Die Autoren des Berichts kritisieren, trotz etlicher Reformen gebe es zu wenig Fortschritte. Im Lesen in Mathematik und in Naturwissenschaften würden die Schüler insgesamt schwächer. Der Bildungsbericht verweist außerdem darauf, dass die soziale Herkunft für ungleiche Startbedingungen vor der Einschulung sorgen. Ein Mann, der in Mainz einen schweren Unfall mit 11 zum Teil Schwerverletzten verursacht haben soll, war offenbar betrunken. Das hat die Polizei jetzt mitgeteilt. SWR-Reporter Wolfgang Seligmann.
4: Zwei Insassen im Wagen des mutmaßlichen Unfallverursachers wurden schwer verletzt und kamen in Krankenhäuser. Die anderen 9, darunter mehrere Kinder, erlitten leichte Verletzungen. Der mutmaßliche Unfallverursacher sei wieder auf freiem Fuß, heißt es in einer Mitteilung. Die Polizei hatte ihn vorläufig festgenommen, um ihn zu befragen und seine Personalien aufzunehmen. Der Unfall passierte gestern Abend an einer großen Kreuzung mit mehreren Fahrspuren im Mainzer Stadtteil Mombach. Insgesamt 3 Autos waren darin verwickelt. Ein weiterer Wagen wurde durch Herumfliegen Teile beschädigt.
1: Im Saarland beginnen heute die deutschen Special Olympics. Dabei treten bis Freitag mehr als 4000 Sportler mit geistiger Behinderung an in insgesamt 27 Disziplinen, darunter Fußball, Turnen und Schwimmen. Die Zeit 18.04 Uhr.
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5: Mit Jens Alinia.
6: Hallo, und wir haben eine Warnmeldung von der B42 Rüdesheim-Wiesbaden. Aufpassen zwischen Geisenheim und Östrichwinkel, dort laufen Hunde über die Straße. Es geht auf die A3 Frankfurt Richtung Köln. Zwischen Kelsterbach und Mönchhof 3 gab es einen Unfall. Dort steht ein defekter LKW auf der linken Spur, verursacht 3 Kilometer Stau. Ihr braucht eine Viertelstunde länger. Hier ist noch mehr Zeit gefragt auf der A3 Frankfurt Richtung Würzburg. Zwischen Frankfurter Kreuz und Obertshausen gab es einen Unfall mit 4 Autos auf der linken Spur. 10 Kilometer Stop-and-Go, Zeitverlust eine halbe Stunde.
5: Die B486 Rüsselsheim-Eppertshausen ist zwischen Rüsselsheim und der A67 Rüsselsheim-Ost nach einem Unfall in beiden Richtungen gesperrt. Und ganz wichtig, auf der A67 ist die Einfahrt Rüsselsheim-Ost aktuell gesperrt. Blick nach Nordrhein-Westfalen, A61 Koblenz Richtung Mönchengladbach, zwischen Swisttal und Erftstadt noch 5 Kilometer Stau nach einem Unfall. Das dauert etwa 20 Minuten länger. Kommt überall sicher an euer Ziel.
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7: Heute Abend bleibt es in Rheinland-Pfalz richtig schön mit viel Sonne und nur ein paar lockeren Wolken. Also perfekt, um noch so einen Moment draußen zu genießen. Morgen Vormittag gibt es ein paar Regentropfen, aber nicht schlimm. Am Nachmittag kommt die Sonne wieder öfter raus. Gegen Abend könnte es örtlich gewittern. Höchstwerte von angenehmen 22 Grad im Westerwald bis zu sommerlichen 29 Grad in der Vorderpfalz. Der SWR1 Rheinland-Pfalz-Wettertrend. Mittwoch wird's heiß. Erst wolkig, später sonniger, über 30 Grad. Am Donnerstag knacken wir dann die 35 Grad. Sommer pur.
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7: Mit Dörte Teppen, hallo. Schwarz oder Weiß mit Black or White hat der King of Pop 91 einen Superhit abgeliefert und ein starkes Statement für Gleichheit und Zusammenhalt. Wusstet ihr, das Musikvideo wurde bei seiner Premiere von über 500 Millionen Menschen gleichzeitig gesehen?
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2: Wir feiern Polizei, Feuerwehr, THW und Rettungsdienst und natürlich auch alle ehrenamtlichen Helferinnen und Helfer in Rheinland-Pfalz die ganze Woche. Sandra Karch aus dem SWR1-Team, was gab es, was dich überrascht hat, was du vorher noch nicht wusstest?
3: Da gab es einiges, was mich sogar ziemlich überrascht hat. Zum Beispiel habe ich gelernt, dass Feuerwehrleute nicht nur Brände löschen und Menschen retten. Brandmeisterin Marina Nikic, die ich getroffen habe von der Berufsfeuerwehr in Mainz, die hat mir Folgendes erzählt.
4: Wir retten tatsächlich Tauben, eine ganze Menge sogar hier in der Stadt. Das wäre im Land auf jeden Fall anders.
3: Tauben? In der Stadt werden die gerettet. Hat bisher auch nicht zu meinem Bild von der Feuerwehrarbeit gehört, aber das kommt sogar sehr häufig vor. Beim THW Dörte, da hat mich ein Fakt überrascht. Dort arbeiten nämlich, das wissen wir, die Menschen ehrenamtlich, aber es sind die allermeisten.
5: So um die 99% aller im THW arbeiten ehrenamtlich. Uff. Wenn wir auf Einsätze kommen, sind die Leute oft verwundert, dass wir das alles in unserer Freizeit machen und das auch nachts und quasi rund um die Uhr.
2: Hut ab vor euch allen, liebes THW. Sandra, du warst auch in der Leitstelle des Deutschen Roten Kreuzes in Mainz. Gab es da auch so einen Aha-Moment?
3: Ja, den gab es, oder anders gesagt, wusstest du, dass man auch hier in Deutschland die 911 wählen kann, wenn man Hilfe braucht?
2: Nope.
3: Ich auch nicht.
6: Kannst du die 911 wählen, kommst du dann, es wird umgeleitet auf den europäischen Notruf, das ist die 112.
3: Leitstellendisponent Dominik Zitun hat mich damit sehr überrascht. Ich würde natürlich trotzdem im Notfall weiterhin die 112 wählen. Oder, Achtung, ich lasse meine Kinder anrufen, denn auch das habe ich bei ihm auf der Leitstelle gelernt.
6: Also tatsächlich sind die besten Anrufer eigentlich die Kinder, weil die hören, was man denen sagt und machen das auch.
7: Während Erwachsene
6: hysterisch werden und laut werden.
2: Hast du auch noch Unbekanntes oder Neues von der Polizei?
3: Ja, viele denken immer noch, Polizistinnen und Polizisten hätten Pausen, wenn man sie zum Beispiel im Supermarkt sieht oder so. Tatsächlich?
2: Haben sie nicht?
3: Nein, die gibt es im Streifendienst nicht. Es gibt keine festen Pausenzeiten. Und ob sie Zeit für einen Kaffee oder etwas anderes haben, Essen oder irgendwie so, das hängt oft davon ab, ob gerade der nächste Einsatz wartet. Und
2: Klar. Dann
3: hat mir Polizeihauptkommissarin Tina Volz von der Polizei in Alzey noch einen Tipp mitgegeben für die nächste Polizeikontrolle.
2: Oh, wir spitzen die Ohren.
3: Beziehungsweise einen Satz verraten, den viele hören, aber nicht besonders gerne.
8: Also eine Frage, die Polizei nicht so gerne hört bei der Verkehrskontrolle, ist selbstverständlich: Haben Sie heute nichts Besseres zu tun, als gerade mich anzuhalten? Das ist immer, was wir schon ab und zu mal zu Gehör bekommen und uns nicht viel Freude macht, weil meistens haben wir ja einen Grund, oder warum wir denjenigen anhalten und nennen den auch.
2: Ups, merke ich mir auf jeden Fall, werde ich ganz bestimmt nicht sagen, nicht mal auf dem Fahrrad.
3: Diesen Satz streichen.
2: Machen wir.
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1: Jetzt mit Susanne Kimmel.
2: Guten Abend. Der Nutzfahrzeughersteller Daimler Truck baut seine Aktivitäten im Militärbereich aus. Das Geschäft mit Verteidigung und Rüstung sei ein zentraler Bestandteil der Wachstumsstrategie, so Daimler Truck-Chefin Radström. Bis 2028 will der Konzern demnach in diesem Bereich einen Umsatz von 1 Milliarde Euro erzielen. Der Ausbau solle vor allem am Standort im pfälzischen Wörth erfolgen. Als erstes Bundesland will Bremen die Arbeitszeit von Lehrern digital erfassen. Das bundesweite Pilotprojekt beginnt nach den Sommerferien und zwar an allen Schulformen. Damit sollen Lehrkräfte nicht nur ihre Unterrichtsstunden erfassen, sondern auch den Aufwand für zusätzliche Aufgaben wie Vorbereitungen, Elterngespräche oder Klassenfahrten. Erfasst werden damit auch mögliche Überstunden, Nacht- und Wochenendarbeit. In Mainz ist heute das Motto für die nächste Fasnachtskampagne bekannt gegeben worden. Es lautet, die Schwellköp in der Fasenacht gehören zu Mainz, wie es singt und lacht. Eine Jury hatte mit deutlicher Mehrheit dafür gestimmt. Aus Mainz, SWR-Reporter Stefan Schmelzer.
3: Das zweitplatzierte Motto hatte mit 5 Stimmen doch schon einen klaren Abstand. Es lautete übrigens, seit 100 Jahren der Schwellköp lacht zur Goldisch-Mainzer Fasenacht. Insgesamt gab es über 450 Einsendungen, aus denen wurde dann eine Vorauswahl aus etwa 70 Vorschlägen getroffen. Die wurde einer Jury aus knapp 30 Vertreterinnen und Vertretern von Fasnachtsvereinen, der Stadtpolitik und den Medien zur Wahl vorgelegt. Und diese Jury tat sich in diesem Jahr wirklich leicht. Es herrschte schnell Einigkeit und schon nach 3 Wahlgängen stand der Sieger fest. Wichtig war in diesem Jahr übrigens, dass die Mainzer Schwellköp im Motto vorkommen. Die feiern nämlich in dieser Kampagne ihr 100-jähriges Jubiläum.
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1: Jetzt der aktuellste Verkehrsservice für Rheinland-Pfalz. Vorsichtig fahren bitte auf der A5 Frankfurt Richtung Karlsruhe. Müll liegt zwischen Kreuz Weinheim und Hirschberg auf der rechten Spur in der Baustelle. Dann die A3 Köln Richtung Würzburg. 7 Kilometer Stau noch zwischen Frankfurter Kreuz und Oberzhausen. Die Unterstelle ist geräumt. Und die B486 Rüsselsheim Richtung Eppershausen ist zwischen Rüsselsheim und der A67 Rüsselsheim Ost nach einem Unfall gesperrt. Dasselbe, die Sperrung, gilt auch für die Einfahrt Rüsselsheim Ost. Gute, sichere Fahrt. Das Rheinland-Pfalz-Wetter spendiert uns einen richtig schönen Abend mit Sonne und so ein paar Wolken. Aber die Nacht, die wird dann launisch. Ab den Frühstunden gibt's Regen, teils mit Gewittern. Entsprechend wolkig beginnt der Dienstag. Nachmittags kommt dann die Sonne zurück bis 29 Grad. Hier und da sind Gewitter möglich. Der SWR1-Wetter-Trend für Mittwoch. Sonne pur, über 30 Grad. Donnerstag noch heißer, bis 35 Grad. Also der Sommer ist richtig da.
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1: Mit Dörte Teppen und jetzt mit den Kinks. Lost and Found.

0: 20 Minuten vor 7.
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2: Spätestens seit gestern Abend hat die Fußball-WM ja so richtig Fahrt aufgenommen. Der WM-Auftaktsieg der deutschen Kicker gegen Curaçao weckt wundervolle Erinnerungen. Beim letzten Mal, als Deutschland 7:1 bei einer WM gewann, 2014 in Brasilien war das, da wurde Deutschland am Ende Weltmeister. Nun gut, davon sind wir noch weit, weit weg. DFB-Innenverteidiger Nico Schlotterbeck.
3: Kommt der Elfmeinküste, es wird ein deutlich, deutlich besserer Gegner. Wir haben schon mal den Auftakt ja sehr gut erledigt. Trotzdem kommt der Maßstab jetzt noch mit Elfmeinküste und Ecuador. Und das heißt einfach weiter seriös arbeiten, weiter gut arbeiten, weiter gute Trainingseinheiten machen und dann am Samstag hoffentlich nachlegen. Und ich bin auch gute Dinge, dass wir nachlegen werden.
2: Ja, Nico Schlotterbeck hat es gesagt, der nächste Gegner am Samstag, die Elfenbeinküste ab 22 Uhr. Die Ivorer haben ihr Auftaktspiel in der Nacht gegen Ecuador mit 1:0 gewonnen. Aktuell spielt schon der Europameister Spanien gegen die Kapverden, einen WM-Neuling. Und da steht es nach jetzt 40 gespielten Minuten noch torlos 0:0. Gerade eben eine riesengroße Doppelchance für die Spanier, aber der Ball war nicht drin. Und was sonst noch heute bei der WM auf uns zukommt, das sagt uns Michael Küster.
4: Für großes Interesse dürfte der Auftritt des Iran sorgen. Wegen der politischen Spannungen mit dem Gastgeberland USA bekommt die Partie gegen Neuseeland zusätzliche Brisanz. Spielbeginn in Los Angeles ist in der kommenden Nacht um 3. Außerdem eröffnet schon zuvor Belgien die Gruppe G mit der Partie gegen Ägypten. Der Ball rollt ab 21 Uhr. 3 Stunden danach starten in derselben Gruppe Saudi-Arabien und Uruguay in diese Fußball-WM.
2: Der erste WM-Trainerwechsel steht wohl bevor. Tunesien hat offenbar seinen Trainer Sabri Lamouchi gefeuert. Der Verband reagierte damit auf die 1:5 Niederlage der Nordafrikaner in ihrem ersten Spiel gegen Schweden. Der technische Direktor des Verbandes, Monde Kabaya, soll übernehmen. Offiziell bestätigt ist das aber noch nicht.
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0: SWR 1 am Montag mit guten Nachrichten von Bonnie Tyler. Die walisische Sängerin ist aus dem Koma erwacht. Das hat ihr Management jetzt gemeldet. Sie ist aber nach wie vor schwer krank. Bonnie Tyler liegt weiterhin auf der Intensivstation in einem Krankenhaus in Portugal. Ihr Genesungsprozess verläuft weiter langsam. Die Ärzte sind jedoch zuversichtlich, dass sich Bonnie Tyler wieder vollständig erholen wird, heißt es weiter. Die Sängerin musste Anfang Mai nach einem Darmdurchbruch notoperiert werden. So wie sich das anhört, geht's aufwärts. Wir wünschen weiter gute Besserung, Bonnie.
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4: Bitte Vorsicht auf der A659 Firnheim Richtung Weinheim. In Höhe Kreuz Weinheim hat es einen Unfall gegeben, da ist noch nichts gesichert.
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5: 19 Uhr im Studio Susanne Kimmel. Der Iran sichert eine freie Schifffahrt durch die Straße von Hormus zu. 23 Millionen Menschen verfolgen Deutschlands WM-Auftakt in der ARD. Das Wetter in Rheinland-Pfalz, morgen etwas Regen, am Nachmittag wieder mehr Sonne, dann 22 bis 29 Grad. Der Iran hat sich zufrieden über das ausgehandelte Rahmenabkommen mit den USA geäußert. Ein Sprecher des Außenministeriums erklärte, sein Land werde für die Sicherheit der Straße von Hormuz sorgen. Allerdings wolle man in Zukunft Gebühren für bestimmte Dienstleistungen erheben. Felice Kükrikol berichtet.
6: Der iranische Außenamtssprecher Baghaei stellte klar, dass für die Passage der Meerenge von Hormuz keine Transportgebühren erhoben werden sollen, sondern Gebühren für Navigationsdienste, Umweltschutzmaßnahmen und Versicherungsleistungen. Gemeinsam mit dem Nachbarn Oman wolle man eine sichere Durchfahrt von Schiffen gewährleisten und dabei im Einklang mit dem Völkerrecht handeln. Teheran bleibt bei seinem Atomprogramm selbstbewusst und fordert, dass Gespräche hierzu innerhalb von 60 Tagen beginnen. Die USA fordern hingegen die vollständige Beendigung des iranischen Atomprogramms, wie US-Vizepräsident Vance im Sender CBS erklärte.
5: Der Lkw-Hersteller Daimler Truck will verstärkt ins militärische Rüstungsgeschäft investieren. Das hat das Unternehmen zum Start der größten französischen Verteidigungsmesse in Paris angekündigt. Aus der SWR-Wirtschaftsredaktion Geli Hensoldt.
7: Das Geschäft mit Verteidigung und Rüstung sei ein zentraler Bestandteil der Wachstumsstrategie, erklärte Daimler-Truck-Chefin Karin Ratström. Diese werde maßgeblich am Standort in Wörth in Rheinland-Pfalz gestaltet. Bis 2028 will der Konzern im Defense-Bereich einen Umsatz von 1 Milliarde Euro erzielen. Mit einer neuen Dachmarke, Daimler-Truck Defense, will das Unternehmen zudem seine weltweiten Aktivitäten im Verteidigungsbereich bündeln. Ziel sei es, Streitkräften weltweit ein noch breiteres Angebot an militärischen Mobilitäts- und Logistiklösungen bereitzustellen.
5: Die Zahl der Demenzkranken in Deutschland könnte deutlich steigen. Das zeigt eine Studie der AOK. Sie geht davon aus, dass bis 2060 etwa 2,1 Millionen Menschen an Demenz leiden. Derzeit sind es 1,3 Millionen. Gleichzeitig sinke die Zahl derer, die sich um die Versorgung der Demenzpatienten kümmere, so die Krankenkasse. Das Wissenschaftliche Institut der AOK hat die Studie in Zusammenarbeit mit den Universitäten Trier, Köln und Rostock erarbeitet. Die britische Regierung plant ein Social-Media-Verbot für Kinder und Jugendliche unter 16 Jahren. Entsprechende Pläne hat Premierminister Starmer vorgestellt. Noch im März hatte das Unterhaus ein solches Verbot abgelehnt. Aus London berichtet Christoph Prössel.
8: Premierminister Keir Starmer sagte, Social Media mache Kinder unglücklich. Inhalte seien gefährlich und darauf ausgerichtet, abhängig zu machen. Die Regierung prüft außerdem nächtliche Verbote und obligatorische Pausen beim Endlos-Scrollen für Jugendliche unter 18. Der Gesetzentwurf soll in der zweiten Jahreshälfte verabschiedet werden und könnte dann im Frühjahr 2027 in Kraft treten. Allerdings ist der Fortbestand der Regierung Starmer ungewiss. Der Premier ist derzeit massiv unter Druck und könnte abgelöst werden.
5: Das deutsche Raumfahrtunternehmen Isar Aerospace will seine Spektrum-Rakete heute Abend zum zweiten Testflug abheben lassen. Der Start soll frühestens um 22 Uhr erfolgen. Die Rakete soll, wenn sie serienreif ist, Satelliten in erdnahe Umlaufbahnen bringen. Beim ersten Testflug vor rund einem Jahr war die Rakete nach 30 Sekunden ins Meer gestürzt. Das Auftaktspiel der deutschen Fußballnationalmannschaft haben mehr als 23 Millionen Fans in der ARD gesehen. Das hat die AGF Videoforschung heute mitgeteilt. Der Marktanteil für den 7:1-Sieg der DFB-11 gegen WM-Neuling Curaçao lag damit bei mehr als 70%. 19:04 Uhr.
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4: Eine einzige Meldung heute Abend. A3 Frankfurt Richtung Würzburg zwischen Frankfurt Süd und Offenbacher Kreuz. Pannenauto, linke Spur, 1 Kilometer Stau aktuell.
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4: Was für ein schöner Abend mit viel Sonne und ein paar Wolken. Die Nacht wird dann launisch in Rheinland-Pfalz. Es zieht zu, in den Frühstunden gibt es Regen und Gewitter, ein bisschen Abkühlung. Entsprechend morgen Vormittag erstmal grau, aber schon am Nachmittag lockert's auf. Die Sonne kommt wieder. Ideal für einen schönen Nachmittag unter freiem Himmel. 22 Grad im Westerwald bis 29 in der Vorderpfalz und der SWR1 Wettertrend wird richtig heiß am Mittwoch. Erst wolkig, dann sonnig, über 30 Grad. Am Donnerstag können wir uns auf pure Sommergefühle freuen. Bis zu 35 Grad stehen da an.
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4: Mit Dörte Teppen, hallo. Hurts so good. Na, schon am Mitsingen? John Mellencamp's Hit von 82, damals Platz 2 der US-Charts, gewann sogar einen Grammy. Fun Fact, Mellencamp schrieb den Song ursprünglich als Scherz. Ein Freund forderte ihn auf, schreib doch mal einen Song mit dem Titel Hurts so good. Es tut so schön weh. Und Mellencamp sagte, okay, mach ich. Das Ergebnis, ein Welthit, den wir bis heute lieben.
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0: Klassiker von Gladys Knight and the Pips, Midnight Train to Georgia.
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0: Diese Woche feiern wir die Leute, die jeden Tag für unsere Sicherheit da sind. Bergwacht, DLRG, Notfallseelsorge. Sie helfen, retten, sind immer zur Stelle, wenn wir mal nicht mehr weiter wissen. Habt ihr es heute mitbekommen? Sonst ratet mal, um wen es heute ging.
3: Sie haben ein Auto, wo Blaulicht drauf ist. Und sie haben eine Mütze. Die haben auch Taschenlampen und andere Sachen, zum Beispiel Handschellen.
4: Sie tragen Waffen und die haben so einen Taser. Wenn einer so schnell wegrennt, da können die auf den Taser.
0: Die Kinder der Klasse 3C der Goethe-Grundschule in Mainz, die haben schon richtig Ahnung, was die Polizei so alles kann. Und Achtung, es wird noch besser.
5: Sie haben einen Anzug an, wo ein Namensschild von ihnen drauf ist. Manche haben auch Hunde und die gucken dann, ob Drogen im Auto versteckt sind. In der Stadt, da gucken sie, ob alles in Ordnung ist. Sie arbeiten auch nachts beim Flughafen oder auf Märkten. Sie retten die Stadt und fangen Diebe, die nicht schöne Sachen machen. Und sie retten auch Leben.
6: Die sind beim Stadion noch, wenn da die Verrückten so viel Bier getrunken haben und dann ausrasten.
0: Genau, im Fußballstadion sorgen sie dafür, dass alles friedlich bleibt und die Fans immer im grünen Bereich bleiben. Die Polizei hat ein riesiges Aufgabenspektrum. Welche Erfahrungen habt ihr? 06131 92 93 94 95 SWR1 App. Jetzt seid ihr dran. Habt ihr eine besondere Erinnerung an Polizei, Feuerwehr oder Rettungsdienst? So ein Moment, in dem euch jemand geholfen, Mut gemacht hat oder einfach genau im richtigen Augenblick da war? Erzählt uns von den Menschen im Blaulicht, Einsatz, die euch geholfen und vielleicht sogar ein Leben gerettet haben. Eure Blaulichtgeschichten auf swr1.de. 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

0: Reality von Richard Sanderson.
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2: Jetzt der Nachrichtenüberblick mit Susanne Kimmel.
3: Guten Abend. Der Iran hat eine freie Schifffahrt durch die Straße von Hormus zugesichert. Man sei mit dem ausgehandelten Rahmenabkommen mit den USA zufrieden, so ein Sprecher des Außenministeriums. Allerdings wolle man in Bezug auf die Straße von Hormus in Zukunft Geld für bestimmte Dienstleistungen verlangen. Dabei handelt es sich aber nicht um eine Maut, sondern um Gebühren für Navigationsdienste, Umweltschutzmaßnahmen und Versicherungsleistungen. Das Amtsgericht Bitburg nimmt bestimmte zivilrechtliche Klagen jetzt auch online an. Das ist Teil eines Pilotprojekts des Bundesjustizministeriums, an dem das Bitburger Gericht nach eigenen Angaben teilnimmt. Die Online-Klage kostet demnach weniger und man braucht keinen Anwalt. Im Kreistag Vulkaneifel wird heute ein neues Konzept für das Krimi-Festival Tatort Eifel vorgestellt. Die nächste Ausgabe ist im April 2027 geplant. Zuletzt gab es Tatort Eifel vor 4 Jahren. Einzelheiten zu den geplanten Änderungen hat SWR-Reporter Daniel Nowitzki.
4: Demnach soll das neue Krimi-Festival Tatort Eifel kompakter und regionaler werden. Filmpremieren, Lesungen, ein Wettbewerb für Kurzfilme und ein Jugendpreis stehen auf dem Programm. Erstmals übernimmt die Gesundland Vulkaneifel GmbH die Trägerschaft des Festivals. Bisher war die Kreisverwaltung Vulkaneifel zuständig. Doch die angespannte Haushaltslage der Kommune lässt es laut Kreis nicht mehr zu, das Krimi-Festival zu stemmen. Dennoch will sich der Kreis auch in Zukunft am Krimi-Festival finanziell beteiligen.
3: Im Saarland beginnen heute die deutschen Special Olympics. Bei den Spielen treten bis Freitag mehr als 4000 Sportlerinnen und Sportler mit geistiger Behinderung an. Die Eröffnungsfeier findet am Abend in Saarbrücken statt.
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2: Der aktuellste Verkehrsservice für Rheinland-Pfalz mit einer Meldung. Vorsicht auf der A60 Mainz Richtung Rüsselsheim. Am Kreuz Mainz Süd in der Überleitung zur A63 Richtung Kaiserslautern lassen Lastwagen liegen geblieben auf dem Beschleunigungsstreifen. Gute, sichere Fahrt. Und das Rheinland-Pfalz-Wetter gibt sich von seiner charmanten Seite. Heute Abend Sonne, so ein paar Wolken und angenehme Temperaturen. Klingt nach einem perfekten Feierabend. Die Nacht wird aber nicht langweilig. Erst Regen, später auch ein paar Gewitter, 13 bis 8 Grad. Morgen entsprechend, vormittags so ein paar Tropfen. Nachmittags klärt sich die Lage, Sonne, blauer Himmel bis 29 Grad. Am Abend können sich noch mal ein paar Gewitter dazu schleichen. Der SWR1 Rheinland-Pfalz-Wettertrend wird Mittwoch heiß bis 30 Grad. Und Donnerstag, da bringt der Sommer noch mal alles. Sonne satt bis zu 35 Grad. Zeit, die Ventilatoren anzuwerfen.
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2: Mit Dirty Tem und jetzt mit Cher. Save up all your tears.

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1: Die FIFA-Fußball-Weltmeisterschaft.
2: Das wird das erste echte Hochrisikospiel bei dieser Fußball-WM. Heute Nacht um 3. Gleich geht's weiter, muss kurz unterbrechen. 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Vorsicht auf der B36 Karlsruhe-Mannheim. Zwischen Mannheim, Rheinau Süd und Rheinau werfen Leute Gegenstände auf die Fahrbahn runter. Ich wiederhole das nochmal. Bitte Vorsicht, äußerste Vorsicht auf der B36 Karlsruhe-Mannheim. Zwischen Mannheim, Rheinau Süd und Rheinau werfen Leute Gegenstände auf die Fahrbahn runter. Heute Nacht um 3 spielt die iranische Mannschaft in L.A. ihr erstes WM-Spiel. Fast gleichzeitig mit der Landung des iranischen Teams Samstag am Flughafen in Los Angeles verkündete der US-Präsident Donald Trump einen Frieden zwischen den USA und dem Iran. Vielleicht kommt der Frieden, die Spannungen aber bleiben vorerst. Visa-Probleme und schließlich eine Verlegung des Mannschaftsquartiers hatten vorab für Chaos bei der Vorbereitung gesorgt. SWR1 Sportreporterin Antje Sieb, wie ist die Polizei auf das Spiel heute Nacht vorbereitet?
3: Behörden hier in Los Angeles haben schon vorab gesagt, dass sie die Spiele des Iran besonders im Auge haben. Da wird es noch stärkere Polizeipräsenz geben als sowieso schon. Was auf jeden Fall angekündigt ist, das sind Demonstrationen. Das war zu erwarten. Es gab auch schon in den letzten Tagen Proteste. Denn in Kalifornien leben Hunderttausende Exil-Iraner, die zum Teil schon direkt nach der Revolution hierher geflohen sind. Und eben darunter viele, die die Opposition oder generell einen Regierungswechsel unterstützen und die sich politisch engagieren.
2: Was sagen die Exil-Iraner denn dazu, dass ihre Nationalmannschaft in Los Angeles spielt?
3: Man hört da ganz unterschiedliche Meinungen. Auch bei den Exil-Iranern gibt es diejenigen, die sagen, Fußball ist ein Spiel, da hat Politik nichts damit zu tun. Ich gehe ins Stadion oder gucke das Spiel und feuere meine Mannschaft an. Und es gibt die, die sagen, das ist nicht meine Mannschaft, das ist ein Symbol einer Regierung, die Oppositionelle hinrichtet, mit denen will ich nichts zu tun haben. Die sollten eigentlich gar nicht mitspielen dürfen bei einer WM. Auch wenn vielen klar ist, dass die Sportler selbst natürlich auch unter enormem Druck stehen. Aber die Bühne und die Aufmerksamkeit, die man jetzt hier hat, die wollen natürlich auch viele dafür nutzen, ihr Anliegen an die Öffentlichkeit zu bringen.
2: In Los Angeles wurde die Ankunft des Teams von demonstrierenden Menschen begleitet, die die bis 79 gültige vorrevolutionäre Flagge des Iran zeigten. Sie gilt als Widerstandssymbol gegen das Regime in Teheran. Für den Fall, dass eine solche Flagge beim Spiel gegen Neuseeland heute Nacht im Stadion gezeigt werden sollte, hat der Iran bereits öffentlich mit einem Spielabbruch gedroht.
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Gloria Gaynor, Never Can Say Goodbye in SWR 1. Hast du noch ein bisschen Geld? Ach, die Kohle ist zu knapp, um drüber zu reden. Money is too tight to mention. War unser Statement zur wirtschaftlichen Unsicherheit der 80er, hat Mick Hucknall mal gesagt von Simply Red. Passt, glaube ich, immer noch. Money is too tight to mention, Simply Red, Riesen 80er, jetzt in SWR 1. Schönen Montagabend.

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1: Um 20 Uhr mit Cedric Bies. Die Außenminister der EU-Staaten haben neue Sanktionen gegen Russland beschlossen. Betroffen sind 81 russische Personen und Organisationen. Aus Brüssel berichtet Thomas Spickhofen.
2: Wieder geht es gegen die russische Schattenflotte, mit der Kreml weiterhin Geld für seine Kriegskasse gewinnt. Außerdem gegen die Militärindustrie des Landes. Die Sanktionen haben Russland nach Angaben der Kommission bereits bis zu 1,3 Billionen Euro gekostet. Geld, das nicht für den Krieg ausgegeben werden konnte, sagt die Außenbeauftragte der EU, Kaja Kallas. Weiterhin gearbeitet wird an einem 21. Sanktionspaket, das aber nach Angaben aus diplomatischen Kreisen frühestens kommende Woche verabschiedet werden wird.
1: Der NSU-Untersuchungsausschuss im Schweriner Landtag hat viele Fehler der Behörden festgestellt. Der Ausschuss hatte die Aktivitäten der rechtsextremen Terrorzelle und der Szene in Mecklenburg-Vorpommern fast 5 Jahre lang untersucht. Zum Ende seiner Arbeit hat er mehr als 30 Empfehlungen an Polizei, Justiz und Verfassungsschutz formuliert. Staatliche Stellen sollen Hinweise in Zukunft zum Beispiel effektiver auswerten und Betroffene von rechter Gewalt besser unterstützen. Als erstes Bundesland will Bremen die Arbeitszeit von Lehrkräften digital erfassen. Das bundesweite Pilotprojekt startet nach den Sommerferien an allen Schulformen. Damit sollen Lehrerinnen und Lehrer nicht nur ihre Unterrichtsstunden erfassen, sondern auch den Aufwand für zusätzliche Aufgaben wie Vorbereitungen, Elterngespräche oder Klassenfahrten. Hintergrund sind mehrere Urteile, wonach Arbeitgeber die Arbeitszeit ihrer Mitarbeitenden erfassen müssen. Am Bahnhof von Rheinfelden im Landkreis Lörrach soll ein Unbekannter einen Lokführer geschlagen, gewürgt und über den Bahnsteig geworfen haben. Die Polizei sucht Zeugen. Daniel Friedrich berichtet.
3: Laut Polizei war der Unbekannte in Wielen in eine Regionalbahn eingestiegen und hatte dann mehrmals die Türen blockiert, sodass der Zug nicht weiterfahren konnte. Als ihn der Lokführer in Rheinfelden daraufhin des Zuges verweisen wollte, kam es zu der tätlichen Auseinandersetzung. Der mutmaßliche Täter soll etwa 40 Jahre alt sein, 1,70 Meter groß und blond. Er führte ein kleines schwarzes Fahrrad mit sich und flüchtete nach dem Vorfall.
1: Bei der Fußball-Weltmeisterschaft hat Titelfavorit Spanien sein erstes Spiel überraschend nur mit einem Unentschieden beendet. Gegen den krassen Außenseiter Kap Verde stand es am Ende 0:0. In einer Stunde startet Belgien in die WM gegen Ägypten. Heute Nacht hat dann der Iran sein erstes Spiel gegen Neuseeland. Das Spiel findet in den USA statt. Das gilt als brisant, weil die politische Lage zwischen USA und Iran so angespannt ist. Ihr WM-Quartier hat Iran deshalb auch in Mexiko statt in den USA. Das Wetter: In der Nacht kühlt es etwas ab auf 14 bis 7 Grad. Am Morgen kommen dann von Westen immer mehr Wolken dazu. Die halten sich teilweise noch bis zum Mittag. Am Nachmittag und Abend kommt dann wieder mehr die Sonne raus bei Temperaturen von maximal 22 bis 30 Grad. Die Zeit: Es ist 20.03 Uhr.
4: Der AD-Verkehrsservice und Vorsicht bitte auf der A5 Kassel Richtung Frankfurt zwischen Ohmtal-Dreieck und Homberg liegen mehrere Fahrzeugteile auf allen Fahrstreifen. Vorsicht auf der A6 Heilbronn Richtung Mannheim zwischen Heilbronn unter Eisesheim und Bad Rappenau, da liegt ein Plastikteil auf der linken Spur. Vorsicht bitte auf der A661 Egelsbach Richtung Oberursel zwischen Offenbach-Kaiserlei und Frankfurt-Ost, da liegt ein Karton auf der Fahrbahn. Und Vorsicht auf der B36 Karlsruhe Richtung Mannheim mit einer Höhe Karlsruhe und Neureuth Südklärwerk, da liegen Holzteile auf der Fahrbahn. Und das noch die A8 München Richtung Karlsruhe zwischen Stuttgart-Flughafen Messe und Kreuz Stuttgart, steht ein brennendes Fahrzeug, 3 Kilometer Stau im Moment und dauert bis zu 20 Minuten länger. Allen eine gute Fahrt.
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4: Mit Dave Jörg. Hallo überall hin. Die 80er sind zurück und ihr seid dabei. Das ist super. Ich habe tolle Sachen für euch. Nachher in der Show habe ich John Watts von der Band Fischer Z im Interview. So kurz nach 10 wird das dann sein. Er hat aktuell seine ersten 3 Alben klanglich aufpoliert neu rausgebracht. Und wir sprechen noch über die kanadische Band Rush, die gerade in Nordamerika mit ihrer Tour komplett begeistert. Freue mich auf einen Song aus dem 85er-Album Power Windows nachher. Und auch ein Highlight ist später, das verrate ich schon mal, die Maxi-Version von Howard Jones, What is Love. Viele anderen Überraschungen, die habe ich auch noch im Gepäck. Alle herzlich willkommen hier bei mir.
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0: Die Pet Shop Boys, What Have I Done To Deserve This? Willkommen in den grandiosen 80ern und im Jahr 1986 sprechen wir über ein extrem wichtiges Album von den Smiths.
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0: The Queen Is Dead heißt die Platte und von der hören wir gleich den größten Hit Big Mouth Strikes Again. Geht so.

0: Man hört die unfassbar gute Akustikgitarre von Johnny Marr. Und bei der Produktion der Platte hat er auch vorher sehr viel 60er Sachen von den Rolling Stones gehört. Gerade bei dem Song haut Smiths Frontmann Morrissey wieder einen raus und singt bei dem Big Mouth, also dem Großmaul, im Grunde über sich selbst, hat sich eben in der Textzeile mit der Jungfrau von Orleans verglichen und lässt sie im Text mit einem Walkman in der Hand auf dem Scheiterhaufen. Ja, so verrückte Ideen hat er. Provozieren ist absolut sein Ding, Morrissey. Gleichzeitig trifft das ganze Album The Queen Is Dead irgendwie einen Nerv beim Publikum. Die Smiths machen Musik auch für Leute, die sich so ein bisschen schräg und anders fühlen. Das sind auch wiederkehrende Themen in der Musik. Morrissey und Johnny Marr schließen da so eine Lücke irgendwo musikalisch zwischen The Cure und dem elektronischen Wave. Da gibt es viele Fanüberschneidungen damals auch. Das Album klingt komplett anders, als was 1986 mit viel Studio-Sound da sonst noch so in den Charts gelaufen ist. Völlig zu Recht darf man The Queen Is Dead ein Meilenstein-Album nennen. Den Podcast dazu auf ARD Sounds, gerade im Moment ganz aktuell rausgekommen. Da könnt ihr viele andere Geschichten hören. Zum Beispiel auch, warum Morrissey sich langsam, aber sicher damals ins Burnout manövriert hat und die Band nur ein Jahr später passé gewesen ist. Jetzt in voller Länge die Single Big Mouth Strikes Again. Die Smiths.
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0: Band STS, die in den 80ern Heimweh nach der Steiermark in Österreich hatten.
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0: In den 80s haben viele von euch und mich eingeschlossen gerne mal lange vor dem Fernseher geklebt. Es gab so viele coole Serien zu gucken. Und hier kommt gleich kurz die Titelmusik einer absoluten Kultserie, die ziemlich kurz nur gelaufen ist, aber popkulturell Spuren hinterlassen hat, so viel sage ich mal. Erkennt ihr die Serie Musik, meldet euch hier schnell im Studio und glänzt dann damit, wie gut ihr euch auskennt in den 80ern. Und daneben gibt es noch einen 80er Musikwunsch obendrauf, den ihr gewinnt, wenn ihr es bis ins Radio schafft und dann nochmal die richtige Lösung sagt. Es ist heute ein bisschen kniffliger. Zu welcher Serie gehört diese Musik?

0: Habt ihr es erkannt? Dann die Lösung durchgeben an die 06131 92 93 94 95 per WhatsApp oder Signal oder selbe Nummer anrufen. 06131 92 93 94 95. Mit der richtigen Lösung bewerbt ihr euch jetzt fürs Spiel.
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0: Abby Grant in 80ern, Romancing the Stone. ARD Verkehrsservice mit einer Meldung im Moment von der A8 München Richtung Karlsruhe zwischen Stuttgart Flughafen, Messe und Kreuz Stuttgart. Da hat ein Fahrzeug gebrannt. Im Moment immer noch 4 Kilometer Stau und die Verzögerung hat sich verdoppelt bis zu 40 Minuten, wenn man hinten drin steht. Allen eine gute Fahrt, kommt gut und sicher an.
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0: Mit Dave Jörg. Ja, und ich bin ein bisschen überrascht. Wir suchen immer noch die richtige Antwort für die TV-Serie der Melodie, die wir vorhin kurz angespielt haben. Bisher hat keine wirklich richtig gelegen. Sollte es zu schwer gewesen sein? Okay, dann muss ich mal so mit so ein paar wichtigen Infos helfen. Das erste Wort dieser Serie, also die Seriename hat 2 Worte und das erste Wort ist ein kurzer Männervorname mit M. Und der Hauptcharakter in der Serie ist sozusagen ein digitales Wesen, das aus dem Fernseher rausguckt und allerlei Frechheiten von sich gibt. So, okay, wenn das nicht hilft, dann ist es halt so. Und jetzt lassen wir die wilden Jungs mal raus, Duran Duran. 3 Deutschland-Termine dieses Jahr mit ihrer Europa-Tour. Ende Juni in Stuttgart, Anfang Oktober in Hamburg und Köln. The Wild Boys, jetzt bei uns.

0: Priester Cars, Mademoiselle Chante le Blues und schönen Gruß damit auch nach Frankreich, wo uns ja auch viele Leute hören. Merci.
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0: Welche TV-Serienmusik aus den 80ern haben wir da vorhin gehört? Das klären wir jetzt mal eben auf. Ich spiel's nochmal für alle vor. Und das war heute nicht so super easy, aber einer traut sich mutig voran, Winfried Fischer aus Immenstadt am Bodensee. Hey, guten Abend, Winfried.
3: Hallo, da bin ich.
0: Ja, sag uns, wie ist die Lösung?
3: Max Headroom.
0: Max Headroom, jawohl, so ist es. Sehr gut. Korrekt. Du hast tief in deinem Gedächtnis kramen müssen, oder Winfried?
3: Ja, schon.
0: Und
3: ist eine Weile her.
0: Ist eine Weile her und vorhin mit der Musik ging ein bisschen zu schnell und dann kamst du aber drauf, weil ich ein kleines bisschen geholfen habe.
3: Genau. Mit dem Hinweis, männlicher Name beginnt mit M, dann fuhr es durch mein Gehirn, Max Headroom.
0: Damals eine komplett verrückte, futuristische Serie, die die Medienwelt und das Fernsehen satirisch auf die Schippe genommen hat, lief Ende der 80er bei uns. Zentrale Figur der Max Headroom, eine KI würde man heute sagen, ne?
3: Genau, sowas, ja.
0: Also das war im Prinzip eigentlich ein investigativer Journalist, der dann durch einen Unfall aber als digitale Version im Computer gelandet ist. Und der hat sich ab und zu mal ins Live-Fernsehen eingeklinkt und hat irgendwelche Frechheiten von sich gegeben. Und das war eine coole Serie. Du hast auch geguckt, hast du mir
3: erzählt. Ich habe geguckt, aber so richtig erinnern kann ich mich nicht mehr. Nur, es gab ja aber auch nur ein Video oder beim Vorspann immer. Und da ist immer groß eingeblendet worden, Max Headroom, dass er einfach die Kopfhöhe begrenzt ist.
0: Ja, und das wirklich ultimative 80er-Serie und hat so ein bisschen Spuren in der Popkultur hinterlassen. Zum Beispiel, wenn man den zweiten Teil von Zurück in die Zukunft guckt, da gibt es auch Anspielungen an Max Headroom in dem Film. Das, mal so.
3: Das ist eine von meinen Lieblings Science-Fiction-Geschichten. Also alle drei Folgen,
0: ja.
3: Die habe ich in meinem TV auf der Festplatte, damit ich sie immer mal wieder gucken kann.
0: Ja. Ich glaube, das haben ganz viele gemeinsam, die in den 80ern groß geworden sind. Du hast dir deinen Musikwunsch aus den 80ern verdient. Was magst du hören, lieber Winfried?
3: Von Queen.
0: I Want to Break Free.
3: Ja, genau, das war's.
0: So ist es, das machen wir. Danke dir, Winfried. Liebe Grüße nach Immenstadt an Bodensee.
3: Danke.
0: Bis dann.
3: Und, liebe Grüße an alle Hörer.
0: Danke. 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

0: Der A5 Karlsruhe Richtung Frankfurt in der Einfahrt Bruchsal, da steht ein kaputter LKW. ARD Musikclub 80er und wir schauen gerne mal auf eure Musikwünsche, was ihr so für den Musikclub 80er vorschlagt. Und die Carola aus Steinheim am Aal, Buch am Rand der Schwäbischen Alb, hat sich im Studio gemeldet über die 06131 92 93 94 95 und sie hat jetzt Glück. Ich habe einfach mal zurückgerufen. Hey Carola!
1: Hallo Dave, freu mich.
0: Du hast dir was von Prince gewünscht aus den 80ern. Erzähl mal.
1: Ja, das war Kiss. Und da war ich mit meiner Freundin Stocki immer in der Disco und habe sofort die Tanzfläche gestürmt mit ihr.
0: Ich finde ja, der Song hat einen tollen Rhythmus zum Tanzen und der ist auch witzig vom Text. Meine Lieblingszeile bei dem Song ist, auf Deutsch übersetzt, du musst nicht den Denver-Clan gucken, um eine Haltung zu haben. Da muss ich jedes Mal lachen.
1: Das finde ich auch toll.
0: Ja, für die Leute, die sich noch an den Denver-Clan erinnern.
1: Ja, das kennen wir sehr gut.
0: Ja. Liebe Carola, wir katapultieren uns zurück in die 80er. Und gibt es denn auch jemanden, dem du ein Küsschen schicken könntest?
1: Ja, meinem Mann, der ist nämlich heute vom Urlaub zurückgekommen. Heil angekommen vom Motorradtrip. Okay,
0: der kann sich jetzt den Kuss bei dir abholen. Danke dir, Carola.
1: Okay, danke. Tschüss.
0: Tschüss.
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0: Kiss.
1: AD Verkehrsservice, Vorsicht auf der A66 Frankfurt Richtung Fulda. Zwischen Hanauer Kreuz und Langen-Selbolder Dreieck, da liegen mehrere Fahrzeugteile auf allen Fahrstreifen.

0: Der AD Musikclub 80er, der geht gleich nach den Nachrichten weiter. Und da habe ich zum Beispiel ein bisschen Soul-Pop von den Pointer Sisters. Hey So Shy in der kommenden halben Stunde.
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2: Um 21 Uhr mit Cedric Bies. Der Iran ist zufrieden mit dem Rahmenabkommen, das er mit den USA ausgehandelt hat. Ein Sprecher des iranischen Außenministeriums hat gesagt, dass sein Land für die Sicherheit der Straße von Hormus sorgen werde. Allerdings sollen dafür in Zukunft Gebühren erhoben werden, berichtet Korrespondentin Phyllis Kukrykul.
3: Der iranische Außenamtssprecher Baghaei stellte klar, dass für die Passage der Meerenge von Hormus keine Transportgebühren erhoben werden sollen, sondern Gebühren für Navigationsdienste, Umweltschutzmaßnahmen und Versicherungsleistungen. Gemeinsam mit dem Nachbarn Oman wolle man eine sichere Durchfahrt von Schiffen gewährleisten und dabei im Einklang mit dem Völkerrecht handeln. Teheran bleibt bei seinem Atomprogramm selbstbewusst und fordert, dass Gespräche hierzu innerhalb von 60 Tagen beginnen. Die USA fordern hingegen die vollständige Beendigung des iranischen Atomprogramms, wie US-Vizepräsident Vance im Sender CBS erklärte.
2: Die EU hat weitere Sanktionen gegen Russland beschlossen. Betroffen sind Unternehmen, die russisches Öl transportieren, Hersteller und Lieferanten von Drohnen und militärischer Ausrüstung und Betreiber von Fake-News-Kampagnen. Die Außenbeauftragte Kallas hat gesagt, dass so nach und nach die Grundlagen der russischen Kriegswirtschaft zerstört werden sollen. Die ukrainische UNESCO-Kommission fordert außerdem, Russland aus der UNESCO auszuschließen. Hintergrund ist ein Angriff auf das jahrhundertealte Höhlenkloster in Kiew. Der Nutzfahrzeugehersteller Daimler Truck will mehr Geld in die Rüstungsindustrie investieren. Das Geschäft sei ein zentraler Bestandteil der Wachstumsstrategie, hat Daimler Truck-Chefin Rathström gesagt. Bis 2028 will der Konzern in dem Bereich einen Umsatz von 1 Milliarde Euro machen. Der Ausbau soll vor allem am Standort in Wörth in Rheinland-Pfalz gestaltet werden. Bei der Fußball-Weltmeisterschaft hat es die erste Überraschung gegeben. Titelfavorit Spanien hat gegen Außenseiter Kap Verde nur 0:0 gespielt. Sportreporter Thomas Kunze berichtet.
4: Spanien gegen Kap Verde. Das war ein verrücktes WM-Spiel, das letztlich mit der ersten Sensation dieses Turniers endet. Der Neuling holt beim 0:0 gegen dominante Spanier gleich beim ersten WM-Spiel den ersten Punkt und profitiert dabei von spanischer Lässigkeit. Das Team um Kapitän Rodri nämlich kontrollierte den Ball permanent, war aber in den Abschlusssituationen nicht präzise genug. Vor allen Dingen aber fehlten Tempo und Tiefe. Daran konnte auch die Einwechslung von Superstar Lamine Yamal nichts mehr ändern, der nach gut 70 Minuten zwar Akzente setzte. Spanien aber scheiterte immer wieder an sich selbst oder am guten Keeper Vujinha.
2: In diesen Minuten wird das Spiel Belgien gegen Ägypten angepfiffen. In der Nacht spielt dann der Iran gegen Neuseeland. Das Wetter: in der Nacht kühlt es etwas ab auf 14 bis 7 Grad. Am Morgen kommen dann von Westen immer mehr Wolken rein. Die halten sich bis etwa Mittag und dann kann es auch teilweise regnen. Am Nachmittag und am Abend kommt dann wieder die Sonne raus bei Temperaturen von maximal 22 Grad in Bad Marienberg und bis 30 Grad in Weil am Rhein. Die Zeit: es ist 21.03 Uhr.
0: AD Musikclub 80er mit der Verkehrslage. Auf der A5 Karlsruhe Richtung Frankfurt ist die Einfahrt Bruchsal wegen eines kaputten LKW gesperrt. Die A8 München Richtung Karlsruhe zwischen Stuttgart Flughafen Messe und Kreuz Stuttgart, da steht ein kaputtes Auto. 4 Kilometer Stau im Moment und die Verzögerung noch bis zu 40 Minuten. Und eine Gefahreninfo für Unterensingen, Wendlingen, Nürtingen, Oberboingen und Köngen in Baden-Württemberg. Aufgrund eines Gebäudebrandes in Unterensingen kommt es zu massiver Rauchentwicklung. Bitte unbedingt Fenster und Türen schließen, Lüftung, Klimaanlagen abschalten. Außerdem wird grundsätzlich gebeten, das Gebiet zu meiden. Allen eine gute Fahrt, kommt gut und sicher an.
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0: mit Dave Jörg. Schönen Abend zusammen. Ein bisschen soft, rockig wird's mit der Band REO Speedwagon. Keep the Fire Burning aus ihrem 82er Album Good Trouble. Hat vor allem den Geschmack der US-Amerikaner und Kanadier mit einer Top-10-Platzierung besonders getroffen. Bei uns aber auch ein sehr gern gehörter Song jetzt.
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Pointer Sisters. ARD Verkehrsservice, Vorsicht bitte auf der A3 Würzburg Richtung Frankfurt zwischen Marktheidenfeld und Rohrbrunn. Da liegt ein Plastikteil auf der Fahrbahn. ARD Musikclub 80er. Und diese Jungs hier, die haben noch kein bisschen ihre Energie verloren. Und das mit über 70.

0: Rush sind das. 2020 ist ja ihr legendärer Drummer und Texter Neil Peart verstorben. Inzwischen haben Rush aber jemand Neuen am Schlagzeug. Die Mannheimerin Annika Nilles. Und mit ihr haben Rush vergangene Woche ihre aktuelle Tour gestartet. Patrick Schütz aus dem ARD Musikclub-Team. Die ersten Reaktionen der Fans nach dem Tourstart, die sind absolut gigantisch.
1: Ja, ich habe mal durch die Kommentarspalten bei Social Media durchgeklickt und ehrlich gesagt keinen einzigen negativen Kommentar gefunden. Es ist einfach alles voll nur mit Herzen und Kommentaren wie absolut fantastic, best day of my life und ganz, ganz, ganz, ganz, ganz viel Liebe für Rush und auch die neue Schlagzeugerin Annika Nilles. Die ist so gut von den Fans aufgenommen worden, dass Rush sich dafür sogar bei ihren Fans selber bedankt haben, finde ich auch gut, denn ganz ehrlich, das Erbe von Ausnahmedrummer Neil Peart anzutreten, das ist wirklich keine leichte Aufgabe.
0: Nee, absolut nicht. Aber das ist gelungen. 50-something heißt die aktuelle Tour von Rush, eben weil die Band seit bisschen was über 50 Jahren auf der Bühne steht. Mit Unterbrechungen, muss man sagen. Vor allem auch in den 80ern sind sie super erfolgreich gewesen, zum Beispiel mit ihren Alben Moving Pictures und Power Windows. Was hatte Rush und die Musik so besonders gemacht, vor allem damals?
1: Ja, das Tolle finde ich einfach bei Rush, dass sie einfach immer Lust hatten, sich weiterzuentwickeln und was Neues eben auszuprobieren. Das ist ja irgendwie auch so ein bisschen Teil der DNA von Prog-Rock und von Prog. Also ja. In den 80ern sind das definitiv Synthesizer gewesen. Den hat Rush da für sich entdeckt. Ist natürlich in den 80ern auch sowieso omnipräsent gewesen, das Teil. Bei Rush hat sich vor allem Bassist und Sänger Geddy Lee draufgestürzt und ich finde, das klingt vor allem auf dem Album Power Windows von 85 richtig, richtig fett. Mit den halligen Gitarren und den breiten Synthi-Flächen, ist das schon so ein bisschen Klischee-80er vielleicht.
0: Und toll sound. Ist es.
1: Ja, toll ist, ich finde es auch mega. Aber wie sie ihre Komplexität, die sie ja ausgemacht haben als Prog-Rocker, einfach beibehalten haben, aber einfach alles irgendwie noch größer klingt. Alles ist super komplex, aber eben nicht überfordernd.
0: Auf keinen Fall. Das hat die Band richtig gut hinbekommen, aber subtil ist nicht so die Hausmarke von Rush. Da ist immer alles wahnsinnig groß. Herrlich. Vielen Dank, Pat. Wer Rush auf Tour noch live sehen will, da muss man nicht über den Teich fliegen. Im Frühjahr 2027 kommt die Band für 5 Konzerte auch nach Deutschland. Und hier ein Song aus dem Power Windows Album. Dank dir, Pat. Hier ist Manhattan Project.
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0: Rod Stewart mit Sweet Surrender, das aus seinem Body Wishes Album, das 83, 84 auch extrem erfolgreich gewesen ist. Der ARD Musikclub 80er. Am vergangenen Wochenende, da haben Benny, Björn, Agnetha und Frieda von ABBA auf ihren Social-Media-Kanälen eine traurige Nachricht verkündet. Ihre langjährige Managerin Göril Hanser ist gestorben. Die war sowas wie das Herz und die Seele ihrer Plattenfirma Polar Records und auch eine wirklich enge Freundin. Also ABBA sehr traurig deshalb. Bei uns kommen die vier jetzt mit The Piper 1980.
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0: Hollywood Beyond und What's the Color of Money? ARD Verkehrsservice. Wir gucken, was los ist auf der A5 Karlsruhe Richtung Frankfurt. Ist die Einfahrt Bruchsal wegen eines kaputten LKW gesperrt. Die A8 München Richtung Karlsruhe zwischen Stuttgart Flughafen Messe und Kreuz Stuttgart steht ein kaputtes Auto. 2 Kilometer Stau. Und weiterhin eine Gefahreninfo für Unterensingen, Wendlingen, Nürtingen, Oberboyingen und Köngen in Baden-Württemberg. Aufgrund eines Gebäudebrands in Unterensingen kommt es zu massiver Rauchentwicklung. Unbedingt Fenster und Türen schließen, Lüftung, Klimaanlagen abschalten. Außerdem am besten um das Gebiet drumherum fahren. Allen eine gute Fahrt.
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0: Mit Dave Jörg und aus Großbritannien jetzt Jazz-Pop, der immer sofort gute Laune macht. Die Swing Out Sisters, You On My Mind, heißt so viel wie Ich Denk an Dich. Immer.
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0: Boy Meets Girl, Waiting for a Star to Fall, klingt immer so frisch verliebt. Hier im ARD Musikclub 80er. Und dieses Jahrzehnt und die Popwelt wären völlig undenkbar ohne diese Stimme hier und diesen Sound. Die Band Soft Cell, die Anfang der 80er eine ganze Generation zum Tanzen gebracht hat und insbesondere Tainted Love hat die Zeiten überdauert.
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0: Also die Band Soft Cell, die war immer mal wieder da, auch wenn Sänger Mark Almond alleine solo auch extrem erfolgreich war und auch wenn er und Keyboarder Dave Ball sich auch hin und wieder mal verkracht haben. Aber im Oktober letzten Jahres ist der plötzlich verstorben. Das hat alles verändert. Und jetzt hat Sänger Mark Almond vor kurzem das Ende von Soft Cell offiziell verkündet. Und dass er das genau da gesagt hat, das hatte auch noch einen Grund. Gleichzeitig gab es nämlich das Datum für die allerletzte Soft Cell-Platte. 25. September kommt die raus. Und das war's dann. Almond macht mit der Band ohne seinen musikalischen Partner nicht mehr weiter. Ohne ihn kann ich keine Soft Cell Songs schreiben, das hat er gesagt. Was echt tragisch schön ist, 2 Tage bevor Dave Ball gestorben ist, sind die Arbeiten an dem Album tatsächlich fertig geworden im Oktober. Dance to Rhea heißt die ganze Platte und Mark Almond hat gesagt, die ist eine Hommage an die Clubmusik der frühen 80er in New York, wo die beiden viel Zeit verbracht haben damals. Es geht also zum Schluss irgendwie wieder an den Anfang für Mark Almond und das letzte Werk seiner Band. Wie das klingt, hören wir jetzt mit dem Titelsong Dance to Rhea, aktuell Soft Cell.
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1: Das sind 80s aktuell sozusagen Soft Cell mit der aktuellen Single Danceteria. Wir haben eine Warnmeldung im ARD Musikclub 80er. Vorsicht bitte auf der B31 Freiburg Richtung Donaueschingen zwischen Hirschsprung und Posthalde. Da steht ein defekter LKW.

0: UKW und die Sommersprossen hier im ARD Musikclub 80er. Das Ding hat man wirklich sehr, sehr gerne am Badesee oder im Schwimmbad gehört in der wunderbaren NDW-Zeit. Und worauf habt ihr vielleicht mal Lust? Welchen Song wollt ihr mal wieder ins Radio bringen? Und der Stefan Engelhardt, der in Kassel lebt, der hat sich bei uns gemeldet und sein Wunsch hat jetzt Glück. Wir haben ihn gezogen und zurückgerufen. Stefan, du hast dir Gary Moore zusammen mit Phil Nynert gewünscht. Out in the Fields. Hammer Song. Aus dem Album Run for Cover. Was verbindest du damit?
1: Ja, das Phänomen war, ich habe in der Jugend, in der Sturm- und Drangzeit, durch meine ältere Geschwister, immer Led Zeppelin, die Purple und so, und dann bin ich halt bei der Rockmusik hängen geblieben und in der eigenen Jugend dann Gary Moore entdeckt und dann Phil Lynott von Thin Lizzy halt.
0: Ja, genau, Thin Lizzy.
1: Dann habe ich die Musik von Phil Lynott auch sehr, sehr gern gehört, wo die beide das Lied macht, und da bin ich voll drauf abgefahren. Ja, ein ganz toller Song.
0: Dann hören wir jetzt zusammen Out in the Fields. Phil Lynott, genau. Und Gary Moore. Und wir lassen es richtig rocken. Dank dir, Stefan. Grüße nach Kassel.
1: Genau, und ich drehe dann voll auf.
0: Grüße nach Kassel. Tschüss.
1: Danke dir. Ciao.
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0: eine schöne Atmosphäre. Der Song Labba von Jean-Jacques Goldman. Und der Mann ist wirklich einer der erfolgreichsten Songschreiber Frankreichs. Für sich und andere, zum Beispiel auch für Céline Dion und Patricia Kaas hat er Hits geschrieben. Der AD Musikclub 80er und ich freue mich auf einen Song der großartigen Melissa Etheridge, kommt direkt nach den Nachrichten. Bring Me Some Water.
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2: Um 22 Uhr mit Cedric Bies. Nach dem Urteil gegen den Sohn von Norwegens Kronprinzessin Mette Marit will die Verteidigung in Berufung gehen. Ein Gericht in Oslo hatte Marius Borg-Høiby unter anderem wegen Vergewaltigung zu 4 Jahren Haft verurteilt. Jana Sinram berichtet.
3: Marius Borg-Høiby werde die Verurteilung wegen 2 Vergewaltigungen nach norwegischem Recht und Missbrauchs in der Beziehung zu einer Ex-Freundin nicht akzeptieren. Er sei weiter der festen Überzeugung, unschuldig zu sein. Deshalb werde man gegen diese Teile des Urteils in Berufung gehen. Das Osloer Bezirksgericht hatte Høiby heute früh in 34 von insgesamt 40 Anklagepunkten schuldig gesprochen. Vom Vorwurf 2 weiterer Vergewaltigungen sprach es ihn aus Mangel an Beweisen frei. Das Urteil ist nach Einschätzung von Beobachtern eine Belastung für das norwegische Königshaus.
2: Der Iran ist zufrieden mit dem ausgehandelten Rahmenabkommen mit den USA. Ein Sprecher des Außenministeriums hat gesagt, dass sein Land für die Sicherheit der Straße von Hormus sorgen werde. Allerdings will der Iran in Zukunft Geld für bestimmte Dienstleistungen verlangen. Dabei soll es aber nicht um eine Maut gehen, sondern um Gebühren für Navigationsdienste, Umweltschutzmaßnahmen und Versicherungsdienstleistungen. Das alles solle im Einklang mit dem Völkerrecht passieren. Gleichzeitig hat die Regierung angekündigt, dass sie weiter Gespräche über das Atomprogramm führen will. Die USA fordern dagegen, dass der Iran das Programm vollständig beendet. Die EU hat Beitrittsverhandlungen mit der Ukraine begonnen. Vertreter von beiden Seiten haben am Abend in Luxemburg offiziell die Gespräche aufgenommen, meldet der Rat der Mitgliedstaaten. Im ersten Verhandlungsabschnitt geht es um Themen wie das Justizsystem, den Grundwerteschutz und Sicherheit. Kandidatenländer müssen dabei unter anderem nachweisen, dass ihre Rechtssysteme, der Grenzschutz und die Polizei den EU-Standards entsprechen. Die Verhandlungen waren in den letzten Jahren an einer Blockade durch Ungarn gescheitert. Als erstes Bundesland will Bremen die Arbeitszeit von Lehrkräften digital erfassen. Das bundesweite Pilotprojekt beginnt nach den Sommerferien an allen Schulformen. Pascal Faltermann berichtet.
4: Dort sollen Lehrkräfte künftig testweise nicht nur ihre Unterrichtsstunden erfassen, sondern auch den zeitlichen Aufwand für zusätzliche Aufgaben. Zum Beispiel Unterrichtsvorbereitung, Korrekturen, Elterngespräche und Klassenfahrten. Dafür hat die Bildungsbehörde ein Online-Tool entwickeln lassen. Für Bremens Bildungssenator Marc Rackles ist klar, Lehrkräfte in Deutschland übernehmen viele Aufgaben außerhalb des Unterrichts. Das Pilotprojekt soll deren Arbeitszeit daher erstmals komplett erfassen, inklusive möglicher Überstunden, Nacht- und Wochenendarbeit.
2: Das Wetter. In der Nacht gibt es in Deutschland viele Wolken. Gegen Morgen kann es westlich von der Weser auch regnen, bei Temperaturen zwischen 14 und 6 Grad. Morgen ist es dann im Norden bewölkt und trocken. In der Mitte und im Süden kann es mittags Regen und Gewitter geben. In der Mitte sind gegen Abend Gewitter mit Unwettergefahr möglich. Die Temperaturen steigen maximal auf 16 bis 30 Grad. Die Zeit. Es ist 22.03 Uhr.
0: AD Verkehrsservice, auf der A5 Karlsruhe Richtung Frankfurt ist die Einfahrt Bruchsal wegen eines kaputten LKW gesperrt. Das war's auch schon. Kommt gut und sicher an.
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0: mit Dave Jörg. Herzlich willkommen allen. John Watts, der legendäre Sänger und Denker von Fischer Z von der Band, hat mit Marlise und Hit-Alben wie Red Skies of a Paradise die 80er geprägt. Dass er aus dem Punk kommt, das merkt man, denn er hat seinen eigenen Kopf und hat schon immer gerne provoziert und mit schwarzem Humor nur um sich geworfen. Heute ist er bei mir im Interview in der Show. In ein paar Minuten geht's los. Und das noch eben kurz die WM-Begegnung. Belgien gegen Ägypten steht zur Halbzeitpause 1:0 für die Ägypter. Damit ihr da auch Bescheid wisst. Zuerst bringen wir jetzt mal die Melissa Etheridge. Mal einen Schluck Wasser, damit die Stimme geschmeidig wird. Bring me some water.
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0: So Long von der britischen Post-Punk- und New Wave-Band Fischer Z. Und ich freue mich sehr, dass der Sänger und Frontmann sich Zeit für den ARD Musikclub 80er genommen hat. Hey John Watts, willkommen in der Show.
1: Thanks a lot. I'm very, very proud to be here.
2: Du feierst 5 Jahrzehnte Fischer Z. Das ist echt ein Knaller. Und von deiner Plattenfirma hast du als Geschenk die ersten 3 Alben nochmal als Remaster bekommen. Ich habe sie hier. Die gibt es seit kurzem. Dabei sind auch die großartigen 80er-Alben Death for Living und Red Skies of a Paradise. Wie fühlt sich das an, da deine eigenen 80er nochmal zu besuchen?
1: Well, it's quite interesting. I mean, the 80s.
3: Na, das sind ganz schöne Brocken in meiner Karriere von 50 Jahren.
1: It's a 50-year career.
2: Das ist wirklich eine lange Zeit. Ich habe einigen Kollegen erzählt, dass du persönlich kommst und die so echt Fischer Z kommt. Die sind richtig aufgeregt deswegen gewesen. Also man merkt, besonders in Deutschland bist du eine Marke, John. Was du musikalisch und textlich in deine Musik gepackt hast damals, das wird immer noch sehr geliebt. Mehr geht ja eigentlich nicht.
1: Well, I'm very pleased that the
3: es ist echt toll, dass gerade viel vom Red Skies Album Teil des Zeitgeists war.
1: Very much a part of the zeitgeist.
3: Das kannst du nicht planen.
1: I mean, those things you can't calculate. And I'm very proud of that.
2: Wir haben gerade von dem Album davor, So Long, gehört. Das war so der erste Hit, kann man sagen. Auf jeden Fall wurde der gespielt im Radio von dem Vorgängeralbum. Wie hat das euer Leben als Band verändert?
1: Oh, well, the whole everything was very fast.
3: Vor allem ging schnell alles. Damals habe ich in psychiatrischen Kliniken gearbeitet und innerhalb von 2 Jahren haben wir 2 Platten gemacht, ziemlich erfolgreich. Dann ist die Originalbesetzung der Band auseinandergefallen.
1: The band also changed at that point. The original band was only together for the first 2 albums.
2: Du hast also in einer Klinik gearbeitet, wo Menschen mit mentalen Problemen waren.
1: Psychopaths.
2: Really?
1: Yes.
3: Echte Psychopathen, die sich und andere verletzen.
2: Du hast eine psychologische Ausbildung und gleichzeitig hast du Musik gemacht.
1: Oh yeah. I was leaving the hospital.
3: Ich habe von 6 Uhr morgens bis nachmittags um 4 in der Klinik gearbeitet und dann bin ich der Band hinterhergejagt.
1: Aber
3: es 3 Uhr auf und um 6 Uhr morgens habe ich wieder in der Klinik gearbeitet.
1: Get up at 6 o'clock and work in the hospital again.
2: Aber irgendwann musstest du die Entscheidung ja treffen, das mit den Psychopathen sein zu lassen und nur noch Musik zu machen.
3: Musik war mir dann doch lieber.
1: I'd rather play music.
0: Wir sind happy, dass er sich dafür entschieden hat. Und wir reden mit ihm gleich weiter, John Watts von Fischer Z. Und dann über das Hit-Album Red Skies of a Paradise, eine Kultplatte. Und zwischendurch gibt es ein bisschen was von Diana Ross und jetzt von Status Quo.
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AD Musikclub 80er mit einer Warnmeldung. Vorsicht bitte auf der A352 Richtung A2 zwischen Langenhagen, Kaltenweide und Hannover Flughafen. Ungesicherte Unfallstelle.

Diana Ross im AD Musikclub 80er und heute Abend mit John Watts von Fischer-Z. Den habe ich in der Show und der größte Erfolg der Band ist das Album Red Skies Over Paradise von 1981. Da war zum Beispiel der Song Berlin drauf und John Watts spielt es uns ganz kurz mal an.

0: Berlin, kurz und akustisch von John Watts von Fischerzett. Auch die große Hitsingle Marlise ist auf der LP natürlich mit drauf. Die war aber eher so ein Ausreißer vom Thema. Das wichtigste Thema auf dem Album Red Skies Over Paradise war Kalter Krieg, die atomare Bedrohung und dieses Gefühl, dass jeden Tag der Weltuntergang um die Ecke kommen könnte. Aber John, ihr habt aus dem Thema wirklich ein paar Hammer-Songs gemacht.
1: Yeah, I mean, it was that era, but
2: es war diese Ära, ja. Und ich komme aus einer Soldatenfamilie. Und obwohl die Bedrohung da war, war die Welt noch stabil. Das war meine Sicht.
1: The world was still stable. My point was,
2: aber ich habe die Ängste der Leute schon ausgedrückt.
1: I was showing what people were thinking.
3: Ich meine, Red Skies Over Paradise, im Titelsong geht es ja praktisch um das Ende der Welt aus der Sicht des wunderschönen Seebades in Brighton. Und das ist so ein sonniger Reggae-Song. Das ist schon ein krasser Widerspruch.
1: Exactly.
2: Genau, ja. Ein extrem ironischer Gegensatz.
3: Was war die Idee dahinter?
1: Well, the idea behind Red Skies.
2: Naja, die Idee war, wie lange würde es wohl dauern, bis meine Eistüte schmilzt in Brighton, wenn in London eine Atombombe fällt.
1: If there was a nuclear bomb landed on London. I thought it was really funny.
2: Ich fand es eigentlich ziemlich lustig.
3: Du hast einen echt schwarzen Humor.
1: The politics are serious.
2: Politik ist schon eine ernste Sache, aber man kann auch düster ironisch drauf gucken.
1: I look at most things from a dark humor perspective.
3: Jemand hat mir die Tage erzählt, die Platte Red Skies, die war für Partys gut. Also manche haben nur die Musik gehört, manche aber auch auf den Text gehört.
1: Yeah. Sure, sure.
2: Klar, das ist oft so. Du kannst eine politische Botschaft gut verkaufen, wenn die Melodie einfach ist.
1: Political idea if the tune is very simple.
3: Das hat auf jeden Fall bei dem Song und der Platte geklappt.
1: Yeah.
0: John Watts von Fischerzett, diese Stunde im Interview. Und ob ihr den Song jetzt einfach nur der Musik wegen genießt oder den rabenschwarzen britischen Humor raushört, hier ist der Titelsong Red Skies Over Paradise.
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0: Wir gucken auf die Straßen. Bei dem Musikclub 80er mit der Verkehrslage. Vorsicht bitte auf der A60 Wittlich Richtung Lüttich zwischen Kreuz Wittlich und Ausfahrt Landscheid. Da stehen zwei kaputte Autos. Vorsicht bitte auf der A352 Richtung A2 zwischen Langenhagen, Kaltenweide und Hannover Flughafen. Ungesicherte Unfallstelle. Und auf der A5 Karlsruhe Richtung Frankfurt ist die Einfahrt Bruchsal wegen eines kaputten LKW gesperrt. Das war's. Kommt alle gut und sicher an.
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0: Mit Dave Jörg und wir haben eben mal wieder einen eurer Songideen für die 80er rausgezogen. Einen Wunsch von Peter Kirchberg, der wollte mal wieder von Thomas Dolby aus Großbritannien She Blinded Me With Science hören. Das habe ich auch schon lange nicht mehr im Radio gehört. Machen wir, lieber Peter, für dich.
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0: großartige Chaka Khan, Feel For You. Hier ist der ARD Musikclub 80er und John Watts von Fischer Z ist mein Gast. Wir haben schon über vieles gesprochen, zum Beispiel über das berühmte Red Skies Over Paradise Album, das 81 super erfolgreich gewesen ist. Hey John, danke nochmal für deinen Besuch.
1: No, thanks a lot, it's great.
2: Ab Mitte Oktober diesen Jahres bist du auf großer Deutschlandtour, praktisch überall im Norden, in Bremen, in Hamburg, im Südwesten, in Mannheim, Freiburg, Stuttgart, noch ein paar mehr Städte, mittendrin auch in Hannover und Essen, viele Konzerte. Und du kommst auch mit einem neuen Album. Es gibt schon die Single Strings. Hast du schon fleißig auch die neuen Songs geübt für die Tour?
1: But yeah, we've already played in
3: Hollywood. Ja, wir haben schon ein bisschen geprobt.
1: As a band, yes, we rehearsed the songs.
2: Okay. Könntest du uns mal ein kleines Stück aus Strings aus der aktuellen Single spielen?
1: Yeah, I'll do a version of that.
2: Also John Watts gerade eben mal kurz mit dem Refrain der aktuellen Single Strings. Hier kommt er.

0: Was erwartet das Publikum auf Tour, John? Nimm uns mal mit.
1: Well, because it's a 50-year career, there's 28 albums.
2: Ich habe da 28 Alben gemacht in 50 Jahren Karriere. Bei den 80er Sachen muss ich mich ein bisschen einschränken und ich spiele nur Songs, bei denen ich wirklich mit Herz und Kopf dabei bin.
1: There has to be songs that I really believe with my heart. If I have my heart and souls in them, I won't play them. And then the average age of our audience now is about 47.
2: Unser Publikum ist im Schnitt so gut Mitte 40 jetzt. Unsere Fans sind von den 80ern bis zu den Nullerjahren irgendwann musikalisch eingestiegen. Die Hälfte der Leute war noch nicht auf der Welt, als 81 das Red Skies Album rausgekommen ist.
1: When Red Skies came out.
0: Das ist schon außergewöhnlich. That's incredible.
1: It is, isn't it?
0: Wäre vielleicht auch mal interessant zu fragen, was ist für dich ein tolles Konzert? Also was gibst du den Leuten und was erwartest du? Außer natürlich Eintrittsgeld.
1: Well, what I expect is
2: mein Anspruch ist, dass das Konzert in beide Richtungen wirkt. Wir geben was und das Publikum auch.
1: Myself and my band, the obligation is to be good and give out something.
2: Was wir zum Beispiel machen, ist, dass die Leute sich Songs wünschen können. Wir geben dann eine große Auswahl an Songs, die sie dann ins Konzert wählen.
1: To do requests in the room. So the first part of the show, we'll give something like, I don't know, 30 or 40 songs that people can choose from.
2: Dann gehe ich ins Publikum und mache mir den Spaß und frage, mögt ihr den oder den Song, mögt ihr mich oder mögt ihr mich nicht und lauter solche Sachen.
1: What I do and what I'm keen to do always is the idea a show should also be entertainment.
2: Mir geht's drum, die Leute auch zu unterhalten. In meinen Shows geht auch viel schief. Das liebe ich an Live-Musik. Andere streben immer die gleiche Perfektion an. Ich finde es viel besser, wenn jedes Konzert einmalig ist.
1: Basically each show should be a unique thing, different size, different people. That's what I like about live music.
3: Ja, Live-Musik darf auch live klingen. So ist es, sagt John Watts von Fisher's Z. Wir machen mit ihm gleich noch einen kleinen lustigen 80er-Fragebogen. Und ein paar seiner 80er-Lieblingssongs verrät er uns auch noch. Aber hier ist erstmal die aktuelle Single von ihm in der Studiofassung. Strings von Fisher Z. Aktuelle Musik.
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0: Don't You Want Me von The Human League hier im ARD Musikclub 80er. Und dieses Lied hat mir John Watts von Fischer Z gesteckt. Ist eines seiner 80er Favoriten. Das hat mich echt überrascht. John, das habe ich nicht erwartet.
1: Really?
2: No.
1: Oh, it's great pop. I like pop music and I like dancing. And I don't like rock music very much.
0: Okay, er mag nicht so gerne Rock, aber dafür guten tanzbaren Pop. Deshalb mag er The Human League. Und wir haben noch eine kleine Runde mit dir, John. Und da machen wir unseren Musikclub 80er Fragebogen. Die Idee ist, dass du kurz und spontan darauf antwortest. Das macht am meisten Spaß. Deine Antworten übersetze ich dann selbst kurz. Brauchen wir das simultan dann nicht. Okay, here we go. Wie waren die 80er für dich persönlich?
1: Well, lots of different bits. The first bit was extremely busy. And the second bit was having children.
0: Okay, der erste Teil der 80er, da war er wahnsinnig beschäftigt, viel Arbeit. Und die zweite Hälfte hat er sich um die Familie gekümmert. Wonderful. Was vermisst du aus den 80ern?
1: Absolutely nothing.
0: Ich glaube, das muss ich nicht übersetzen. Er vermisst nichts aus den 80ern. Warum ist das so?
1: Well, because I live in the present. I'm really interested in what's going on now. History you can't change. It's great stuff. You've lived it. You've done it.
0: Okay, man kann die Vergangenheit sowieso nicht ändern und er lebt in der Gegenwart. Das ist der Grund dafür. Gibt es irgendwas, was du dir aus den 80ern bewahrt hast?
1: Probably the only thing is the guitar that I play.
0: Die Gitarre spielte aus den 80ern noch.
1: It's called the Parrot. It's luminous blue and yellow. And it was painted for a festival in 1981 by my road crew while they were on acid.
0: Okay, eine leuchtende Gitarre namens Parrot. Und die hat seine Crew angemalt, als sie high waren mit... What was the drug?
1: I was on the mushrooms or...
0: Oh, acid. Irgendwelche lustigen Pilze. Irgendwelche...
1: Hallucinogenics.
0: Ja, yeah, okay. Halluzigene, wahrscheinlich Pilze.
1: I never took drugs, but the crew did.
0: Okay. Er hat keine Drogen genommen, aber die Crew schon. So. Über einen deiner Lieblingssongs haben wir jetzt schon was gehört. Letzte Frage im Fragebogen. Was wäre denn dein absoluter, absoluter Lieblingssong überhaupt aus den 80ern?
1: Well, it's got to be R.E.M. It's the end of the world as we know it. I didn't remember it was just in the 80s. That's great. Fantastic song, because they're art punks like we are. It's got a great message to it. It's got terrific energy. It's a free thing, and it doesn't sound like anybody else.
0: Also R.E.M., The End of the World as We Know It, aus Ende der 80er, ist John Watts' absoluter Lieblingssong aus dieser Dekade. Natürlich spielen wir den für dich, R.E.M., The End of the World as We Know It. Mm. Tausend Dank, es war mega, dass du da warst, John Watts von Fischer Z. Wir freuen uns im Herbst auf deine neue Platte und die Tour. Vielen, vielen Dank, hat super Spaß gemacht, dich hier zu haben.
1: Thanks very much for such an interesting interview. Cheers.
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R.E.M., großartig. Ah, die Musikclub 80er mit einer Warnmeldung. Vorsicht bitte, auf der A3 Köln Richtung Frankfurt zwischen Wiesbadener Kreuz und Raunheim steht ein kaputtes Auto. Und es sieht so aus, als ob sich in der WM gegen Belgien, gegen Ägypten die beiden kurz vor Schluss unentschieden 1:1 trennen. Gucken wir mal, ob es dabei bleibt. Ich sag Bescheid, wenn sich daran noch was ändert.

0: Der AD Musikclub 80er. Und wenn ihr auf extrem gute Stimmen steht, John Farnham in der kommenden halben Stunde mit Two Strong Hearts. Toller Song und toller Sänger sowieso.
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2: Um 23 Uhr mit Cedric Wies. Die EU hat Beitrittsverhandlungen mit der Ukraine begonnen. Vertreter von beiden Seiten haben am Abend in Luxemburg offiziell die Gespräche aufgenommen, meldet der Rat der Mitgliedstaaten. Thomas Spickhofen berichtet aus Brüssel.
3: Von einem Mega-Montag für die Erweiterung der Europäischen Union spricht die zuständige EU-Kommissarin Marta Kos. Im Mittelpunkt steht dabei der Start der förmlichen Beitrittsgespräche für die Ukraine und Moldau. Mega-Montag aber auch, weil Montenegro zwei große Verhandlungsblöcke abgeschlossen hat. Das Land will nach Möglichkeit schon 2028 der Union beitreten. Für die Ukraine wird es dagegen noch einige Zeit dauern. Sie hatte den Beitritt im Februar 2022 beantragt, kurz nach dem russischen Überfall. Den Beginn der Verhandlungen hatte Ungarn über lange Zeit blockiert. Das hat sich erst mit dem Machtwechsel in Budapest im vergangenen Monat geändert.
2: Der für heute Abend geplante Raketenstart der bayerischen Raumfahrtfirma Aerospace ist abgesagt worden. Die Trägerrakete sollte eigentlich im zweiten Versuch einen Testflug machen. Es habe aber Probleme mit den Flüssigkeitssystemen gegeben, meldet das Unternehmen. Im Moment werden die Daten analysiert, um die Ursache herauszufinden. Die 28 Meter lange Spectrum-Rakete hatte 5 Satelliten an Bord und sollte um 22 Uhr vom Weltraumbahnhof in Norwegen abheben. Der Prozess gegen den Sohn von Norwegens Kronprinzessin Mette-Marit, Høiby, geht wohl in die weitere Runde. Høibys Anwälte haben angekündigt, dass sie gegen das Vergewaltigungsurteil in Berufung gehen werden. Neben den Vergewaltigungsvorwürfen will Høiby auch das Urteil wegen Missbrauchs einer Ex-Freundin anfechten. Ein Gericht in Oslo hatte ihn für insgesamt 34 Straftaten zu 4 Jahren Haft verurteilt. Bei der Fußball-Weltmeisterschaft hat Belgien in seinem ersten Spiel 1:1 gegen Ägypten gespielt. Ägypten war in der ersten Halbzeit in Führung gegangen, Belgien konnte aber in der zweiten Hälfte ausgleichen. Im Spiel vorher hatte es die erste Überraschung der WM gegeben. Titelfavorit Spanien hat gegen Außenseiter Kap Verde 0:0 gespielt. Sportreporter Thomas Kunze berichtet.
4: Spanien gegen Kap Verde. Das war ein verrücktes WM-Spiel, das letztlich mit der ersten Sensation dieses Turniers endet. Der Neuling holt beim 0:0 gegen dominante Spanier gleich beim ersten WM-Spiel den ersten Punkt und profitiert dabei von spanischer Lässigkeit. Das Team um Kapitän Rodri nämlich kontrollierte den Ball permanent, war aber in den Abschlusssituationen nicht präzise genug. Vor allen Dingen aber fehlten Tempo und Tiefe. Daran konnte auch die Einwechslung von Superstar Lamine Yamal nichts mehr ändern, der nach gut 70 Minuten zwar Akzente setzte, Spanien aber scheiterte immer wieder an sich selbst oder am guten Keeper Vujinha.
2: Das Wetter. In der Nacht gibt es in Deutschland viele Wolken. Gegen morgen kann es westlich von der Weser auch regnen bei Temperaturen zwischen 14 und 6 Grad. Morgen ist es dann im Norden bewölkt und trocken. In der Mitte und im Süden kann es mittags regnen und auch gewittern, teilweise mit Unwettergefahr. Die Temperaturen steigen auf 16 bis 30 Grad maximal. Es ist 23.03 Uhr.
0: AD Verkehrsservice, wir gucken auf die Straßen. Vorsicht bitte auf der A29 Oldenburg Richtung Wilhelmshaven zwischen Wilhelmshavener Kreuz und Fedderwarden. Da liegt ein Reh. Vorsicht bitte auf der A3 Köln Richtung Frankfurt zwischen Wiesbadener Kreuz und Raunheim. Da steht ein kaputtes Auto. Und auf der A5 Karlsruhe Richtung Frankfurt ist die Einfahrt Bruchsal wegen eines kaputten LKW gesperrt. Das war's. Kommt gut und sicher an.
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0: Mit Dave Jörg und schönen Abend zusammen. Die unter euch, die Anfang der 80er schon in die Clubs gegangen sind, beziehungsweise Disco hat man damals ja gesagt, die haben das letzte Ausrollen der großen Disco-Welle noch mitgekriegt. Ganz spannend. Funky Town von Lip Sync zum Beispiel, da hört man das noch. An der Schwelle. Klingt noch ein bisschen nach Disco, aber es geht schon klar Richtung Synth und Wave jetzt bei uns.
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0: Der Mann ist einfach klasse. John Farnham, Two Strong Hearts. Schönen Montagabend und wir machen's jetzt extra lang.
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0: Eine wunderschöne Maxi-Single habe ich hier von Howard Jones liegen und der war immer schon sowas wie eine Ein-Mann-Band. Am Anfang seiner Karriere ist er in Clubs aufgetreten, damit er keine Mitmusiker braucht, hat er das alles alleine auf Synthesizern gespielt. Damit hat er auch schnell Furore gemacht und das war ja dann auch der angesagte Sound. 1984 hat er sein erstes Album gemacht, Humans Live, und die erste Hitsingle daraus ist ein absoluter 80er Knaller, What is Love. Damit hat er nicht nur in der Heimat Großbritannien Erfolg gehabt, sondern auch in ganz Europa und auch in Nordamerika. Da gehört Howard Jones zur Second British Invasion, also zur Erfolgswelle neuer britischer Acts, die an den 80ern nochmal gekommen sind. Und davon zehrt er heute noch. Gerade diesen Sommer ist Howard Jones wieder auf der anderen Seite des Atlantiks ganz viel auf Tour. Hier ist er mit What is Love in der Extended Maxi-Version.
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AD Musikclub 80er und Vorsicht bitte auf der A8 Stuttgart Richtung Karlsruhe zwischen Rastplatz Birken, Weltle und 3 Karlsruhe, da liegt ein Tier.

0: Dr. Laszlo, Sweet, Soft and Lazy. Hier im ARD Musikclub 80er. Und wir haben für heute noch den letzten Vorschlag, Musikwunsch von euch gezogen, den wir heute Abend noch raushauen. Und der Lukas aus Heidelberg hat sich gemeldet. Wir haben ihn zurückgerufen. Und Lukas, was können wir dir spielen?
1: Also ich würde mich freuen, weil ich einfach schon ewig nicht mehr gehört habe, wenn ihr noch Luft habt irgendwie, weil von Simple Minds Alive and Kicking.
0: Das ist ein Song, der wirklich unheimlich beliebt ist. Was verbindest du mit dem?
1: Das sind einfach so schöne Erinnerungen noch aus der Schulzeit, so als es aufs Abi zuging. Die Fetenzeit, also wirklich schlimme, und die ist ja schon verdammt lang her. Und da war immer, so zu späterer Stunde kam dann immer Alive and Kicking. Haben uns gut gefühlt.
0: Das tun wir immer noch, wenn wir den Song hören. Ich danke dir, mein Lieber, für den Vorschlag. Wünsch dir einen schönen Abend und Grüße nach Heidelberg.
1: Bis dann. Mach's gut nach Mainz.
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0: Elton John endet der 80er mit I don't wanna go on with you like that. AD Verkehrsservice, Vorsicht bitte auf der A8 Stuttgart Richtung Karlsruhe zwischen Rastplatz Birkenwäldle und Dreieck Karlsruhe. Da liegt ein Tier. Und Vorsicht bitte auch auf der A5 Basel Richtung Karlsruhe zwischen Effringenkirchen und Dreieck Neuenburg. Da liegt auch ein Tier. Allen eine gute Fahrt, kommt gut nach Hause vor allem.
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0: Mit Dave Jörg und ein paar echt coolen Jungs aus Birmingham heißen Fine Young Cannibals. Die tun aber nichts Schlimmes. Die knabbern niemanden an. Die wollen einfach nur ein bisschen spielen.
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schön, ne? Left of Center von Susan Vega hier im ARD Musikclub 80er. Und dieser Song von ihr, der ist vorgekommen im Film Pretty in Pink von 1986. Das ist einer von ganz vielen 80er Teenie-Komödien vom Regisseur John Hughes. Der hat damals in den 80ern wirklich bei der jungen Kinozielgruppe so einen Nerv getroffen. Er hat Ferris macht blau gemacht, den Breakfast Club oder auch 16 Candles. Und der Song eben von Susan Vega, Pretty in Pink, der war sozusagen der innere Soundtrack von Hauptdarstellerin Molly Ringwald, also deren Charakter. Die ist an ihrer Schule eine Außenseiterin im Film und muss erst ihren Platz finden. Und das ist ganz typisch für John Hughes Filme. Die Musik ist immer ganz eng mit den Emotionen der jugendlichen Figuren verknüpft. Und das wiederum hat absolut gewirkt auf die, die diese Filme vor allem geguckt haben. Teenies in den 80ern. Der Regisseur John Hughes hat die Songs für seine Filme immer handverlesen. Wer da reinkam bei ihm, konnte als Band oder Interpret sicher sein. Da hat man hinterher einen Hit. Ich schicke euch noch so ein Ding aus einer typischen schrägen John Hughes-Komödie. Hatte bei uns den absolut bescheuerten Namen Lisa, der helle Wahnsinn. Einige von euch erinnern sich. Originaltitel Weird Science, also schräge Wissenschaft, weil zwei Teenie-Jungs sich da im Film am Computer ihre Traumfrau bauen wollen. Die Handlung ist absolut komplett Banane, aber wenn man 15 ist in den 80ern, findet man das super cool. Hier der Titelsong dazu von Oingo Boingo. Weird Science im ARD Musikclub 80er.

Dem Musikclub 80er, Vorsicht bitte, im Kreis Breisgau, Hochschwarzwald auf der Kreisstraße zwischen Hofsgrund und Muggenbrunn. Da ist eine ungesicherte Unfallstelle.

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0: aus dem ARD Musikclub 80er geht's gleich in eure Radionacht und vorher alles Wichtige aus der Welt.
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0: Um 0 Uhr mit Christine Beitsch. Die USA und der Iran haben sich nach wochenlangen Verhandlungen auf ein Rahmenabkommen zur Beendigung des Kriegs geeinigt. Am Freitag soll es unterzeichnet werden. Hauptstadtkorrespondentin Bianca Schwarz mit Reaktionen aus Berlin.
1: Grünen-Parteichefin Franziska Brandner sei einerseits erleichtert, andererseits habe sich die Herrschaft der Führung in Teheran vermutlich weiter gefestigt, sagt sie, und die Repression gegen die iranische Bevölkerung sei auf einem Höhepunkt. Brandner äußerte sich außerdem irritiert darüber, dass Bundeskanzler Merz das als diplomatischen Durchbruch feiere. Diese Äußerung nennt auch die Parteichefin der Linken Ines Schwertner, Zitat, ziemlich befremdlich. Sie mahnte zur Vorsicht und forderte die Bundesregierung auf, eine aktive Vermittlerrolle in dem Konflikt zu spielen.
0: Das Rahmenabkommen zwischen den USA und dem Iran steht auch im Fokus des G7-Gipfels im französischen Evian. Der hat am Abend mit einem Abendessen begonnen. Dabei ist auch US-Präsident Trump. Bei seiner Ankunft in Evian bekräftigte er, die Straße von Hormuz werde am Freitag vollständig geöffnet. Es werde keine Gebühren für die Durchfahrt geben. Aus dem Iran kamen dazu gegenteilige Aussagen. Die EU hat in Luxemburg Beitrittsverhandlungen mit der Ukraine und Moldau gestartet. Das hat die zyprische Ratspräsidentschaft bestätigt. Der Prozess dürfte allerdings Jahre dauern. Im ersten Teil müssen die Beitrittskandidaten unter anderem nachweisen, dass Justizsystem, Grenzschutz und Polizei den EU-Standards entsprechen. Das bayerische Raumfahrtunternehmen ESA Aerospace hat einen für den Abend geplanten Start seiner Trägerrakete Spectrum erneut verschoben. Grund seien Probleme mit den Flüssigkeitssystemen. Aktuell analysiere man Daten, um die Ursache zu finden. Die 28 Meter lange Rakete sollte mit 5 Satelliten an Bord in Norwegen abheben. Bei der Fußball-WM in Nordamerika läuft der 5. Spieltag. Belgien hat am späten Abend 1:1 gegen Ägypten gespielt. Ebenfalls unentschieden ging die erste Partie von Mitfavorit Spanien aus. Der Europameister spielte 0:0 gegen Kap Verde. Über weitere Entwicklungen berichtet Silke Heine.
2: Medial besonders im Blickpunkt steht ab 3 Uhr unserer Zeit die Partie Iran gegen Neuseeland. Ein Gericht in Los Angeles hat noch vor Anpfiff des Spiels entschieden, dass die FIFA die historische Flagge des Irans, die ein Symbol der Opposition ist, verbieten darf. Der Iran, der darauf besteht, dass die offizielle Flagge gehisst wird, hatte bei politischen Botschaften im Stadion mit Spielabbruch gedroht und die FIFA für die Sicherstellung in die Pflicht genommen.
0: Das Wetter für Deutschland. In der Nacht wechselnd bewölkt, die Tiefstwerte 14 bis 6 Grad. Tagsüber im Norden bewölkt und trocken, in der Mitte und im Süden etwas Regen oder Gewitter, am Nachmittag freundlicher. In der Mitte gegen Abend lokal Gewitter mit Unwettergefahr. Dazu maximal 16 bis 30 Grad. Die Zeit, es ist 0:03 Uhr.
3: Hier ist der Verkehrsservice in der ARD-Hitnacht. A1 Lübeck-Hamburg vor der Norderelbbrücke staut es sich in beiden Richtungen, und zwar wegen eines Schwertransports. A2 Berlin Richtung Hannover zwischen Marienborn-Helmstedt und Helmstedt-West 3 Kilometer Stau nach einer Sperrung. Die A4 Aachen Richtung Köln ist zwischen Kreuzköln-West und Klettenberg nach einem Unfall gesperrt. Die A40 Duisburg-Essen ist zwischen Mülheim an der Ruhr, Winkhausen und Heißen in beiden Richtungen bis nächsten Montag gesperrt. Die A71 Richtung Schweinfurt ist zwischen Oberhof und Sulz-Zellamelis wegen Wartungsarbeiten im Tunnel Hochwald bis ca. 6 Uhr in der Früh gesperrt. Die A94 Passau Richtung München ist zwischen Forstinning und Anzing wegen Bergungsarbeiten bis ca. 1 Uhr noch gesperrt. Berlin, die A111 ist zwischen Schulzendorfer Straße und am Festplatz bis 5 Uhr früh in beiden Richtungen gesperrt. Dort laufen derzeit Wartungsarbeiten. Das waren die Meldungen. Kommen Sie gut an Ihr Ziel.
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3: Da ist er, der neue Tag heute. Da haben wir den Dienstag, den 16. Juni. Willkommen in der ARD-Hitnacht von MDR Sachsen aus Dresden. Ich bin Frank-Michael Bauer. Die Dire Straits sind für den Anfang zuständig mit Calling Elvis.

Die ARD-Hitnacht mit Nazareth und ihrer herzzerreißenden Rockballade Love Hurts aus dem Jahre 74. Der Song zeigt schonungslos, ja, wie schmerzhaft die Liebe sein kann, wenn sie zerbricht. Die Reibeisenstimme von Dan McCaverty verleiht dem Track so richtig emotionale Tiefe, die bis heute unter die Haut geht. Ursprünglich stammte die Komposition von den Everly Brothers, aber erst diese schwere Rockversion wurde zum unsterblichen Welthit. Und es geht weiterhin so ein bisschen um Schmerzen, um verletzte Gefühle. Verpackt in sanften, tanzbaren Reggae-Pop, jetzt aus dem Jahre 82. Ein schillernder britischer Frontmann sang sich damals an die Spitze der weltweiten Charts und brach optisch wie musikalisch alle Tabus. Boy George, hier ist er mit seinem Culture Club und Do You Really Want to Hurt Me? Und wenn Sie für Fußball Interesse zeigen, das ZDF strahlt gerade die Partie der Weltmeisterschaft Saudi-Arabien gegen Uruguay aus. 9 Minuten sind gespielt und es ist noch kein Tor gefallen.

Das war der unverkennbare Sound von Nick Kershaw hier an der ARD Hitnacht und der große Hit Wouldn't It Be Good von 1984, ein Lied über den klassischen Wunsch, mit jemand unbedingt tauschen zu wollen, dem es vermeintlich besser geht, verpackt in ein geniales Synthesizer-Arrangement. Nick Kershaw bewies hier wieder mal sein außergewöhnliches Talent für sehr komplexe Akkordfolgen, die trotzdem sofort ins Ohr gehen. Und jetzt geht es, vielleicht ist es da oder hier noch ein bisschen kühler in dieser Nacht, hier bei uns auch. Ich habe das Fenster gerade wieder zugemacht. Wir reisen von der nächtlichen Kälte zurück ins Jahr 1965 an die sonnige Westküste der USA. Und da gibt es einen Song, der stand für unstillbare Sehnsucht nach Wärme, Freiheit und einem Neuanfang. Hier sind sie, die Mamas and Papas mit California Dreamin'.

0: 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Eye in the Sky, das war ein Alan Parsons Project. 0.31 Uhr, hier ist der Verkehrsservice in der ARD-Hitnacht. Die A1 Lübeck-Hamburg vor der Norderelbbrücke staute sich in beiden Richtungen und zwar wegen eines Schwertransports. Die A4 Aachen Richtung Köln ist zwischen Kreuz Köln-West und Klettenberg nach einem Unfall gesperrt. Die A40 Duisburg-Essen ist zwischen Mülheim an der Ruhr, Winkhausen und Heißen in beiden Richtungen bis nächsten Montag gesperrt. Die A71 Richtung Schweinfurt ist zwischen Oberhof und Suhl-Zellamelis wegen Wartungsarbeiten im Tunnel Hochwald bis ca. 6 Uhr früh gesperrt. Die A94 Passau Richtung München ist zwischen Forstinning und Anzing wegen Bergungsarbeiten gesperrt. Weiterhin bis ca. 1 Uhr dauert das. Berlin, die A111 ist zwischen Schulzendorfer Straße und am Festplatz bis 5 Uhr früh in beiden Richtungen gesperrt. Dort laufen Wartungsarbeiten. Soweit unsere Meldungen, kommen Sie gut an Ihr Ziel.
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0: Aus Dresden von MDR Sachsen und hier ist Robin Gibb unvergessen mit seiner Juliet. Ich bin Frank Michael Bauer, grüß Sie und nach ihm gibt's Eishaus.

Eishaus entführte uns mit Hey Little Girl hier in der ARD-Hitnacht mitten in das Jahr 1982. Ja, ein kühler, eleganter und dennoch tanzbarer Klassiker des australischen Synthie-Pop. Der Song wird oft mit den Werken von Roxy Music verglichen, was vor allem am edlen Gesangsstil von Frontmann Iowa Davis liegt. In Europa war es der große Durchbruch für die Band vom anderen Ende der Welt. Und wir bleiben noch ein bisschen beim Thema Flirt und Zärtlichkeit, springen aber ein gutes Stück nach vorn ins Jahr 98. Dieser wunderschöne Akustik-Pop-Titel Kiss Me, der wurde durch die Romantikkomödie Eine wie keine über Nacht weltberühmt. Er beschreibt die magische Unbeschwertheit der ersten großen Liebe, des ersten großen Verliebtseins, bei der alles andere um einen wirklich herum verblasst und auch egal ist. Die sanfte Stimme der Sängerin Lee Nash ist dann auch noch der perfekte Begleiter für diese ruhige Stunde. Hier sind Sixpence None the Richer mit ihrem sanften Welthit Kiss Me in der ARD Hitnacht. 0:41 haben wir's.

Gerade ist ein Tor gefallen in der Partie Saudi-Arabien gegen Uruguay. Ja, Saudi-Arabien führt jetzt in der 40. Minute mit 1:0. Und das hier sind Blondie in der ARD-Hitnacht mit Sunday Girl.

Sunny Girl mit Blondie und ein kurzes, aber feines Wiederhören mit der legendären Band und ihrem Supererfolg Sunny Girl von 79. Ja, da war ich gerade in der 11. Klasse. Geschrieben wurde der Song von Gitarrist Chris Stein, um die Katze von Frontfrau Debbie Harry zu trösten, die während einer Tournee weggelaufen war. Ja. So ist das manchmal. Daher ist dieses Lied. Und jetzt kommen wir zu unserem ganz besonderen Albumtipp für diese Nacht, auf den wir uns in der Redaktion besonders gefreut haben. Wir spielen für Sie die mitreißende Ouvertüre aus dem brandneuen Werk Stabile Poesie von Bosse. Das Album ist erst vor kurzem erschienen und zeigt den Musiker von seiner gewohnt nahbaren lyrischen Seite. Wenn Sie den sympathischen Singer-Songwriter mal live erleben wollen, gibt es Chancen dazu in Deutschland. Er spielt unter anderem am 21. Juni in München oder am 8. August in Dresden. Und hier ist er, Bosse, mit der Ouvertüre.

Hier ist die ARD-Hitnacht mit dem Verkehrsservice. Achtung, Falschfahrer auf der A7 Hannover-Flensburg. Zwischen Hamburg-Waltershof und Quickborn kommt Ihnen ein Falschfahrer entgegen. Fahren Sie äußerst rechts und überholen Sie nicht. Auf der A7 Hannover-Flensburg zwischen Hamburg-Waltershof und Quickborn ist ein Falschfahrer unterwegs. Vorsicht in beiden Richtungen. Und noch ein Falschfahrer auf der A23 Hamburg-Heide zwischen Dreieck Hamburg-Nordwest und Pinneberg-Süd. Ein Falschfahrer. Fahren Sie äußerst rechts und überholen Sie nicht. Ich wiederhole, auf der A23 Hamburg-Heide zwischen Dreieck Hamburg-Nordwest und Pinneberg-Süd ist ein Falschfahrer unterwegs. Auch hier Vorsicht in beiden Richtungen. So, und ich würde sagen, wir fangen hier nochmal mit der Ouvertüre an.

Das war Bosse. Axel Bosse betont ja immer in Interviews, wie wichtig ihm Auszeiten in der Natur sind, um den Kopf für neue Songtexte frei zu bekommen. Er hat einen ganz bestimmten Zufluchtsort, den er schon seit seiner Kindheit als seine persönliche Kraftinsel bezeichnet. 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Auf welcher bekannten deutschen Nordseeinsel tankt Bosse regelmäßig neue Energie, wenn ihm im Musikgeschäft alles zu viel wird? A. Sylt, B. Amrum oder C. Borkum? 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Ja, auf welcher bekannten deutschen Nordseeinsel tankt Bosse regelmäßig neue Energie? A. Sylt, B. Amrum, C. Borkum. Und jetzt die unglaubliche Tina Turner. When the heartache is over.

Gute Nachrichten von den Autobahnen. Entwarnung auf der A7 Hannover-Flensburg. Kein Falschfahrer mehr zwischen Hamburg-Waltershof und Quickborn. Und Entwarnung auch für die A23. Kein Falschfahrer mehr zwischen Dreieck Hamburg-Nordwest und Pinneberg-Süd. Und hier ist Maggie Reilly.

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1: Um 1 Uhr mit Christine Beith. Die EU hat in Luxemburg Beitrittsverhandlungen mit der Ukraine und Moldau gestartet. Das hat die zyprische Ratspräsidentschaft mitgeteilt. Der Prozess dürfte Jahre dauern. Die Ukraine hatte den Beitritt vor gut 4 Jahren beantragt, kurz nach dem russischen Überfall. Thomas Spickhofen berichtet.
2: Den Beginn der Verhandlungen hatte Ungarn über lange Zeit blockiert. Das hat sich erst mit dem Machtwechsel in Budapest im vergangenen Monat geändert. Im ersten Verhandlungsabschnitt mit der Ukraine wird es unter anderem um das Justizsystem und den Schutz von Grundwerten.

0: Um dem kriegsgebeutelten Land eine konkrete Perspektive zu geben, hat Bundeskanzler Merz als Zwischenschritt einen Sonderstatus vorgeschlagen, mit Sitz in der Kommission, im Parlament und am Tisch der Regierungschefs, aber ohne Stimmrecht. Mehrere Länder warnten aber beim Außenministertreffen in Luxemburg davor, den vollen Beitritt der Ukraine dabei aus den Augen zu verlieren.
1: Die USA und der Iran wollen am Freitag eine Rahmenvereinbarung zur Beendigung des Kriegs unterschreiben. US-Vizepräsident Vance sagte dem Sender CNN, das Papier sei etwa 1,5 Seiten lang und sehr allgemein. Bei einer Reihe von Themen müssten Details erst in der nächsten Phase geklärt werden. Welche, sagte er nicht. Im US-Bundesstaat Kalifornien ist ein Kampfflugzeug abgestürzt. Die US-Armee vermutet, dass alle 8 Menschen an Bord des B-52-Bombers ums Leben gekommen sind. Aus San Francisco, Nils Dams.
2: Bilder zeigen eine schwarze Rauchwolke über dem Stützpunkt nördlich von Los Angeles. Der B-52-Bomber sei kurz nach dem Start am Montagvormittag Ortszeit abgestürzt, schreibt die Luftwaffe in einem Social-Media-Post. Rettungskräfte seien sofort vor Ort gewesen. Flugzeuge vom Typ B-52 sind Langstreckenbomber. Sie können konventionelle oder auch Atombomben abwerfen.
1: Fußball-Europameister Spanien und Belgien sind jeweils mit einem Unentschieden in die WM in Nordamerika gestartet. Spanien spielte 0:0 gegen Kap Verde und Belgien 1:1 gegen Ägypten. Über Neuigkeiten zum deutschen Team berichtet Anne van Eickels.
3: Es gibt gute Nachrichten von Jamal Musiala, den Julian Nagelsmann beim 7:1-Sieg gegen Curaçao vorzeitig ausgewechselt hat. Spekuliert wurde über muskuläre Probleme, die sich aber nicht bestätigt haben. Nach dem freien Tag am heutigen Dienstag könne Musiala auf jeden Fall ins Training einsteigen, erklärte DFB-Geschäftsführer Andreas Rettig. Am heutigen trainingsfreien Tag bekommen die Spieler Besuch von ihren Familien. Ab Mittwoch bereitet sich die Mannschaft dann auf das Spiel am Samstag gegen die Elfenbeinküste vor.
1: Das Wetter für Deutschland. In der Nacht wechselnd bewölkt, die Tiefstwerte 14 bis 6 Grad. Tagsüber im Norden bewölkt und trocken, in der Mitte und im Süden etwas Regen oder Gewitter, am Nachmittag freundlicher. In der Mitte gegen Abend lokal Gewitter mit Unwettergefahr. Dazu maximal 16 bis 30 Grad. Und die Zeit, es ist 1.03 Uhr.
4: Hier ist der Verkehrsservice in der ARD-Hitnacht. Die A1 Lübeck-Hamburg vor der Norderelbbrücke staut es sich in beiden Richtungen wegen eines Schwertransports. Die A4 Aachen Richtung Köln ist zwischen Kreuz Köln-West und Klettenberg nach einem Unfall gesperrt. Die A40 Duisburg-Essen ist zwischen Mülheim an der Ruhr, Winkhausen und Heißen in beiden Richtungen bis nächsten Montag gesperrt. Die A71 Richtung Schweinfurt ist zwischen Oberhof und Sulzeller-Mehlis wegen Wartungsarbeiten im Tunnel Hochwald bis ca. 6 Uhr früh gesperrt. Die A94 Passau Richtung München ist zwischen Forstinning und Anzing wegen Bergungsarbeiten bis ca. 1 Uhr gesperrt. Das könnte sich da noch eine Weile hinziehen. Und dann haben wir noch eine Meldung aus Berlin. Die A111 ist zwischen Schulzendorfer Straße und am Festplatz bis 5 Uhr früh in beiden Richtungen gesperrt. Dort laufen Wartungsarbeiten. Das waren sie, die Meldungen. Wir wünschen Ihnen eine gute Fahrt und kommen Sie gut an Ihr Ziel.
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4: Das Ganze von MDR Sachsen aus Dresden und der Tobi hat uns gerade geschrieben, er tuckert mit seinem leisen Brummen und seinem LKW dem Sonnenaufgang entgegen. Dauert noch eine Weile von Hannover nach Koblenz und er grüßt alle Kolleginnen und Kollegen, die auch auf der Straße unterwegs sind. Der Kaffee ist heiß und das Brot schmeckt. Hauptsache, das ist schon mal gesichert. Allen gute Fahrt und die heute Nacht arbeiten müssen. Und hier sind Aha mit Take on Me.

Hier ist der Verkehrsservice in der ARD-Hitnacht. Achtung, Falschfahrer auf der A72 Zwickau-Chemnitz. Zwischen Chemnitz-Süd und Kreuz-Chemnitz kommt Ihnen ein Falschfahrer entgegen. Bitte äußerst rechts fahren und nicht überholen. A72 Zwickau-Chemnitz. Zwischen Chemnitz-Süd und Kreuz-Chemnitz ist ein Falschfahrer unterwegs. Vorsicht in beiden Richtungen.

Leben wie ein Feuerwerk, das war Musik mit Vincent Weiss und seiner energiegeladenen Hymne aus dem Jahre 2017. Der Sänger feiert damit das Leben, die Freundschaft und den bewussten Moment im Hier und Jetzt. Ja, und wer diese ansteckende Energie aufsaugen möchte, live miterleben möchte, hat bei seinen Open-Air-Shows im Sommer die perfekte Gelegenheit. Er ist dann unter anderem am 26. Juni bei Ihnen in Ulm und am 21. August in Dresden anzutreffen. So, und jetzt streifen wir uns die Jeans über. Ja, vom modernen Deutschpop geht's zum entspannten Oldiepop ins Jahr 76. Ein Song, der ursprünglich als Werbejingle für eine bekannte Jeansmarke geschrieben wurde. Und da wurde dann mehr daraus. Diese Melodie aus der Werbung hat ein Eigenleben entwickelt und dann wurden aus den wenigen Sekunden oder 30 Sekunden mehr Sekunden. 3 Minuten 12. Jeans on, hier ist David Dundas bei uns hier in der ARD-Hitnacht.

Der Verkehrsservice in der ARD-Hitnacht. Achtung, weiterhin Falschfahrer auf der A72 Zwickau-Chemnitz. Zwischen Chemnitz Süd und Kreuz Chemnitz kommt Ihnen ein Falschfahrer entgegen. Fahren Sie äußerst rechts und überholen Sie nicht. Soweit die Meldung. Und jetzt haben wir die Rolling Stones hier um 1 Uhr und 20. Fußball wird gespielt bei der WM, 53. Minute. Und dafür Saudi-Arabien 1:0 weiterhin gegen Uruguay.

Roses. Ashley Monroe mit Train zusammen hier gehört bei uns in der ARD-Hitnacht und wir rätseln ja ein bisschen mit ihrer Hilfe. Um Bosse geht's. Sein aktuelles Album war unser Albumtipp und das Album von Axel Bosse, das neue, können Sie in einer Doppel-CD-Version haben mit einem Büchlein zusammen, das Ganze. Und die Frage lautet, er braucht ja manchmal auch einen freien Kopf für neue Songtexte. Und wohin zieht er sich schon seit seiner Kindheit zurück? Auf welche deutsche Nordseeinsel? A. Auf Sylt, B. auf Amrum oder C. es ist Borkum. Sie können weiter antworten unter ard-hitnacht@mdr.de. Ich würde mal so sagen, rund 60% haben schon mal die richtige Lösung, aber wir wollen noch ein bisschen rätseln. Nächste Stunde gibt's dann die Auflösung. Und jetzt kommt Billy Joel. The Longest Time.

0: Es ist 1.31 Uhr. Hier ist der Verkehrsservice in der ARD-Hitnacht. Und da gibt's erstmal Entwarnung. Und zwar für die A72 Zwickau-Chemnitz. Kein Falschfahrer mehr zwischen Chemnitz-Süd und Kreuz-Chemnitz. Die A1 Lübeck-Hamburg vor der Norderelbbrücke staut es sich in beiden Richtungen wegen eines Schwertransports. Die A4 Aachen Richtung Köln ist zwischen Kreuz-Köln-West und Klettenberg nach einem Unfall gesperrt. Die A40 Duisburg-Essen ist zwischen Mülheim an der Ruhr, Winkhausen und Heißen in beiden Richtungen bis nächsten Montag gesperrt. Die A71 Richtung Schweinfurt ist zwischen Oberhof und Sulzeller-Mehlis wegen Wartungsarbeiten im Tunnel Hochwald bis ca. 6 Uhr in der Früh gesperrt. Berlin, die A111 ist zwischen Schulzendorfer Straße und am Festplatz bis 5 Uhr früh in beiden Richtungen gesperrt. Der Grund, dort laufen Wartungsarbeiten. Wir wünschen Ihnen eine gute Fahrt. Kommen Sie gut an Ihr Ziel.
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0: Aus Dresden von MDR Sachsen aus dem Studio 1. Ich bin Frank-Michael Bauer und hier ist Rainer Matuschek, besser bekannt unter seinem Künstlernamen Matu. Wir erinnern mit You Never Walk Alone an ihn.
2: Listen.

Blue Hotel, ja, einer der ganz bekannten Songs von Chris Isaak, sehr melancholisch. Das war eine atmosphärische Reise sozusagen in das Jahr 1987, aber klassischer Rock'n'Roll irgendwie der 50er Jahre ist uns da auf die Ohren gekommen. Und jetzt geht's ins Jahr 77. Ich sage nur O'Carola, O'Carroll, hier ist Smokey in der AD-Hitnacht.

Die ARD Hitnacht mit der Lighthouse Family. Wunderbar aufbauendes Lied, vom Gospel inspiriert. Lifted aus dem Jahre 95. Und die Botschaft des Liedes: Nach jedem Tief gibt's wieder einen Berg auf. Und jetzt haben wir ja Reggae Pop vom Jahre 1988. Der Song, den wir jetzt hören, der richtet sich damals direkt gegen das südafrikanische Apartheid-Regime und die Inhaftierung von Nelson Mandela. Verpackt in einem unverschämt fröhlichen Ohrwurm. Eddie Grant hat dafür gesorgt. Hier ist er mit Gimmer, Hope Joanna. Und gerade hat Jackie aus Belgien geschrieben und auf unsere Preisfrage rund um Bosse geantwortet, welches die Insel ist, die er am liebsten mag, wenn er auftanken will. A. Sylt, B. Amrum, C. Borkum. Jackie hat's richtig gemacht. Und Sie können auch noch mitmachen unter ard-hitnacht@mdr.de.

Uruguay hat mittlerweile ausgeglichen gegen Saudi-Arabien bei der Fußball-WM. Und da steht es jetzt 1:1. Und wir sind in der 88. Minute. Zu sehen übrigens im ZDF.

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1: Um 2 Uhr mit Christine Beidt. Außenminister Wadefuhl hat sich vorsichtig optimistisch über die Rahmenvereinbarung der USA und des Iran über ein Ende des Kriegs geäußert. Beide Länder wollen diese am Freitag unterschreiben. Wadefuhl sprach im ZDF heute Journal von einem ersten guten Schritt.
2: Das ist eine gute Entwicklung, dass man sich ernsthaft entschließt, weiter miteinander zu reden. In Zukunft übrigens, das ist durchaus ein Vorteil, nicht mehr durch Dritte, also Pakistanis oder Kataris, die das vermittelt haben, sondern direkt.
1: Was in der Vereinbarung steht, weiß der CDU-Politiker nach eigenen Worten nicht. Oppositionspolitiker begrüßten die Einigung zwar auch, mahnten aber gleichzeitig zur Vorsicht. Linken-Chefin Schwertner zum Beispiel forderte die Bundesregierung auf, eine aktive Vermittlerrolle zu übernehmen. Die EU hat in Luxemburg Beitrittsverhandlungen mit der Ukraine und Moldau gestartet. Das hat die zyprische Ratspräsidentschaft bestätigt. Der Prozess dürfte allerdings Jahre dauern. Im ersten Teil müssen die Beitrittskandidaten unter anderem nachweisen, dass Justizsystem und Grenzschutz den EU